0: 44 Ludwigshafen Richtung Mannheim ist zwischen Heinichstraße und Kurt-Schumacher-Brücke wegen Bauarbeiten gesperrt. Nutzen Sie bitte die Umleitung in Richtung Ludwigshafen über die B37. Und die B101 Mariendorf-Trebin ist zwischen Thyro und Trebin-Nord wegen Brückenarbeiten in beiden Richtungen gesperrt. Allen unterwegs eine gute und sichere Fahrt.
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0: Mit Supertramp geht's hinein in diese Stunde. Also lassen wir uns gleich mal wieder in die 80er Jahre zurückversetzen. Das Jahrzehnt, in dem so viel experimentiert wurde und wo auch so viele zeitlose Hits entstanden sind. Für Sie weiter eine angenehme Nacht. Ich bin Heiko Rasch hier aus dem Dresdner MDR-Funkhaus. Ich grüße Sie.

0: Joshua Caddison hier in der ARD-Hitnacht mit Jesse. Gold und Platin gab's dafür. In den 90er Jahren wurde das ja sein erfolgreichster Song. Den hat er auch nie wieder toppen können. Aber es reichte aus, um weltweit bekannt zu werden. Und es deutete sich ja bei ihm schon in der Kindheit an, dass er mit Musik mal ein paar Dollar verdienen könnte. Denn schon mit 12 Jahren spielte er Klavier und fand Gefallen am Komponieren. Und auch Peter Fox spielte schon in seiner Kindheit Klavier, sang im Chor und spielte auch in ganz verschiedenen Schülerbands. Also Musik als beruflicher Weg, da gab es wohl für ihn auch keine Frage. Und der Erfolg von seinem ersten Album sollte ihm da auch recht geben. Sein Debütalbum Stadtaffe übertraf ja alle Erwartungen. Das war vor 18 Jahren, auch mit Gold und Platin überschüttet. Und 15 Jahre später hatte er dann ein zweites Album in seiner Solokarriere auch wieder an die Spitze der Charts bringen können. Und hier habe ich einen Song von seiner ersten Platte Haus am See. Hier ist Peter Fox.
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2.24 Uhr, hier der Verkehrsservice mit einer aktuellen Meldung. Vorsicht bitte auf der A4 Chemnitz-Dresden. Zwischen Chemnitz-Glöser und Frankenberg gefährdet dichter Nebel mit Sichtweiten von unter 10 Metern den Verkehr. Bitte fahren Sie hier besonders vorsichtig. Dichte Nebelbänke zwischen Chemnitz-Glöser und Frankenberg.

0: Es wird 2.30 Uhr, hier der aktuelle Verkehrsservice in der ARD-Hitnacht. Hier nochmal der Hinweis, Vorsicht bitte auf der A4 Chemnitz-Dresden. Zwischen Chemnitz-Glöser und Frankenberg gefährdet dichter Nebel mit Sichtweiten von unter 10 Metern den Straßenverkehr. Die A2 Dortmund Richtung Hannover ist zwischen Dreieck Hannover West und Hannover Langenhagen wegen Bauarbeiten noch bis Montag früh etwa 5 Uhr gesperrt. Die A6 Nürnberg Richtung Heilbronn ist zwischen Feuchtwangen Nord und Kreuz Feuchtwangen Kreisheim nach einem Unfall nach wie vor gesperrt. Die A14 Dresden-Magdeburg ist zwischen Mutschen und Grimma in beiden Richtungen wegen Brückenabrissarbeiten noch bis Montag früh etwa 5 Uhr gesperrt. Die A61 Mönchengladbach Richtung Venlo ist zwischen Kreuz Mönchengladbach und Mackenstein wegen Brückenarbeiten bis heute Vormittag etwa 9 Uhr gesperrt. Die A92 München Richtung Deckendorf ist zwischen Dreieck Flughafen München und Freising Mitte wegen Bauarbeiten noch bis etwa 3 Uhr gesperrt. Die B44 Ludwigshafen Richtung Mannheim ist zwischen Heinichstraße und Kurt-Schumacher-Brücke wegen Bauarbeiten gesperrt. Nutzen Sie hier bitte die Umleitung in Richtung Ludwigshafen über die B37. Und die B101 Mariendorf-Trebin ist zwischen Thyro und Trebin-Nord wegen Brückenarbeiten in beiden Richtungen gesperrt. Allen unterwegs eine gute und hoffentlich auch entspannte Fahrt.
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0: Ein bisschen Fernweh, Sehnsucht nach Ferne und Urlaub. Ja, da sind wir ja auch gerade in der Zeit, in der es sich so viele gut gehen lassen. Da grüße ich an dieser Stelle gleich mal alle, die uns auch weit über die deutschen Landesgrenzen hinaus empfangen. Genießen Sie einen erholsamen und auch erlebnisreichen Urlaub. Und vor allem kommen Sie gesund zurück. On my way in L.A., gerade gehört von Phil Carmen. Damit hat er sich doch auch in den Musikgeschichtsbüchern der 80er Jahre verewigt und ist heute noch in vielen Radioprogrammen damit präsent. Und es geht jetzt in die 70er. Da war Cat Stevens schon lange aktiv und erfolgreich. Das werden auch schon fast 60 Jahre, als er sein erstes Album veröffentlichte und auch somit gleich in Amerika und Europa bekannt wurde. Viele seiner Songs sind längst Klassiker und wurden auch von vielen anderen Musikern gecovert. Moonshadow vom Anfang der 70er, das ist auch einer seiner Lieblingssongs, weil er sich immer noch ganz gern an diese Zeit erinnert, die ihn zu diesem Song inspiriert hat. Das hat er mal in einem Interview verraten. Da sagte er, ich war im Urlaub in Spanien, ich war ein Kind aus dem Londoner Westend mit hellen Lichtern und so weiter. Ich konnte den Mond nie allein im Dunkeln sehen. Es gab immer nur Straßenlaternen. Ich stand also in einer schönen Nacht am Wasser, der Mond leuchtete und plötzlich schaute ich hinunter und sah meinen Schatten. Ich fand das so cool, das hatte ich zuvor noch nie gesehen. Und so können wir heute noch mit ihm diese Romantik teilen. Hier ist Cat Stevens.
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hier in der ARD-Hitnacht. Er und seine zwei Brüder Barry und Maurice haben ja auch eines der erfolgreichsten Musikkapitel geschrieben. Und die Kollegen standen auch bei ihnen Schlange. Alle wollten mit ihnen zusammenarbeiten und produziert werden. Bis zu den Nachrichten, hier noch Two of Us und zuvor Steam. Das war ja eines der kürzesten Bandkarrieren überhaupt, ein Trio. Sie nahmen Ende der 60er Jahre einen Song auf und noch bevor der überhaupt veröffentlicht wurde, hatten sie sich schon wieder getrennt. Und nachdem der Song dann erfolgreich wurde, entstand nochmal eine Neugründung mit neuen Musikern, aber auch diese hielt nicht lange. Also eine Eintagsfliege oder ein One-Hit-Wonder klingt einiges besser und hat sich ja vom Ende der

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1: Um 3 Uhr mit Ronald Lessig. Der Ansturm zehntausender Migranten auf die spanische Exklave Ceuta hat in der Europäischen Union eine Debatte über den Schutz der Außengrenzen ausgelöst. Die Innenminister werden am Dienstag in einer Sondersitzung darüber beraten. Aus der Nachrichtenredaktion Thorsten Lange.
2: 22 der 27 EU-Länder machen der spanischen Regierung indirekt den Vorwurf, durch eine liberale Migrationspolitik für den Ansturm mitverantwortlich zu sein. Auch Bundeskanzler Merz hat einen entsprechenden Brief unterzeichnet. Vizekanzler Klingbeil verlangte Solidarität mit Spanien. Dessen Ministerpräsident habe mit entschlossenem Handeln dafür gesorgt, dass der größte Teil der Migranten innerhalb kürzester Zeit nach Marokko zurückgekehrt sei. Der Vorsitzende des konservativen Parteienbündnisses EVP, Weber, verlangt als Konsequenz, der europäischen Grenzschutzbehörde Frontex mehr Befugnisse zu übertragen.
1: In Moskau sind bei einer Explosion in einem Restaurant 3 Menschen getötet und mindestens 20 weitere verletzt worden. Das Antiterrorkomitee geht von einem Anschlag aus. Demnach trug eine Frau einen selbstgebauten Sprengsatz bei sich. Sie ist eine der Toten. Auch ein Wachmann wurde getötet. Er hatte versucht, die Frau aufzuhalten. Das dritte Opfer war ein Restaurantbesucher. Medienberichten zufolge fand in dem Restaurant eine private Feier eines ranghohen russischen Militärs statt. Unionsfraktionschef Frei geht davon aus, dass es in Kürze Gesetzesänderungen bezüglich des Umgangs mit sogenannten Gefährdern geben wird. Frei sagte der Bild am Sonntag, vermutlich werden noch im August entsprechende Vorschläge von Bundesjustizministerin Hubig und Innenminister Dobrindt kommen. Frei sagte, nach dem Anschlag auf den Christopher Street Day in Berlin erwarteten die Bürger Konsequenzen von der Politik. In Peru sind beim Absturz eines Kleinflugzeuges 13 Menschen ums Leben gekommen. Nach einem Medienbericht sind darunter 2 Deutsche. Aus Rio de Janeiro, Oliver Neuroth.
3: Das Kleinflugzeug stürzte kurz nach dem Start in der peruanischen Hafenstadt Pisco ab. Wie es dazu kam, ist bisher unklar. Bilder zeigen qualmende Trümmer der Maschine der Fluggesellschaft Aerodiana. Die Airline betreibt nach eigenen Angaben nur Flugzeuge vom Typ Cessna 208 mit Platz für je 12 Passagiere. Der Unglücksflug war von 11 Touristen gebucht. Alle kamen bei dem Absturz ums Leben. Der Flug hätte von Pisco an der Pazifikküste nach Nazca im Landesinneren von Peru führen sollen. Dort befinden sich die berühmten Nazca-Linien, eine UNESCO-Welterbestätte.
1: Das waren die Nachrichten. Das Wetter in Deutschland. Tagsüber neben Sonne auch Quellwolken, in Alpennähe einzelne Schauer und Gewitter, bei 21 Grad ganz im Norden und 35 Grad am Hochrhein. Am Montag Sonne und Wolken im Westen und an den Alpen örtlich Schauer bei 22 bis 37 Grad. Am Dienstag heiter ebenfalls bis 37 Grad. Es ist 3.03 Uhr.
4: Und hier der Verkehrsservice in der ARD-Hitnacht. Vorsicht bitte auf der A4 Chemnitz-Dresden. Zwischen Chemnitz-Glöser und Frankenberg gefährdet dichter Nebel mit Sichtweiten von unter 10 Metern den Verkehr. Die A2 Dortmund Richtung Hannover ist zwischen Dreieck Hannover West und Hannover Langenhagen wegen Bauarbeiten noch bis Montag früh etwa 5 Uhr gesperrt. Die A6 Nürnberg Richtung Heilbronn ist zwischen Feuchtwangen Nord und Kreuz Feuchtwangen Kreisheim nach einem Unfall nach wie vor gesperrt. Die A14 Dresden-Magdeburg ist zwischen Mutschen und Grimma in beiden Richtungen wegen Brückenabrissarbeiten bis Montag früh ca. 5 Uhr gesperrt. Die A61 Mönchengladbach Richtung Venlo ist zwischen Kreuz Mönchengladbach und Mackenstein wegen Brückenarbeiten bis heute Vormittag etwa 9 Uhr gesperrt. Die A92 München Richtung Deckendorf ist zwischen Dreieck Flughafen München und Freising Mitte wegen Bauarbeiten bis etwa 3 Uhr gesperrt. Die Zeit ist schon um, also weiterhin wahrscheinlich Sperrung zwischen Dreieck Flughafen und München und Freising Mitte. Die B44 Ludwigshafen Richtung Mannheim ist zwischen Heinigstraße und Kurt-Schumacher-Brücke wegen Bauarbeiten gesperrt. Nutzen Sie hier bitte die Umleitung Richtung Ludwigshafen über die B37. Und die B101 Mariendorf-Trebin ist zwischen Tyro und Trebin-Nord wegen Brückenarbeiten in beiden Richtungen gesperrt. Allen unterwegs eine gute und sichere Fahrt.
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4: sind die Ersten schon wieder auf Achse. Zeitiges Aufstehen sichert gutes Vorankommen auf der Autobahn. Das sagen sich viele, die heute in den Urlaub starten, vor allem aus Bayern und Baden-Württemberg. Für Sie einen guten Start in die wohlverdienten Ferien. Und gern sind wir mit der passenden Hitmusik an Ihrer Seite. Allen Frühaufstehern, schönen guten Morgen aus dem Dresdner Funkhaus. Ich bin Heiko Asch, ich grüße Sie.

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Ed Sheeran, Sie haben ihn erkannt, hier in der ARD-Hitnacht. 35 ist er in diesem Jahr geworden und längst alles erreicht. Er gehört ja seit Jahren schon zu den erfolgreichsten Musikern der Welt. Seine Platten und auch Konzertkarten verkaufen sich wie geschnitten Brot. Über 400 Platten, über 400 Millionen Platten hat er schon unter die Leute gebracht. Und bis November hinein ist er in Amerika auf Tour. Und jetzt bei uns Jennifer Page. Ihren größten Hit konnte sie 1998 landen, den konnte sie nie wieder toppen, aber ist immer noch präsent in vielen Radioprogrammen auf der ganzen Welt mit Crush.

0: Annette und Inga Humpe. Zwei Schwestern, eine Leidenschaft, die Musik. Und sie haben ja auch ganz verschiedene Musikprojekte erfunden oder sich beteiligt. Ja, sie waren viele Jahrzehnte schon aktiv und haben damals in den 80er Jahren auch zusammen auf der Bühne gestanden. Ihr erfolgreichster Song, gerade gehört, Careless Love. Und schon damals in den 70er und 80er Jahren gehörte Karat zu den Musikexporten der kleinen DDR. Vor allem im Westen gaben sie ja auch einige Konzerte und einer ihrer Klassiker, Über sieben Brücken musst du gehen. Und damit wurde ja auch Peter Maffay erfolgreich.
1: Dann stießen wir auf Karat, DDR, und habe ich gesagt, den Song will ich gerne auch singen. Und habe dann Karat in der Nähe von Wiesbaden getroffen.
2: Wir waren auch ganz schön aufgeregt, als es dann hieß, nach Wiesbaden kommt er. Ja, und er hat sich unser Konzert angehört und wir haben in der Pause noch mit ihm gesprochen, hinterher noch ein Bierchen getrunken. Also es war eine sehr, sehr angenehme Begegnung.
1: Und habe gesagt, mir gefällt der Song, habt ihr was dagegen, wenn wir den auch singen und spielen? Und sie waren einverstanden damit.
2: Und hat uns natürlich auch stolz gemacht.
0: Ja, und so ist diese Coverversion entstanden. Hier habe ich aber das Original von Karat, von ihrem zweiten Studioalbum. Das entstand 1979. In der DDR wurde die Platte mit dem Titelsong veröffentlicht und auch in der BRD wurde ja das Album rausgebracht. Da hieß die Platte Albatros. Hier ist Karat, Über sieben Brücken musst du gehen.
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0: Kurz nach 3:30, schönen guten Morgen, hier der aktuelle Verkehrsservice in der ARD-Hitnacht. Die A2 Dortmund Richtung Hannover ist zwischen Dreieck Hannover West und Hannover Langenhagen wegen Bauarbeiten noch bis Montag früh 5 Uhr gesperrt. Die A4 Görlitz Richtung Dresden ist im Tunnel Königshainer Berge wegen eines defekten Fahrzeugs im Baustellenbereich gesperrt. Die A6 Nürnberg Richtung Heilbronn ist zwischen Feuchtwangen Nord und Kreuz Feuchtwangen Kreisheim nach einem Unfall gesperrt. Die A14 Dresden-Magdeburg ist zwischen Mutschen und Grimma in beiden Richtungen wegen Brückenabrissarbeiten noch bis Montag früh etwa 5 Uhr gesperrt. Die A61 Mönchengladbach Richtung Venlo ist zwischen Kreuz Mönchengladbach und Mackenstein wegen Brückenarbeiten noch bis heute Vormittag etwa 9 Uhr gesperrt. Die B44 Ludwigshafen Richtung Mannheim ist zwischen Heinichstraße und Kurt-Schumacher-Brücke wegen Bauarbeiten gesperrt. Nutzen Sie hier bitte die Umleitung in Richtung Ludwigshafen über die B37. Und die B101 Mariendorf-Trebin ist zwischen Truro und Trebin-Nord wegen Brückenarbeiten in beiden Richtungen gesperrt. Allen unterwegs eine gute und hoffentlich auch entspannte Fahrt. Jetzt mit Milli Vanilli.
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Samantha Fox hier in der ARD-Hitnacht 60 geworden ist in diesem Jahr. Und bekannt wurde sie schon mit 16. Aber nicht mit ihrer Musik, sondern mit ihrer üppigen Oberweite. In einer britischen Tageszeitung präsentiert sie sich oben ohne, versteht sich, und wurde als das Mädchen von Seite 3 bekannt. Und vor 40 Jahren, 1986 war es, da startete sie als Sängerin. Und auch das kam an und sichert ihr heute noch ab und zu einen Platz in zahlreichen Radioprogrammen, so auch bei uns hier in der ARD-Hitnacht. Und ihre Stimme ging auch um die Welt. Und geht sie weiter. Whitney Houston.

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1: Um 4 Uhr mit Ronald Lessig. Angesichts des Ansturms von Menschen auf die spanische Exklave Ceuta in Nordafrika hat Bundesaußenminister Wadephul die EU-Kommission zum Handeln aufgefordert. Der Schutz der Außengrenzen müsse absolute Priorität haben, sagte er der Bild am Sonntag. Aus der Nachrichtenredaktion Constanze Semide.
2: Er nannte den Vorfall in Ceuta einen absoluten Stresstest, den Europa bestanden habe, aber es sei auch deutlich geworden, wie anfällig der Kontinent sei. Wichtig sei nun, das Schengen-System nicht weiter zu gefährden. Bundesfinanzminister und SPD-Co-Chef Klingbeil lobte das Vorgehen Spaniens. Ministerpräsident Sanchez habe entschlossen gehandelt. Der Europapolitiker Weber kritisierte dagegen auf RTL die spanische Regierung und brachte mehr Befugnisse für die Grenzschutzagentur Frontex ins Gespräch.
1: Ab heute gelten in der Europäischen Union neue Regeln für den Umgang mit künstlicher Intelligenz. KI-generierte Inhalte müssen dann entsprechend gekennzeichnet werden. Die Vorgaben gelten für Bilder, Videos und Texte, die einem professionellen Zweck dienen, also zum Beispiel Plakat- oder Internetwerbung. Wer KI-Bilder auf seinem privaten Profil veröffentlicht, muss nichts kennzeichnen. Die KI-Anbieter, also beispielsweise OpenAI mit ChatGPT oder Google mit seinem Chatbot Gemini, sind für die Kennzeichnung ihrer Produkte verantwortlich. In Moskau sind bei einer Explosion in einem Restaurant 3 Menschen getötet und mindestens 20 weitere verletzt worden. Das Antiterrorkomitee geht von einem Anschlag aus. Demnach trug eine Frau einen selbstgebauten Sprengsatz bei sich. Sie ist eine der Toten. Auch ein Wachmann wurde getötet. Er hatte versucht, die Frau aufzuhalten. Das dritte Opfer war ein Restaurantbesucher. Medienberichten zufolge fand in dem Restaurant eine private Feier eines ranghohen russischen Militärs statt. In Peru sind beim Absturz eines Kleinflugzeuges 13 Menschen ums Leben gekommen. Nach einem Medienbericht sind darunter 2 Deutsche. Aus Rio de Janeiro, Oliver Neuroth.
3: Das Kleinflugzeug stürzte kurz nach dem Start in der peruanischen Hafenstadt Pisco ab. Wie es dazu kam, ist bisher unklar. Bilder zeigen qualmende Trümmer der Maschine der Fluggesellschaft Aerodiana. Die Airline betreibt nach eigenen Angaben nur Flugzeuge vom Typ Cessna 208 mit Platz für je 12 Passagiere. Der Unglücksflug war von 11 Touristen gebucht. Alle kamen bei dem Absturz ums Leben. Der Flug hätte von Pisco an der Pazifikküste nach Nazca im Landesinneren von Peru führen sollen. Dort befinden sich die berühmten Nazca-Linien, eine UNESCO-Welterbestätte.
1: Das waren die Nachrichten. Das Wetter in Deutschland. Tagsüber neben Sonne auch Wolken, in Alpennähe einzelne Schauer bei 21 Grad im Norden und bis 35 Grad am Hochrhein. Am Montag Sonne und Wolken im Westen, an den Alpen Schauer bis 37 Grad. Es ist 4.03 Uhr.
4: Und hier der Verkehrsservice in der ARD-Hitnacht. Die A2 Dortmund Richtung Hannover ist zwischen Dreieck Hannover West und Hannover Langenhagen wegen Bauarbeiten noch bis Montag früh etwa 5 Uhr gesperrt. Die A14 Dresden-Magdeburg ist zwischen Mutschen und Grimma in beiden Richtungen wegen Brückenabrissarbeiten ebenfalls bis Montag 5 Uhr gesperrt. Die A61 Mönchengladbach Richtung Venlo ist zwischen Kreuz Mönchengladbach und Mackenstein wegen Brückenarbeiten bis heute Vormittag etwa 9 Uhr gesperrt. Die B44 Ludwigshafen Richtung Mannheim ist zwischen Heinigstraße und Kurt-Schumacher-Brücke wegen Bauarbeiten gesperrt. Nutzen Sie hier bitte die Umleitung in Richtung Ludwigshafen über die B37. Und die B101 Mariendorf-Trebin ist zwischen Thyro und Trebin Nord wegen Brückenarbeiten in beiden Richtungen gesperrt. Allen unterwegs eine gute und sichere Fahrt. Kommen Sie gut an Ihr Ziel.
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4: Mal flott, mal ruhig, das soll doch weiter für jede Gefühlslage etwas dabei sein, wenn wir weiter durch die zahlreichen Hits vergangener Jahre und Jahrzehnte schlendern. Hier aus dem MDR-Funkhaus in Sachsen, ich bin Heiko Rasch, wünsche schönen guten Morgen. 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

Heart, ihr größter Erfolg aus den 80ern. Alone gerade gehört hier in der ARD-Hitnacht. Sie hatten ja in Deutschland in den 70ern schon ihre ersten Fernsehauftritte, damals in der Musiksendung Musikladen. Und wer da auftrat, der sorgte auch gleich im Anschluss für eine Menge Plattenumsätze. Ihr 50-jähriges Bühnenjubiläum haben sie auch schon längst hinter sich, geben noch immer ihre Konzerte. Und gerade auf Tour ist Alvaro Soler. Erst am vergangenen Freitag, also vorgestern, rockte er die Bühne in Dresden in der Jungen Garde. Und er ist ja auch bekannt für seine Sommerlaune. Er hat den Rhythmus im Blut und auch längst schon international erfolgreich. Im September gibt er noch 2 Konzerte in Deutschland, in Erfurt und in Schwerin. Und bei uns ist er ja sowieso regelmäßig zu hören. Alvaro Soler.

0: kurz nach 5:30. Schönen guten Morgen. Ein Gruß an alle, die schon so zeitig unterwegs sein müssen oder vielleicht auch schon die ganze Nacht. Schauen wir auf die Autobahn. Die A2 Dortmund Richtung Hannover ist zwischen Dreieck Hannover West und Hannover Langenhagen wegen Bauarbeiten noch bis Montag früh ca. 5 Uhr gesperrt. Die A14 Dresden-Magdeburg ist zwischen Mutschen und Grimma in beiden Richtungen wegen Brückenabrissarbeiten auch noch bis Montag früh 5 Uhr gesperrt. Die A61 Mönchengladbach Richtung Venlo ist zwischen Kreuz Mönchengladbach und Mackenstein wegen Brückenarbeiten bis heute Vormittag etwa 9 Uhr gesperrt. Die B44 Ludwigshafen Richtung Mannheim ist zwischen Heinichstraße und Kurt-Schumacher-Brücke wegen Bauarbeiten gesperrt. Nutzen Sie bitte die Umleitung in Richtung Ludwigshafen über die B37. Und die B101 Mariendorf-Trebin ist zwischen Thyro und Trebin-Nord wegen Brückenarbeiten in beiden Richtungen gesperrt. Allen unterwegs, gute Fahrt, kommen Sie gut an Ihr Ziel.
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0: 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Rolf Mictell hier in der ARD Hit Nachts. 4.47 Uhr, schönen guten Morgen, und da bleiben wir natürlich auch gleich bei erfolgreicher Musikgeschichte mit Bob Dylan. 10 Jahre ist es ja schon her, als er als erster Musiker überhaupt den Nobelpreis für Literatur erhielt, für seine poetischen Neuschöpfungen in der großen amerikanischen Songtradition. So hieß es damals in der Begründung. Er prägte ja die Musiklandschaft schon in den 60er Jahren. Und vor allem zeigte er immer, dass Musik keine Grenzen kennen sollte. Hier ist Bob Dylan.
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1: Um 5 Uhr mit Ronald Lessig. Angesichts des Ansturms von Menschen auf die spanische Exklave Ceuta in Nordafrika hat Bundesaußenminister Wadephul die EU-Kommission zum Handeln aufgefordert. Der Schutz der Außengrenzen müsse absolute Priorität haben, sagte er der Bild am Sonntag. Aus der Nachrichtenredaktion Constanze Semide.
2: Er nannte den Vorfall in Ceuta einen absoluten Stresstest, den Europa bestanden habe, aber es sei auch deutlich geworden, wie anfällig der Kontinent sei. Wichtig sei nun, das Schengen-System nicht weiter zu gefährden. Bundesfinanzminister und SPD-Co-Chef Klingbeil lobte das Vorgehen Spaniens. Ministerpräsident Sanchez habe entschlossen gehandelt. Der Europapolitiker Weber kritisierte dagegen auf RTL die spanische Regierung und brachte mehr Befugnisse für die Grenzschutzagentur Frontex ins Gespräch.
1: Ab heute gelten in der Europäischen Union neue Regeln für den Umgang mit künstlicher Intelligenz. KI-generierte Inhalte müssen dann entsprechend gekennzeichnet werden. Die Vorgaben gelten für Bilder, Videos und Texte, die einem professionellen Zweck dienen, also zum Beispiel Plakat- oder Internetwerbung. Wer KI-Bilder auf seinem privaten Profil veröffentlicht, muss nichts kennzeichnen. Die KI-Anbieter, also beispielsweise OpenAI mit ChatGPT oder Google mit seinem Chatbot Gemini, sind für die Kennzeichnung ihrer Produkte verantwortlich. Die USA verzichten nach Angaben von US-Präsident Trump vorübergehend auf weitere Angriffe auf den Iran. Trump schrieb auf seiner Online-Plattform Truth Social, die USA seien vom Iran und von anderen Ländern in der Region darum gebeten worden. Auch Israel werde keine neuen Angriffe starten. Trump erklärte, es gebe Hoffnung auf eine neue Vereinbarung. Diese müsse aber schnell geschlossen werden. In Peru sind beim Absturz eines Kleinflugzeuges 13 Menschen ums Leben gekommen. Nach einem Medienbericht sind darunter 2 Deutsche. Aus Rio de Janeiro, Oliver Neuroth.
3: Das Kleinflugzeug stürzte kurz nach dem Start in der peruanischen Hafenstadt Pisco ab. Wie es dazu kam, ist bisher unklar. Bilder zeigen qualmende Trümmer der Maschine der Fluggesellschaft Aerodiana. Die Airline betreibt nach eigenen Angaben nur Flugzeuge vom Typ Cessna 208 mit Platz für je 12 Passagiere. Der Unglücksflug war von 11 Touristen gebucht. Alle kamen bei dem Absturz ums Leben. Der Flug hätte von Pisco an der Pazifikküste nach Nazca im Landesinneren von Peru führen sollen. Dort befinden sich die berühmten Nazca-Linien, eine UNESCO-Welterbestätte.
1: Das waren die Nachrichten. Das Wetter in Deutschland. Tagsüber neben Sonne auch Quellwolken, in Alpennähe einzelne Schauer. Die Höchstwerte 21 Grad im Norden und 35 Grad am Hochrhein. Am Montag Sonne und Wolken im Westen und an den Alpen örtlich Schauer, 22 bis 37 Grad. Am Dienstag heiter, ebenfalls bis 37 Grad. Es ist 5.03 Uhr.
4: Und hier der Verkehrsservice in der ARD-Hitnacht. Die A2 Dortmund Richtung Hannover ist zwischen Dreieck Hannover West und Hannover Langenhagen wegen Bauarbeiten noch bis Montag früh etwa 5 Uhr gesperrt. Die A14 Dresden-Magdeburg ist zwischen Mutschen und Grimma in beiden Richtungen wegen Brückenabrissarbeiten ebenfalls bis Montag früh etwa 5 Uhr gesperrt. Die A61 Mönchengladbach Richtung Venlo ist zwischen Kreuz Mönchengladbach und Mackenstein wegen Brückenarbeiten noch bis heute Vormittag etwa 9 Uhr gesperrt. Die B44 Ludwigshafen Richtung Mannheim ist zwischen Heinichstraße und Kurt-Schumacher-Brücke wegen Bauarbeiten gesperrt. Nutzen Sie bitte die Umleitung in Richtung Ludwigshafen über die B37. Und die B101 Mariendorf-Trebin ist zwischen Tyro und Trebin Nord wegen Brückenarbeiten in beiden Richtungen gesperrt. Allen unterwegs eine gute und hoffentlich auch entspannte Fahrt.
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4: Noch bis um 6 für einen guten Start in diesen Sonntag. Schön, dass Sie dabei sind. Live aus dem Funkhaus in Dresden mit Heiko Asch im Studio. Ich grüße Sie. Schönen guten Morgen.

Paul McCartney hier in der ARD-Hitnacht. Ende Mai hat er erst wieder sein neues Album auf den Markt gebracht und auch wieder an der Spitze der Charts platzieren können. In einer Woche jährt sich ja auch schon zum vierten Mal der Todestag von Olivia Newton-John. Es waren ja vor allem die 70er und 80er Jahre, die sie so erfolgreich gemacht haben. 1978 an der Seite von John Travolta in der Musical-Verfilmung Grease. Dieser Film wurde ja ein Welterfolg. Danach Xanadu Anfang der 80er Jahre. Da blieb der Film zwar unter den Erwartungen, aber der Titelsong wurde ein Riesenhit. Und schließlich stand Olivia Newton-John Ende 1981 mit Physical 10 Wochen lang an der Spitze der Charts. Und das war auch die am längsten auf Platz 1 platzierte Single der 80er Jahre insgesamt. Und das Video zum Song wurde auch mit einem Grammy ausgezeichnet. Und den Song habe ich jetzt auch dabei, in voller Länge und Schönheit. 5:12 Uhr, schönen guten Morgen.

0: Ihm gehört ja auch eine der beeindruckendsten Musikgeschichten. Michael Jackson gerade gehört, hier in der ARD-Hitnacht. 17 Jahre ist er schon nicht mehr unter uns und noch heute gibt es ja zahlreiche Fanclubs auf der ganzen Welt. Also seine Erfolge und seine Karriere überhaupt heilen noch so richtig nach. Und die gesamte Popmusikwelt hat er ja mit seiner Karriere beeinflusst und geprägt. Sei es nun mit seiner Gesangstechnik oder auch mit seinem Tanzstil. Also King of Pop, das ist nicht übertrieben. Das hat er sich mehr als verdient. Und gut, dass Erinnerungen bleiben. Und jetzt Herbert Grönemeyer. Seine Konzerte ziehen ja auch mehrere Generationen in die größten Hallen und Stadien. Das wird auch im kommenden Jahr nicht anders. Am 27. Mai ist Start für seine neue Tour in Kiel. Und da waren ja die ersten Konzerte auch im Handumdrehen ausverkauft. Also mussten neue Termine organisiert werden und da sind jetzt schon 20 Konzerte zusammengekommen. Und ich habe von ihm einen Song von seinem erfolgreichsten Album, von seinem Album Mensch aus dem Jahr 2002. Das Besondere daran, noch heute hilft dieses Album Menschen, denen es gerade nicht so gut geht, die einen schweren Verlust überwinden müssen und gerade ihnen Trost und Kraft gibt, dieses Album. Herbert Grönemeyer, Der Weg.
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0: 5:20 Uhr. Schönen guten Morgen.

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0: Kurz nach 5:30. Schönen guten Morgen. Hier der aktuelle Verkehrsservice in der ARD-Hitnacht. Die A2 Dortmund Richtung Hannover ist zwischen Dreieck Hannover West und Hannover Langenhagen wegen Bauarbeiten noch bis Montag früh ca. 5 Uhr gesperrt. Die A14 Dresden-Magdeburg ist zwischen Mutschen und Grimma in beiden Richtungen wegen Brückenabrissarbeiten auch noch bis Montag früh 5 Uhr gesperrt. Die A57 Nimwegen Richtung Krefeld ist in Höhe Mörskapellen nach einem Unfall gesperrt. Die A61 Mönchengladbach Richtung Venlo ist zwischen Kreuz Mönchengladbach und Mackenstein wegen Brückenarbeiten noch bis 9 Uhr am Vormittag gesperrt. Die B44 Ludwigshafen Richtung Mannheim ist zwischen Heinichstraße und Kurt-Schumacher-Brücke wegen Bauarbeiten gesperrt. Nutzen Sie hier bitte die Umleitung in Richtung Ludwigshafen über die B37. Und die B101 Mariendorf-Trebin ist zwischen Trüro und Trebin Nord wegen Brückenarbeiten in beiden Richtungen gesperrt. Allen unterwegs eine gute und hoffentlich auch entspannte Fahrt.
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Elton John hier in der ARD-Hitnacht. Ja, einer der vielen Meilensteine, die er in seiner Karriere auf Platte gebracht hat. Und jetzt Michael Schulte. International bekannt wurde er schon vor 8 Jahren mit dem Lied You Let Me Walk Alone beim Eurovision Song Contest in Lissabon. Da belegte er den 4. Platz und ich habe einen Song von ihm, der kam dann ein Jahr nach diesem großen Auftritt. Back to the Start. 5:42 Uhr. Schönen guten Morgen.

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1: Um 6 Uhr mit Felix Sprung. Außenminister Wadephul hat sich zu der massenhaften Ankunft von Migranten in der spanischen Exklave Ceuta in Nordafrika geäußert und die EU-Kommission zum Handeln aufgefordert. Der Schutz der Außengrenzen müsse absolute Priorität haben, sagte er der Bild am Sonntag. Aus der NDR-Nachrichtenredaktion Constanze Semidey.
2: Er nannte den Vorfall in Ceuta einen absoluten Stresstest, den Europa bestanden habe, aber es sei auch deutlich geworden, wie anfällig der Kontinent sei. Wichtig sei nun, das Schengen-System nicht weiter zu gefährden. Bundesfinanzminister und SPD-Co-Chef Klingbeil lobte das Vorgehen Spaniens. Ministerpräsident Sanchez habe entschlossen gehandelt. Der Europapolitiker Weber kritisierte dagegen auf RTL die spanische Regierung und brachte mehr Befugnisse für die Grenzschutzagentur Frontex ins Gespräch.
1: Inzwischen sind fast alle der mehr als 50.000 Migranten, die bis Freitag Ceuta erreicht hatten, nach Marokko zurückgekehrt. Ab heute gelten in der Europäischen Union neue Regeln für den Umgang mit künstlicher Intelligenz. KI-generierte Inhalte müssen entsprechend gekennzeichnet werden. Die Vorgaben gelten für Bilder, Videos und Texte, die einem professionellen Zweck dienen, also zum Beispiel Internetwerbung. Wer KI-Bilder auf seinem privaten Profil veröffentlicht, muss nichts kennzeichnen. Die KI-Anbieter, also beispielsweise OpenAI mit ChatGPT oder Google mit seinem Chatbot Gemini, sind für die Kennzeichnung ihrer Produkte verantwortlich. Sie haben bis Dezember Zeit, ihre Systeme nachzurüsten, andernfalls drohen Bußgelder. In der russischen Hauptstadt Moskau sind bei einer Explosion in einem Restaurant 3 Menschen getötet worden. Außerdem hat es mindestens 20 Verletzte gegeben. Das Komitee, das in Russland die Bekämpfung von Terrorismus koordiniert, geht von einem Anschlag aus. Demnach trug eine Frau einen selbstgebauten Sprengsatz bei sich. Sie ist eine der Toten. Auch ein Wachmann wurde getötet. Er hatte versucht, die Frau aufzuhalten. Das dritte Opfer war ein Restaurantbesucher. Nach Medienberichten fand in dem Restaurant eine private Feier eines ranghohen russischen Militärs statt. Die USA verzichten nach Angaben von US-Präsident Trump vorübergehend auf weitere Angriffe auf den Iran. Trump schrieb auf seiner Online-Plattform Truth Social, die USA seien vom Iran und von anderen Ländern in der Region darum gebeten worden. Auch Israel werde keine neuen Angriffe starten. Trump erklärte, es gebe Hoffnung auf eine neue Vereinbarung. In Hamburg haben gestern rund 300.000 Menschen friedlich den Christopher Street Day gefeiert. Eine Woche nach den Anschlägen auf den Berliner CSD setzten sie damit ein Zeichen für Vielfalt und Toleranz. Aus der NDR-Nachrichtenredaktion Birgit Bröcheler.
3: Es war ein Rekord-Christopher Street Day. So viele Menschen wie noch nie zuvor haben an dem bunten und schrillen Demonstrationszug durch die Hamburger Innenstadt teilgenommen. Auch die Zahl der Trucks war höher als in früheren Jahren, aber auch die der Polizisten. Nach dem Anschlag in Berlin wollte die queere Community der Hansestadt deutlich machen, wir lassen uns nicht kleinkriegen. Sie fordert, das Diskriminierungsverbot in Artikel 3 des Grundgesetzes um sexuelle Identität zu erweitern. Auch der Berliner CSD-Verein nahm ganz in Schwarz gekleidet mit einem eigenen Wagen an der Demonstration in Hamburg teil.
1: Das waren die Nachrichten. Das Wetter in Norddeutschland. Heiter bis sonnig, ab und zu etwas mehr Wolken, 21 bis 29 Grad. Morgen Sonne und Wolken, vor allem in Niedersachsen einzelne Schauer oder Gewitter möglich, Höchstwerte 23 bis 32 Grad. Am Dienstag oft wolkiger, hier und da Schauer oder Gewitter, 21 bis 30 Grad. Und am Mittwoch bei Sonne und Quellwolken einzelne Schauer oder Gewitter, 23 bis 32 Grad. Es ist 6.04 Uhr.
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4: Vorsicht bitte, auf der B216 Dahlenburg Richtung Dannenberg zwischen Dumsdorf und Dahlenburg steht ein defektes Fahrzeug. Die A2 Dortmund Richtung Hannover ist ja gesperrt wegen Bauarbeiten zwischen dem Dreieck Hannover West und Hannover Langenhagen. Und das wahrscheinlich noch bis morgen früh 5 Uhr. Und Hannover Landesstraße Limmer Richtung Langenhagen auch wegen der Bauarbeiten gesperrt zwischen Kugelfangtrift und Hannover Langenhagen.
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4: Schön, dass Sie schon wach sind. Denn damit gehören Sie zu unserem Sonntagsclub der Frühaufsteher. Genauso wie Renate Otte aus Buxtehude.
5: Moin. Wollte nur sagen, dass es immer schön ist morgens, weil es so schön ruhig ist. Ich wünsche dem Team alles Gute.
4: Gleichfalls. Mit der Ruhe ist es jetzt allerdings vorbei, ne? Mit Musik von Robbie Williams und Amanda Lear. Und währenddessen können Sie sich gerne mal melden, wenn Sie auch schon wach sind. Und zwar per Text oder Sprachnachricht in der NDR Niedersachsen App. Oder rufen Sie an unter dieser Nummer hier. 0511 88 40 66.
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4: Guten Morgen.

0: Ein Kurzbesuch in meiner Heimatstadt Wilhelmshaven, der hat mich total glücklich gemacht in dieser Woche. Und wie ist das bei Ihnen? Was hat Sie besonders glücklich gemacht in dieser Woche? Darüber schnacken wir ja immer, ne? Hier im NDR Niedersachsen Sonntag zwischen 6 und 12. Beim letzten Mal haben sich unter anderem Frau Grunholz, Matthias und Christa gemeldet.
1: In dieser Woche hat mich ein kleines Rotkehlchen glücklich gemacht. Es hat in meinem Geräteschuppen gebrütet und immer, wenn ich den Geräteschuppen betreten habe, habe ich gesagt, hallo.
2: Was mich besonders glücklich gemacht hat, war die Übernachtung unserer beiden Enkelkinder Lea und Max.
3: Mein tollstes Erlebnis diese Woche war 3 Tage in Holland. Wir waren mit lieben Freunden da. Es war ein Traum. Wunderschön.
0: Und was hat Sie in dieser Woche so richtig glücklich gemacht? Teilen Sie Ihr Glück mit uns in einer Text- oder Sprachnachricht in der NDR Niedersachsen-App. Sie können aber auch gerne anrufen. 0511 88 40 66. Da erreichen Sie mich hier im Studio. Unter 0511 88 40 66 für Ihre Glücksgeschichte der Woche.
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0: Einfach super. Da schreibt Thomas in der NDR Niedersachsen-App und meint damit die großartigen NDR 1 Niedersachsen-Kinder.
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0: Da können Sie ja nachher wieder ein Digitalradio gewinnen, wenn Sie erraten, welchen Ort in Niedersachsen unsere NDR 1 Niedersachsen-Kinder beschreiben. Am vergangenen Sonntag, da war es dieser Badesee. Hören Sie nochmal rein.
1: Das ist ein richtig großer See mit Sandstrand, Liegewiese. Und man kann alles machen, was mit Wasser und Sport zu tun hat.
2: Wasserskifahren und Rudern, Surfen, Segeln, Tauchen.
3: Da gibt's so eine Art Lift oder wie man das so erklären kann.
1: Das ist so eine Wasserskiseilbahn. Also das ist jedenfalls kein See, der die Natur gemacht hat. Die haben da nämlich Kies abgebaut. An der tiefsten Stelle ist der 17 Meter tief. Aber im Süden ist er nur so 2,5 Meter tief.
3: Wenn wir da hin wollen, dann fahren wir über die A7.
1: Braunschweig ist in der Nähe.
2: Und da ist eine Stadt, die heißt so wie der See. Oder umgekehrt.
0: Und? Wären Sie drauf gekommen, welcher Badesee gemeint war? Es war der Salzgittersee. So, und jetzt sind Sie fit für eine neue Runde, kennst du das? Mit der Chance für Sie, ein neues Digitalradio zu gewinnen. Spielen wir nachher zwischen 10 und 11 hier im NDR Niedersachsen Sonntag. Ich freue mich schon.

0: 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So, und wie glücklich machen die aktuellen Temperaturen? Wir gucken mal. Norderney wolkenlos 15, Oldenburg meist sonnig an der Uni zum Beispiel bei 11 Grad. Bremen Nebel 10, Lüneburg teils sonnig 10, Osnabrück leicht bewölkt am Buchsturm ebenfalls 10 Grad. Hannover Sonne und Wolken 12, Braunschweig leicht bewölkt 13, Göttingen nur wenige Wolken über der Sternwarte bei 8 und Braunlage leicht bewölkte 11 Grad.
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0: Nur ein Hinweis für Sie, für die A2 Dortmund Richtung Hannover, zwischen Dreieck Hannover West und Hannover Langenhagen wegen der Bauarbeiten gesperrt, bis morgen früh 5 Uhr wahrscheinlich noch.
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0: Malte hat sich gemeldet in der NDR Niedersachsen App. Er ist schon unterwegs an diesem noch frühen Sonntag und gehört damit auch zu unserem Sonntagsclub der Frühaufsteher.
2: Moin Sören und alle, die zuhören. Ich wünsche allen einen wunderschönen Start in den Sonntag und alle, die so wie ich arbeiten müssen, wünsche ich einen angenehmen Arbeitstag. Genießt den Tag.
0: Eine gute Fahrt wünsche ich durch diesen Sonntag. Jetzt zu NDR in Niedersachsen, die Musik meines Lebens von Glenn Campbell, Sunflower und dann Diana Ross gemeinsam mit den Supremes. Stop in the Name of Love.

0: Wolfsburg erstklassig. Naja, erstmal nur noch bei den Fußballfrauen nach dem Abstieg der VfL-Männer. Sie hören den NDR Niedersachsen-Sonntag um 6.37 Uhr. Ja, jetzt müssen die Wölfinnen die grün-weißen Fahnen in der Bundesliga hochhalten. Und damit das gelingt, waren sie bis gestern im Trainingslager in Thüringen. Und da gab es auf dem Platz richtig gute Laune. Schnick, schnack, schnuck auf dem Trainingsplatz. VfL-Trainer Stefan Lerch, dem gefällt das.
1: Also ohne Spaß, glaube ich, sollte man gar nichts machen. Von daher ist das auch unser Credo, dass wir zwar intensiv arbeiten wollen, dass wir in den einzelnen Formen auch den Fokus dann haben, aber es darf gerne auch gelacht werden. Das ist nicht verboten.
0: Aber bei allem Spaß, die Wölfinnen um Kapitänin Janina Minge wollen den Erfolg.
2: Wir wollen nach wie vor Bayernjäger Nummer 1 sein. Wir wollen nach wie vor um Titel mitspielen. Und so werden wir auch diese Saison wieder angehen, auch natürlich der erste Verfolger zu sein.
0: Und den ersten Titel können die Wölfinnen am übernächsten Samstag holen, im Supercup gegen den deutschen Meister Bayern München. NDR 1. Wir in Niedersachsen drücken die Daumen. 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

0: Glück, das ist für mich, jeden Tag aufzuwachen und etwas Schönes und Neues zu erleben. Das schreibt Ulrike hier in der NDR Niedersachsen-App. Und Eva Lammert hat meine NDR Niedersachsen-Studio-Telefonnummer gewählt. Also die 0511 88 40 66. Und sie macht ihr Sohn glücklich.
1: Ich habe ja letzte Woche im Handy Bilder bekommen von meinem Enkelkind, der im Cockpit sitzt. Der lernt bei der Bundeswehr in Köln. Das hat mich sehr glücklich gemacht.

0: Auf Ihrer Fahrt durch diesen Sonntag bitte Folgendes einplanen.
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0: Die A2 Dortmund Richtung Hannover in Höhe 3 Hannover West gesperrt. Wegen Bauarbeiten bis morgen früh 5 Uhr.
2: Es ist 7 Uhr.
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2: Mit Moritz Zachow. Schönen guten Morgen. Die Schlagzeilen. EU verschärft für Unternehmen Umgang mit künstlicher Intelligenz. Bahn koordiniert Ersatzverkehr für Nordseeurlauber. Veranstalter des Hamburger CSD sprechen von Besucherrekord. Und das Wetter, sonnig und meist trocken, bis 29 Grad. Ab heute gelten in der Europäischen Union neue Regeln für den Umgang mit künstlicher Intelligenz. Dabei geht es auch um KI-generierte Bilder, Videos und Audios. Die neuen Regeln richten sich insbesondere an Unternehmen. Aus Brüssel berichtet Katrin Schmidt.
3: Die nächste Stufe des KI-Gesetzes soll nun zum einen mehr Sicherheit bringen. Denn künftig müssen Unternehmen Risiken ihrer KI-Systeme besser prüfen und die Behörden der EU bekommen mehr Eingriffsmöglichkeiten, wenn dies nicht ausreicht. Zum anderen bekommen Verbraucherinnen und Verbraucher mehr Transparenz. Denn nun müssen Chatbots und andere Systeme auf Basis künstlicher Intelligenz klar sagen, ich bin kein Mensch, sondern eine Maschine. Wer also mit einem Kundenservice chattet oder eine Stimme am Telefon hört, soll sofort wissen, ob dahinter KI steckt. Auch Inhalte, zum Beispiel auf Social Media, werden etwas transparenter. Bilder, Videos oder Texte, die von KI erstellt oder verändert wurden, müssen gekennzeichnet sein. Teilweise auch so, dass sie automatisiert erkannt werden können. Sogenannte Deepfakes, also bewusst verfälschend manipulierte Aufnahmen, müssen sichtbar oder hörbar als solche erkennbar sein. Ziel dieser neuen Regeln im Rahmen des KI-Gesetzes der EU, das seit 2 Jahren grundsätzlich in Kraft ist, ist es, Täuschung und Desinformation einzudämmen. Gleichzeitig bekommen Unternehmen in der EU damit klarere Regeln, wie sie mit KI umgehen sollen.
2: In der russischen Hauptstadt Moskau sind bei einer Explosion in einem Restaurant 3 Menschen getötet worden. Außerdem hat es mindestens 20 Verletzte gegeben. Russische Behörden sprechen von einem Anschlag. Demnach trug eine Frau einen selbstgebauten Sprengsatz bei sich. Sie ist eine der Toten. Auch ein Wachmann wurde getötet. Er hatte versucht, die Frau aufzuhalten. Das dritte Opfer war ein Restaurantbesucher. Laut Medienberichten fand in dem Restaurant eine private Feier eines ranghohen russischen Militärs statt. Der große Fahrgastansturm zu den ostfriesischen Inseln fordert die Bahn heraus. In Emden wird momentan eine wichtige Eisenbahnbrücke repariert, sodass zwischen Leer und Norddeich ein Busersatzverkehr eingerichtet ist. Und gestern kamen wegen der nordrhein-westfälischen Ferientermine besonders viele Urlauber. Gerhard Snitja, hat die Bahn das in den Griff bekommen?
4: Ja, nach den beiden zurückliegenden Wochenenden, an denen die Strecke auch schon gesperrt war, hat die Bahn sich offenbar gut vorbereitet, um dem besonders großen Ansturm zu begegnen. Sowohl in Leer als auch in Norddeich standen Ansprechpartner bereit, die den Reisenden den Weg zum Zug oder Bus oder Schiff weisen konnten. Das waren teils eigens angeheuerte Helfer, teils aber auch die Ehrenamtlichen von der Bahnhofsmission, die sich zum Beispiel um Rollstuhlfahrer kümmerten. Im größten Gewusel mussten Fahrgäste ihr Gepäck selbst in den Bus hieven, aber auch da halfen oft freundliche Busfahrer. In Leer war jetzt sogar ein Toilettenwagen aufgestellt worden, da dort im Bahnhof keine Toiletten vorhanden sind. Nach Angaben der Reederei Frisia haben pro Richtung mehr als 5000 Fahrgäste die Jüst- und Norderney-Fähren genutzt. Viele sind genau wegen der Bahnsperrung mit dem Auto angereist, sodass in Norddeich-Mohle ab mittags keine Parkplätze mehr zu kriegen waren. Die Reederei half mit Ausweichflächen am Flugplatz und bot dorthin einen Shuttle-Dienst an.
2: Ein 20 Jahre alter Motorradfahrer ist in der Nacht bei Geeste im Emsland von einem Auto erfasst worden und gestorben. In dem Wagen saßen 3 Menschen, die alle schwer verletzt wurden, wie ein Polizeisprecher sagte. Sie wurden ins Krankenhaus gebracht. Das Auto war dem Sprecher zufolge von einem Parkplatz nach links auf die Straße abgebogen, auf der Motorradfahrer unterwegs war. Dabei habe die Person am Steuer den 20-Jährigen übersehen. Der Mann starb noch an der Unfallstelle. Eine Woche nach dem Anschlag auf den Christopher Street Day in Berlin sind beim CSD in Hamburg rund 300.000 Menschen durch die Stadt gelaufen. Es kamen mehr Teilnehmerinnen und Teilnehmer als erwartet. Trotzdem verlief die Demonstration laut Polizei ohne Zwischenfälle. Die Hamburger Drag Queen Olivia Jones sagte: "Wir gehen auf die Straße und sind stolzer denn je." In Gedenken an die Anschlagsopfer des Berliner CSD trugen viele schwarze Armbinden. Und noch die Zeit, 7:04 Uhr.
0: Früh aufstehen, dann hat man mehr vom Tag, findet Hendrik in der NDR Niedersachsen-App. Ja, und dieser Sonntag begrüßt Sie meist mit Sonne, passenderweise. Es gibt zwar auch ein paar dichtere Wolken, meist bleibt es aber trocken heute. Bis zu 22 Grad bekommen wir in Niedersachsen an der Küste, in Halesiel zum Beispiel, 23 im Oberharz und maximal 29 Grad in Rodenberg im Kreis Schaumburg also.
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0: Kunsthandwerk, Straßenzauber, Live-Musik. Das und mehr gibt es heute nochmal für Sie beim Straßenfest in Karolinsiel. Unter anderem mit der Band Beach Rock und dem Shantycore Karolinsiel. Direkt im und am Museumshafen. Ja, Musik habe ich jetzt auch für Sie. Und zwar von den Rhythmics und von Barry White.
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0: Danke für die frühe Unterhaltung am Sonntag, schreibt Susanne in der NDR Niedersachsen-App. Ja, für die Unterhaltung sind Sie zuständig hier im NDR Niedersachsen-Sonntag mit Ihren Glücksgeschichten der Woche. Was hat Sie ganz besonders glücklich gemacht in dieser Woche? Erzählen Sie es uns in einer Text- oder Sprachnachricht in der NDR Niedersachsen-App oder rufen Sie an 0511 88 40 66. Das ist die Nummer für Ihre ganz persönliche Glücksgeschichte der Woche. 0511 88 40 66. Und ich sage guten Morgen, Irmtraut aus Lute.
1: Guten Morgen.
0: Du hast Post bekommen. Von wem denn?
1: Von meiner Französin, mit der ich mich seit der Schulzeit schreibe. Und Das sind jetzt fast 76 Jahre.
0: 76 Jahre läuft diese Brieffreundschaft schon?
1: Ja.
0: Was ist denn das Schöne am Schreiben? Vor allem mit der Hand wahrscheinlich, ne?
1: Ja, einfach, dass man mit Französisch immer noch viel zu tun hat. Aber man kriegt es hin und es dauert ein paar Tage, bis überhaupt erst der Brief ja auch fertig ist. Denn Vokabel muss ich ja laufend wieder raussuchen.
0: Wobei, ich freue mich natürlich auch immer über digitale Nachrichten ins Studio, hier über die NDR Niedersachsen-App. Irmtraut, ich wünsche noch einen schönen Sonntag.
1: Und recht vielen Dank für den Anruf.
0: Ja, sehr gerne, hat mich gefreut.
1: Dankeschön und machen Sie so weiter mit Ihrer Sendung.
0: Wir geben uns Mühe.
1: Alles Klärchen. Ciao.

0: Ein Sonntagsausflug nach Ibbenbüren, so 30 Kilometer östlich von Osnabrück. Das ist ein Tipp für Sie von Thorsten Sieler aus der NDR Niedersachsen-App. Ja, und auch wenn das nicht mehr Niedersachsen ist, lassen wir das natürlich gelten. Und auch Schorze hat einen Sonntagstipp für Sie, unser Niedersachsen-Reporter, um jetzt genau 7.20 Uhr.
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2: Moin ihr Lieben, ein Gruß geht raus an alle unsere Touristen. Wenn ihr an unseren Küsten oder im Harz, in den Urlaubs- und Kurorten seid, alles richtig gemacht. Alles Geld nach Niedersachsen. Dankeschön. Es ist natürlich in den Top-Orten zeitweise ganz schön voll. Daher mein Tipp, fahrt auch mal ins Hinterland. Die Dörfer in der zweiten und dritten Reihe. Ihr werdet feststellen, das Essen dort kostet im Gasthof gleich ein Drittel weniger und die Portionen sind ein Drittel größer. Parken ist dort auch kein Problem. Sind ja alle im Urlaub. Während direkt an der Küste alles geschniegelt und gestriegelt ist, gibt's ein paar Orte weiter hinten original niedersächsische Fassaden. Da kann eine 70er-Jahre-Hausverkleidung schon mal abblättern und ein Fachwerk vergangener Generationen hervorschauen lassen. Im Harz war ich neulich mal im Örtchen Zorge. Das eignet sich als Filmkulisse für Lost Places-Streifen. Verlassene Häuser ohne Ende. Ich konnte durch die Fensterscheibe eines Original-Lebensmittelladens aus den 80ern schauen. Vor Jahren hat der letzte Besitzer die Tür hinter sich abgeschlossen, ohne das Interieur mitzunehmen. Daneben alte Autos mit Plattenreifen, die von Buschwerk zugewuchert werden. Ihr seht, der Harz hat eben noch mehr zu bieten als Seen, Berge und Seilbahnen. Viel Spaß im authentischen Niedersachsen wünscht euch euer Schorze.

0: Ein Besuch in meiner Heimatstadt in Wilhelmshaven lohnt sich natürlich immer, an diesem Wochenende aber ganz besonders, denn da erwartet sie das internationale Festival der Straßenmalerei mit Künstlerinnen und Künstlern aus aller Welt beim Street Art Festival in der Wilhelmshavener Marktstraße. Und das Wetter spielt ja mit heute. Norderney, wolkenloser Himmel, 16 Grad. Oldenburg, meist sonnig, 13. Bremen, wolkenlos, 10. Lüneburg, ein paar Sonnenstrahlen im Wasserviertel bei ebenfalls 10 Grad. Osnabrück, leicht bewölkt, 11. Hannover, das ist wichtig für das Maschseefest heute, nur wenige Wolken, 13 Grad aktuell. Braunschweig, wolkenlos, 14. Göttingen, leicht bewölkt, 9. Und ein paar Wolken über dem Heimatmuseum von Braunlage bei 11 Grad.
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0: Nur ein Hinweis für Sie. Die A2 Dortmund Richtung Hannover ist gesperrt zwischen dem Dreieck Hannover West und Hannover Langenhagen wegen Bauarbeiten. Das soll noch dauern bis morgen früh ca. 5 Uhr.
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0: Musikalische Sonntagsgrüße an alle unter Ihnen, die heute arbeiten müssen am Sonntag. Gleich in Form von Hall & Oates, Man Eater und Marshall Hain mit Dancing in the City. Und Sonntagsgrüße auch von Margarete Köster, die eine Sprachnachricht geschickt hat mit der NDR Niedersachsen-App.
2: Ich grüße euch, wünsche euch einen schönen Sonntag und schicke mal ganz liebe Grüße in die Blumenhalle nach Wiesmoor zu meinem Mann und seinem Team. Einen schönen Sonntag und auch liebe Grüße und einen schönen Sonntag ans NDR-Team. Das Ganze von Margarete aus Ostgroßefehn.

0: das ist für mich jetzt schon das Comeback des Jahres.
1: Die vergangenen Tage wurden sie ja geweckt von Verena Kortmann und Andreas Kuhnt. Die Urlaubsvertretung in NDR1 Niedersachsen hellwach. Das war wie in alten Zeiten, finde ich. Hören Sie noch mal rein.
2: Ja, am Montag haben wir auf das Ende der Finals in Hannover geguckt, also auf die große Sportveranstaltung in der Landeshauptstadt. Es ging aber natürlich auch um den Anschlag am Rande des CSD, des Christopher Street Days in Berlin und die Reaktionen darauf aus Niedersachsen.
3: Am Dienstag, da haben wir mit Kfz-Meister Willi Bronswig aus Schöppenstedt gesprochen. Wir küren ja gerade jeden Morgen Niedersachsens Sommerhelden. Die durchhalten und weiterarbeiten, während viele andere in den Urlaub fahren.
2: Ja, und Willi hat uns erzählt, was das für ein tolles Gefühl ist, wenn er jemandem sozusagen den Urlaub rettet, weil er auf die Schnelle das kaputte Auto nochmal reisefit macht.
4: Ich sag mal, das fühlt sich natürlich schon schön an und vor allem, wenn die Menschen dann aus dem Urlaub wiederkommen und erzählen einem dann doch so auch mal die ein oder andere Urlaubsgeschichte, das ist dann doch schon ein schönes Gefühl.
3: Das glaube ich gern. Von einer besonderen Version vom Kartenspiel Mau Mau haben wir Ihnen Mittwoch erzählt. In Ostfriesland gibt es jetzt nämlich Moin Moin, alles wie beim Original. Nur sind auf den Karten Motive von der Küste abgebildet. Und bei der letzten Karte sagt man eben statt Mau Mau, Moin Moin.
2: Wobei Moin Moin in Ostfriesland eigentlich ja schon als Gesabbel gilt. Ein Moin reicht, also ein einziges. Aber für das Spiel machen die mal eine Ausnahme. Zwei ganz tolle Mädchen aus Stolzenau, Landkreis Nienburg, die durften wir Ihnen am Donnerstag vorstellen. Romy und Leonie, 12 und 10 Jahre alt, die haben mitgeholfen, zwei Nichtschwimmerinnen, die ins Schwimmerbecken geraten waren, vor dem Ertrinken zu retten.
3: Durch ihren mutigen Einsatz sind die beiden inzwischen richtige lokale Berühmtheiten. Das hat uns Romy erzählt.
5: Erst ging es ja so übers Internet und dann wurde ich halt darauf auch angesprochen von meinen Freunden. Die sagen, dass das sehr gut von uns war.
2: Ja, und am Freitag, da ging es dann viel ums Wetter. Zum einen gab es ja so ein bisschen Unwetter mit vollgelaufenen Kellern, mit umgestürzten Bäumen in Teilen von Niedersachsen. Wovon aber wirklich alle was hatten, das war die Wärme.
3: Und wir in Niedersachsen, wir sind ja pfiffig, wenn es ums Abkühlen geht.
6: Wir gehen in die Kirche. In der Kirche ist eine frische Kühle. Das ist wunderbar.
7: Und nicht verzagen, endlich ist es mal warm, oder? Ist doch mal schön, dass es mal warm ist.
3: Dem schließe ich mich an. Warm hat Charme.
1: Ja, und auch in der kommenden Woche sind dann Verena Kortmann und Andreas Kuhnt hellwach für Sie. Einschalten NDR1 Niedersachsen Montag bis Freitag zwischen 5 und 10.

0: Sigrid aus Göttingen ist auch schon wach und ist damit offizielles Mitglied von unserem NDR Niedersachsen Sonntagsclub der Frühaufsteher. Glückwunsch. Sie hat angerufen unter der 0511 88 40 66.
1: Ich gehöre auch zu den Frühaufstehern. Ich bin gerade mit meinem Hund Sina unterwegs. Ganz liebe Grüße an das Team. Das ist richtig toll. Tschüss.
0: Ja, das aktuelle Gassi-Gehwetter wird meine Frau auch interessieren mit unserer Labrador-Hündin Alma.
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0: Und da gibt's heute viel Sonne für Sie. Es kann auch mal dichtere Wolken geben, es bleibt aber meist trocken an diesem Sonntag. Dazu werden es maximal 29 Grad in Stadthagen, 23 im Oberharz und bis zu 22 Grad in Hochsiel. Morgen zum Wochenstart also. Heiter bis wolkig, besonders im Süden und Südwesten sind Schauer und Gewitter möglich. Und das bei Temperaturen zwischen 24 und 32 Grad an Ihrem Montag.
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0: Nur einen Hinweis von den Straßen habe ich für Sie.
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0: Betrifft die A2 Dortmund Richtung Hannover, ist zwischen dem Dreieck Hannover West und Hannover Langenhagen gesperrt. Wegen Bauarbeiten und das wahrscheinlich noch bis morgen früh 5 Uhr.
2: Es ist 8 Uhr.
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2: Mit Moritz Zacho, schönen guten Morgen. Die Schlagzeilen. EU verschärft für Unternehmen Umgang mit künstlicher Intelligenz. Veranstalter des Hamburger CSD sprechen von Besucherrekord. Polizei in Niedersachsen bereitet sich auf Blitzermarathon vor. Das Wetter, sonnig und meist trocken bis 29 Grad. Ab heute gelten in der Europäischen Union neue Regeln für den Umgang mit künstlicher Intelligenz. Dabei geht es auch um KI-generierte Bilder, Videos und Audios. Die neuen Regeln richten sich insbesondere an Unternehmen. Aus Brüssel berichtet Katrin Schmidt.
3: Die nächste Stufe des KI-Gesetzes soll nun zum einen mehr Sicherheit bringen. Denn künftig müssen Unternehmen Risiken ihrer KI-Systeme besser prüfen und die Behörden der EU bekommen mehr Eingriffsmöglichkeiten, wenn dies nicht ausreicht. Zum anderen bekommen Verbraucherinnen und Verbraucher mehr Transparenz. Denn nun müssen Chatbots und andere Systeme auf Basis künstlicher Intelligenz klar sagen, ich bin kein Mensch, sondern eine Maschine. Wer also mit einem Kundenservice chattet oder eine Stimme am Telefon hört, soll sofort wissen, ob dahinter KI steckt. Auch Inhalte, zum Beispiel auf Social Media, werden etwas transparenter. Bilder, Videos oder Texte, die von KI erstellt oder verändert wurden, müssen gekennzeichnet sein. Teilweise auch so, dass sie automatisiert erkannt werden können. Sogenannte Deepfakes, also bewusst verfälschend manipulierte Aufnahmen, müssen sichtbar oder hörbar als solche erkennbar sein. Ziel dieser neuen Regeln im Rahmen des KI-Gesetzes der EU, das seit 2 Jahren grundsätzlich in Kraft ist, ist es, Täuschung und Desinformation einzudämmen. Gleichzeitig bekommen Unternehmen in der EU damit klarere Regeln, wie sie mit KI umgehen sollen.
2: Während die Waldbrände in Spanien und Frankreich weitestgehend unter Kontrolle sind, melden die Behörden aus Griechenland, dass sich die Feuer ausweiten. Westlich von Athen mussten Einheimische und Touristen viele Dörfer verlassen. Die Einsatzkräfte schlagen mit Baggern Schneisen, um die Flammen zu bremsen. Auch im Norden der Halbinsel Peloponnes brennt es. Starke Winde hatten den Einsatz von Löschflugzeugen zuletzt erschwert. Im gesamten Land brachen laut griechischer Feuerwehr binnen 24 Stunden rund 60 neue Brände aus. In der Hamburger Innenstadt haben gestern rund 300.000 Menschen beim Christopher Street Day für die Rechte der queeren Community demonstriert. Heute geht die Hamburg Pride mit einem Straßenfest zu Ende. Frauke Reinig, wie war denn die Stimmung auf diesem ersten großen CSD nach dem Anschlag vor einer Woche in Berlin?
4: Es war bunt, laut, fröhlich und voll. Trotzdem oder eben jetzt erst recht. Das war fast das inoffizielle Motto dieses CSD. Es stand auf vielen Plakaten, Bannern und Schildern. Und viele Teilnehmer haben das auch nochmal betont. Auch die offizielle Pride-Parole passte dazu. Solidarisch queer, Haltung zeigen für eine Zukunft ohne Angst. Das hatten die Organisatoren schon vor dem Anschlag in Berlin so festgelegt. Jetzt muss auch politisch was passieren, das haben viele hier gefordert. Besonders, dass im Grundgesetz ergänzt wird, dass queere Menschen nicht diskriminiert werden dürfen, haben sich viele gewünscht. Neben bunt verkleideten Demonstranten waren auch viele Hamburgerinnen und Hamburger gekommen, um ihre Solidarität zu zeigen. Auch viele Familien mit Kindern waren dabei. Gestern wurde noch bis in den späten Abend beim Straßenfest in der Innenstadt gefeiert. Und das geht auch heute noch weiter, an der Binnenalster und am Rathausmarkt.
2: Elektroautos chinesischer Hersteller könnten auch an Standorten in Deutschland produziert werden. Der Vorsitzende des Deutschen Gewerkschaftsbunds Niedersachsen-Bremen-Sachsen-Anhalt, Haarder, zeigte sich im NDR-Interview offen dafür. Schließlich würden sowohl China als auch die USA ihren Bedarf ausländischer Autos im eigenen Land produzieren. Hintergrund der Debatte ist das mögliche Aus von Volkswagen-Werken in Emden, Hannover und Zwickau im Rahmen eines Sparpakets. Ein 20 Jahre alter Motorradfahrer ist in der Nacht bei Geeste im Emsland von einem Auto erfasst worden und gestorben. In dem Wagen saßen 3 Menschen im Alter zwischen 18 bis 23 Jahren, die alle schwer verletzt wurden und ins Krankenhaus gebracht wurden, sagte ein Polizeisprecher. Das Auto war dem Sprecher zufolge von einem Parkplatz auf die Straße abgebogen, auf der der Motorradfahrer unterwegs war. Dabei habe die Person am Steuer den 20-Jährigen übersehen. Er krachte in die Fahrerseite. Der Mann starb noch an der Unfallstelle. Niedersachsens Polizei bereitet sich auf den Blitzermarathon in der kommenden Woche vor. Die Speed Week wird über ein europäisches Polizeinetzwerk koordiniert. Von morgen an bis Sonntag in einer Woche soll besonders an Unfallschwerpunkten kontrolliert werden, darunter auch an Kindergärten, Schulen und Krankenhäusern. Laut ADAC plant die Polizei gleichmäßige Kontrollen über die Woche verteilt, ohne einen speziellen Blitzertag als Schwerpunkt. Neben Niedersachsen beteiligen sich 13 Bundesländer. Bayern, Sachsen und das Saarland machen nicht mit. Und noch kurzer Blick auf die Straßen. Vorsicht bitte auf der A2 Hannover-Dortmund zwischen Wunstorf-Lute und Wunstorf-Kohlenfeld. Da liegen Fahrzeugteile. Die Zeit, 8.05 Uhr.
0: Matthias hört uns gerade bei der Autofahrt, schreibt er hier in der NDR Niedersachsen-App. Ja, dann eine gute Fahrt bei diesem sonnigen Sonntagswetter. Ab und zu können auch mal dichtere Wolken aufziehen. Es bleibt aber meist trocken. Und das bei maximal 23 Grad im Oberharz, 27 in Oldenburg und satte 29 Grad in Bückeburg zum Beispiel im Kreis Schaumburg.
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0: Kunsthandwerkermarkt, heute auch in Goslar. Aber nicht nur das, es gibt auch eine Kreativstation für ihre Kinder und Enkelkinder. Die können da ihre eigenen Kaiserringe basteln in der Altstadt von Goslar. Ja, einen schönen Sonntag wünsche ich Ihnen. Jetzt mit Pink Floyd, Another Brick in the Wall und vorher noch der Culture Club.
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0: Eine Nachricht, die mich wirklich berührt hat, hier in der NDR Niedersachsen App. Was mich in dieser Woche glücklich gemacht hat, dass ich in meinem Alter einen Weg gefunden habe, allein weiter durchs Leben zu gehen. Danke an Beate für diese Nachricht in der NDR Niedersachsen App. Und Heike Müller-Feldmann aus Norden hat meine NDR 1 Niedersachsen Studionummer gewählt, die 0511 88 40 66. Guten Morgen.
1: Moin, Sören.
0: Du spielst Theater, was dich total glücklich macht. Wo denn?
1: Zurzeit bei der Arbeitsgemeinschaft Ostfriesischer Volkstheater in der Klosterstätte in Ihlow.
0: Ja.
1: Und da machen wir ein ganz großes Freilichtstück, die Friesische Freiheit.
0: Was spielt ihr denn da, wollte ich gerade fragen.
1: Die Geschichte von Ostfriesland aus dem 14. Jahrhundert, da war das eine einzigartige Gesellschaftsform hier in Ostfriesland im Gegensatz zu dem übrigen Europa. Die Friesen eben frei waren und bei uns war das Motto Lebe tot als Schlauf.
0: So, und ihr
1: also
0: hattet,
1: lieber tot als Sklave.
0: Ja, habe ich als Wilhelmshavener natürlich verstanden. So, und, ihr hattet gerade erst Premiere, ne, die super gelaufen ist.
1: Das ist sehr gut gelaufen, vor allen Dingen bei wunderschönem Wetter.
0: Gibt es denn schon weitere Termine? Wo finden wir euch?
1: Ihr findet uns in der Klosterstätte Ihlow. Das ist ganz idyllisch gelegen im Ihlower Wald. Also insgesamt haben wir 16 Vorstellungen.
0: Also nicht nur eine Glücksgeschichte von Heike, sondern gleichzeitig auch noch ein Ausflugstipp für Sie. Weiterhin viel Erfolg beim Theaterspielen, Heike.
1: Dankeschön.

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0: Sommer- und Ferienzeit bei uns in Niedersachsen. Und während einige von Ihnen die freie Zeit genießen, ackern andere fleißig weiter. Und genau diese Menschen, die wollen wir feiern.
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0: Und das war in dieser Woche unter anderem Jan Störmer vom Jugendrotkreuz in Einbeck. Er war gerade mit 31 Leuten auf einer Jugendfreizeit in einem Schullandheim in Hambüren, unter anderem als Betreuer.
3: Es ist viel Arbeit mit einem ganz, ganz tollen Team. Es steckt viel Planung dahinter und die Nächte sind halt wirklich kurz und die Kaffeemaschine der beste Freund, das ist so.
0: Ja, das kann ich mir vorstellen. Und wer ist für Sie ein Sommerheld bzw. eine Sommerheldin? Oder sind Sie vielleicht selbst einer? Ja, immer her damit, mit Ihren Vorschlägen können Sie abgeben über die NDR Niedersachsen App.

0: Abschluss heute der Dorumer Hafentage. Unter anderem mit dem Kutter Corso und Live-Akkordeonmusik bei den Dorumer Hafentagen im und am Kutterhafen Dorum Neufeld. Und das hier, das sind die aktuellen Temperaturen für Sie. Norderney meldet schon 18 Grad und keine Wolken. Oldenburg meist sonnig, 16. Ein paar Wolken hängen über dem Roland in Bremen bei 15 Grad. Lüneburg teils sonnig, 12. Osnabrück leicht bewölkt, am Piesberg zum Beispiel 15 Grad dort. Hannover auch leicht bewölkt, 16. Wenige Wolken über dem Gewandhaus von Braunschweig, 15 Grad. Göttingen leicht bewölkt, 11. Und auch Bornlage nur wenige Wolken, 14 Grad dort.
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0: Und da erstmal Vorsicht bitte auf der A7 Kassel Richtung Hannover, denn zwischen dem Dreieck Drammetal und Göttingen liegt ein Tier auf der Fahrbahn. Die A2 Dortmund Richtung Hannover ist zwischen dem Dreieck Hannover West und Hannover Langenhagen wegen der Bauarbeiten gesperrt bis morgen früh 5 Uhr. Und nochmal die A2 Hannover Richtung Berlin diesmal. Zwischen Allingersleben und Alsleben gesperrt, leider nach einem Unfall.
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0: Gleich mit der Nick Straker Band und Eros Ramazzotti. Und jetzt mit weiteren Sonntagsgrüßen von Ihnen.
2: Schöne Grüße an Heike in der Birkenstraße von Marion. Danke.
0: 0511 88 40 66. Einfach anrufen für Ihre Sonntagsgrüße. 0511 88 40 66. Können Sie aber auch abgeben als Text- oder Sprachnachricht in der NDR Niedersachsen App.

0: NDR1 Niedersachsen-Hörer Jan Störmer war fleißig als Betreuer bei einer Jugendfreizeit in einem Schullandheim in Hamburen. Und auch Henna Siles hat gerade jede Menge zu tun. Er ist Mitorganisator beim Bundestreffen der katholischen Jant-Landjugendbewegung. Und da startet am kommenden Donnerstag in Frees im Emsland mit einer Zeltstadt, mit Biergarten, mit Live-Musik und.
1: Es ist, glaube ich, ein bunter Mix aus allem. An dem Freitag sind die Exkursionen, da fahren die im ganzen Emsland einmal alle Firmen, Kulturangebote einmal ab. Und der Samstag ist für die Workshops und da geht es darum, den Leuten zu zeigen, wie wir unseren Alltag hier bestreiten mit Doppelkopfkegeln, Plattdeutsch-Theater und Ähnlichem.
0: Der klingt super. Mehr über das Bundestreffen der katholischen Landjugendbewegung in Frees hören Sie dann in der kommenden Stunde in unserer Kirchenrubrik Mitten im Leben hier im NDR Niedersachsen Sonntag. Und zwar um 9:20 Uhr.

0: NDR 1 Niedersachsen-Hörer Thomas hat seinen Urlaub glücklich gemacht auf einem Biobauernhof in Tirol, schreibt Thomas in der NDR Niedersachsen-App. Oh, das wäre auch was für unseren Dreijährigen. Und was hat sie so richtig glücklich gemacht in dieser Woche? Melden Sie sich ebenfalls gerne mal in der NDR Niedersachsen-App. Sie können aber auch anrufen 0511 88 40 66 für Ihre ganz persönliche Glücksgeschichte der Woche. 0511 88 40 66.
1: Moin, hier ist die Gudrun Pust aus Loccum. Mein schönstes Erlebnis in dieser Woche ist, bei mir auf dem Grundstück wurde ein Fachwerkhaus abgerissen. Das Fachwerk war okay, das Mauerwerk war okay, aber die Balken waren abgegammelt. Das war ein schönes Erlebnis, dass die Entscheidung richtig war. Dankeschön.

0: schon wieder was reingekommen hier von den Straßen. Bitte Vorsicht.
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0: Und zwar auf der A1 Hamburg Richtung Bremen in Höhe Hittfeld ein defektes Fahrzeug. A2 Hannover Richtung Dortmund in Höhe Bad Eilsen eine ungesicherte Unfallstelle. Und die A7 Kassel Richtung Hannover in Höhe Dreieck Drammetal liegt ein Tier. Außerdem die A2 Dortmund Richtung Hannover in Höhe Dreieck Hannover West. Gesperrt bis morgen früh 5 Uhr.
2: Es ist 9 Uhr.
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2: Mit Moritz Zachow. Schönen guten Morgen. Die Schlagzeilen. EU verschärft für Unternehmen Umgang mit künstlicher Intelligenz. Bahn koordiniert Ersatzverkehr für Nordseeurlauber. Veranstalter des Hamburger CSD sprechen von Besucherrekord. Das Wetter am sonnig, meist trocken, bis 29 Grad. Ab heute gelten in der Europäischen Union neue Regeln für den Umgang mit künstlicher Intelligenz. Dabei geht es auch um KI-generierte Bilder, Videos und Audios. Die neuen Regeln richten sich insbesondere an Unternehmen. Aus Brüssel berichtet Katrin Schmidt.
3: Die nächste Stufe des KI-Gesetzes soll nun zum einen mehr Sicherheit bringen. Denn künftig müssen Unternehmen Risiken ihrer KI-Systeme besser prüfen und die Behörden der EU bekommen mehr Eingriffsmöglichkeiten, wenn dies nicht ausreicht. Zum anderen bekommen Verbraucherinnen und Verbraucher mehr Transparenz. Denn nun müssen Chatbots und andere Systeme auf Basis künstlicher Intelligenz klar sagen, ich bin kein Mensch, sondern eine Maschine. Wer also mit einem Kundenservice chattet oder eine Stimme am Telefon hört, soll sofort wissen, ob dahinter KI steckt. Auch Inhalte, zum Beispiel auf Social Media, werden etwas transparenter. Bilder, Videos oder Texte, die von KI erstellt oder verändert wurden, müssen gekennzeichnet sein. Teilweise auch so, dass sie automatisiert erkannt werden können. Sogenannte Deepfakes, also bewusst verfälschend manipulierte Aufnahmen, müssen sichtbar oder hörbar als solche erkennbar sein. Ziel dieser neuen Regeln im Rahmen des KI-Gesetzes der EU, das seit 2 Jahren grundsätzlich in Kraft ist, ist es, Täuschung und Desinformation einzudämmen. Gleichzeitig bekommen Unternehmen in der EU damit klarere Regeln, wie sie mit KI umgehen sollen.
2: Es ist das nächste Kapitel im Konflikt der USA mit dem Iran. US-Präsident Trump hat erneut angekündigt, vorerst auf militärische Angriffe zu verzichten. Auf seiner Online-Plattform schrieb Trump, die USA seien vom Iran und auch von anderen Ländern darum gebeten worden. Gleichzeitig gebe es Hoffnung auf eine neue Vereinbarung. Ähnliche Worte hatte Trump schon häufiger im laufenden Konflikt gewählt. Er sprach in den vergangenen Wochen von einer guten Chance, von einem Abkommen, das weitestgehend ausgehandelt sei oder dass man sehr nah an einem Deal sei. Der große Fahrgastansturm zu den ostfriesischen Inseln fordert die Bahn heraus. In Emden wird momentan eine wichtige Eisenbahnbrücke repariert, sodass zwischen Leer und Norddeich ein Busersatzverkehr eingerichtet ist. Gestern kamen wegen der nordrhein-westfälischen Ferientermine besonders viele Urlauber. Gerhard Snietjer, hat die Bahn das in den Griff bekommen?
4: Ja, nach den beiden zurückliegenden Wochenenden, an denen die Strecke auch schon gesperrt war, hat die Bahn sich offenbar gut vorbereitet, um dem besonders großen Ansturm zu begegnen. Sowohl in Leer als auch in Norddeich standen Ansprechpartner bereit, die den Reisenden den Weg zum Zug oder Bus oder Schiff weisen konnten. Das waren teils eigens angeheuerte Helfer, teils aber auch die Ehrenamtlichen von der Bahnhofsmission, die sich zum Beispiel um Rollstuhlfahrer kümmerten. Im größten Gewusel mussten Fahrgäste ihr Gepäck selbst in den Bus hieven, aber auch da halfen oft freundliche Busfahrer. In Leer war jetzt sogar ein Toilettenwagen aufgestellt worden, da dort im Bahnhof keine Toiletten vorhanden sind. Nach Angaben der Reederei Frisia haben pro Richtung mehr als 5000 Fahrgäste die Jüst- und Norderney-Fähren genutzt. Viele sind genau wegen der Bahnsperrung mit dem Auto angereist, sodass in Norddeich-Mohle ab mittags keine Parkplätze mehr zu kriegen waren. Die Reederei half mit Ausweichflächen am Flugplatz und bot dorthin einen Shuttle-Dienst an.
2: Elektroautos chinesischer Hersteller könnten auch an Standorten in Deutschland produziert werden. Der Vorsitzende des Deutschen Gewerkschaftsbunds Niedersachsen-Bremen-Sachsen-Anhalt, Haarder, zeigte sich im NDR-Interview offen dafür. Schließlich würden sowohl China als auch die USA ihren Bedarf ausländischer Autos im eigenen Land produzieren. Hintergrund der Debatte ist das mögliche Aus von Volkswagen-Werken in Emden, Hannover und Zwickau im Rahmen eines Sparpakets. Ein 22 Jahre alter Motorradfahrer ist beim Überholen einer Motorradfahrerin in Buchholz in der Nordheide mit einem Auto zusammengeprallt und gestorben. Der Motorradfahrer setzte am frühen Abend in einer Kurve zum Überholen an und stieß auf der Gegenseite mit dem Wagen zusammen, wie ein Sprecher der Polizei mitteilte. Er starb noch an der Unfallstelle. Die Autofahrerin sowie die Motorradfahrerin blieben unverletzt. Eine Woche nach dem Anschlag auf den Christopher Street Day in Berlin sind beim CSD in Hamburg rund 300.000 Menschen durch die Stadt gelaufen. Es kamen mehr Teilnehmerinnen und Teilnehmer als erwartet. Trotzdem verlief die Demonstration laut Polizei ohne Zwischenfälle. Die Hamburger Drag Queen Olivia Jones sagte: "Wir gehen auf die Straße und sind stolzer denn je." In Gedenken an die Anschlagsopfer des Berliner CSD trugen viele schwarze Armbinden. Der NDR1 Niedersachsen-Verkehrsservice, Vorsicht bitte auf der A1 Osnabrück-Münster. Zwischen Osnabrück-Hafen und dem Kreuz Lotte-Osnabrück, da befindet sich eine ungesicherte Unfallstelle. Die Zeit, es ist 9.05 Uhr.
0: Eine Zeitreise in die Zeit der Römer können Sie heute machen. Das Römer-Schlachtfeld am Harzhorn erwartet Sie in Bad Gandersheim. Unter anderem mit einer öffentlichen Führung um 11.30 Uhr und 14 Uhr. Ja, aus der Gegenwart stammt dieses Wetter hier. Und da gibt es heute viel Sonne für Sie. Es kann auch mal dichtere Wolken geben, meist bleibt es aber trocken. Dazu maximal 29 Grad in Stadthagen, 23 im Oberharz und bis zu 22 Grad in Hooksiel. Morgen, am Montag also, da wird es heiter bis wolkig. Besonders im Süden und Südwesten sind Schauer und Gewitter möglich. Und das bei Temperaturen so zwischen 24 und 32 Grad.
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0: Nette Nachricht von Beate aus der NDR Niedersachsen-App. Ich bin sehr glücklich über eure Musik. Das freut mich und das geht genauso vielfältig weiter, versprochen. In dieser halben Stunde unter anderem mit Sailor, Madonna, Elvis und George Michael. Die Musik meines Lebens hier bei uns.
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0: Und noch kurz der Verkehrsservice. A31 leer Richtung Emden in Höhe Leer West. Da steht ein defektes Fahrzeug und es sind Personen auf der Fahrbahn unterwegs.

0: Mich haben in dieser Woche einige Landwirte glücklich gemacht, dass sie mitten in der Erntezeit trotzdem kurz anhalten, damit ich mit meinem LKW vorbeifahren kann. Das schreibt Jutta in der NDR Niedersachsen-App. Ja, und NDR Niedersachsen-Hörer Peter Müller aus Harveste macht seinen Urlaub glücklich. Moin, Peter.
1: Morgen, Sören.
0: Ja, wo hörst du uns denn gerade?
1: Ich höre euch hier in Laxelf. Das ist kurz vor dem Nordkap, nach 4 Tagen Autofahrt, und bin jetzt 10 Tage hier oben zum Lachsangeln.
0: Und 4 Tage Autofahrt, da hattest du aber viel Zeit zum NDR Niedersachsen hören.
1: Ja, genau. Das ist ja die Technik heutzutage, dass das möglich ist, wenn man hier durch die Tundra fährt und man hört NDR 1 und die Verkehrsnachrichten. Das ist so witzig.
0: Aus der alten Heimat, ja.
1: Ja.
0: Du hast gerade schon gesagt, du hast Schönes vor, unter anderem Lachsangeln.
1: Ich hoffe, dass ich einen fange. Es ist jetzt das 4. Mal, dass ich hier oben bin, und ich bin da noch nicht so erfolgreich gewesen, aber die Hoffnung stirbt zuletzt.
0: Ja, dann weiter einen schönen Urlaub, ne? Mach's gut, Peter.
1: Ja, danke schön. Tschüss.

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1: Wenn Sie gern unter Leuten sind, ja, dann sollten Sie mal in Fries vorbeigucken im Emsland. Da startet am kommenden Donnerstag das Bundestreffen der katholischen Landjugendbewegung.
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1: 750 Landjugendmitglieder aus ganz Deutschland kommen da zusammen ab Donnerstag in Fries. Es gibt eine Zeltstadt mit Biergarten, Live-Musik und viele mehr, sagt Mitorganisator Henna Siles.
3: Es ist, glaube ich, ein bunter Mix aus allem. An dem Freitag sind die Exkursionen, da fahren die im ganzen Emsland einmal alle Firmen, Kulturangebote einmal ab. Und der Samstag ist für die Workshops und da geht es darum, den Leuten zu zeigen, wie wir unseren Alltag hier bestreiten mit Doppelkopfkegeln, Plattdeutsch-Theater und Ähnlichem.
1: Ja, und unter anderem gibt es auch eine biblische Weinprobe und Workshops zu Landwirtschaft und Lebensmitteln. Also auch was zu schmecken, zu sehen und zu tun.
3: Genau, also von der Imkerei über Erlebnisbauernhöfe, traditionelles Brotbacken und Landjugend geht natürlich auch nicht ohne Landjugendparty. Deswegen ist quasi auch der DJ-Workshop mit dabei, um die nächste DJ-Generation schon vorzubereiten.
1: Ja, die katholische Landjugendbewegung kann feiern und sie vertritt die Interessen von Jugendlichen auf dem Land. Was brauchen Sie da für eine gute Zukunft?
3: Es braucht Angebote und Räume. Es fängt an bei den Landjugendräumen, dass die Jugendlichen einen guten und sicheren Ort haben, wo die sich in Gemeinschaft treffen können und heranwachsen können, voneinander lernen können. Und dann ist natürlich, gibt es Kitas, gibt es Schulen, gibt es Supermärkte oder gibt es auch ÖPNV, natürlich immer das heikle Thema auf dem Land. Und wenn da natürlich die Angebote stimmen, bleiben die Leute natürlich auch gerne da, wo sie groß geworden sind.
1: Jetzt kommt aber erstmal der Ackerschnack, das Bundestreffen in Fries. Der Countdown läuft.
3: Genau, also jetzt kommt die heiße Phase. Wir starten jetzt gerade mit dem Aufbau. Das Fest hat die Küche, alles mögliche an Infrastruktur, damit die Leute auch vor Ort zelten können. Da sind wir auf alle helfenden Hände angewiesen.
1: Na dann, viel Spaß und gutes Wetter. Henna Siles war das von der katholischen Landjugendbewegung im Bistum Osnabrück.
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0: Tipps von unserer Glücksexpertin Regine Stünkel. 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Ja, schon jetzt habe ich die aktuellen Temperaturen für Sie. Norderney, leicht bewölkter Himmel, 18 Grad. Oldenburg, wenige Wolken über der Uni, 18. Genauso in Bremen. Lüneburg, leicht bewölkt, an der alten Ratsapotheke, da messen wir 16 Grad. Osnabrück, leicht bewölkt, 18. Ganz ähnlich in Hannover, 20 Grad dort. Braunschweig, wenige Wolken über dem Heinrichsbrunnen, 18 Grad. Göttingen, leicht bewölkt, 13. Und Braunlage, auch nur wenige Wolken bei 16 Grad.
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0: Gerade reingekommen, Vorsicht bitte, auf der A1 Osnabrück Richtung Bremen. Zwischen Bremen-Brinkum und Asten befindet sich eine ungesicherte Unfallstelle. Und auf A7 Hamburg Richtung Hannover, zwischen Soltau Süd und Dorfmark, eine Unfallstelle noch nicht abgesichert. Aufpassen auch, A1 Hamburg Richtung Bremen, zwischen Hittfeld und Dibbersen steht ein defektes Fahrzeug. A2 Hannover Richtung Dortmund, zwischen Bad Alsen und Veltheim noch eine Unfallstelle, nicht abgesichert. Und Vorsicht auch, A31 Leer Richtung Emden, zwischen Leer West und Leer Nord ein defektes Fahrzeug und Personen auf der Fahrbahn. Und noch die A2 für Sie, Dortmund Richtung Hannover, ist ja gesperrt zwischen Dreieck Hannover West und Hannover Langenhagen wegen der Bauarbeiten. Das wahrscheinlich noch bis morgen früh, 5 Uhr.
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0: Und mit Ihren Sonntagsgrüßen.
2: Ja, guten Morgen, hier ist Burkhard Kretschmer aus Dellixen. Ich möchte gerne mal meine Frau grüßen und ihr einen wunderschönen Sonntag wünschen. Danke, wiederhören.
0: Ihre Sonntagsgrüße können Sie abgeben per Text oder Sprachnachricht in der NDR Niedersachsen App. Sie können aber auch gerne anrufen. 0511 88 40 66 für Ihre Sonntagsgrüße. 0511 88 40 66. Ja, und während Sie das machen, habe ich Kim Wilde für Sie mit Cambodia und dann Smokey mit Mexican Girl.
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0: Einen extra Glückstipp, den gibt es ja immer sonntags für Sie von unserer Glücksexpertin Regine Stünkel. Und alle Tipps zum Nachhören finden Sie übrigens auf ndr.de/ndr1 Niedersachsen auf unserer Internetseite.
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2: Hallo, hier ist Regine Stünkel, Ihre Glücksbringerin. Ich fahre ja viel mit dem Zug und neulich war es mal wieder rappelvoll. Ich hatte einen Koffer dabei, meinen Laptop und eine Tasche und schleppte mich mit all dem Gepäck zur Tür. Und als ich ausstieg, lief mir ein Zugbegleiter hinterher. Er hatte beobachtet, dass ich mein Handy aus Versehen auf meinem Platz liegen gelassen hatte und kämpfte sich durch die Menge zu mir. Ich war überglücklich und rief ihm zu: "Sie rettender Engel." "Das habe ich schon mal gehört", sagte er zu mir und stieg wieder in den Zug ein. In dem Moment war ich ihm unendlich dankbar. Ich hätte mein Handy sonst vermutlich nicht mehr wiederbekommen. Sicher kennen Sie auch so einen rettenden Engel, der Ihnen aus heiterem Himmel schon mal aus der Patsche geholfen hat. Mich hat das angespornt, selbst auch mal wieder ganz bewusst darauf zu achten, wann ich für jemanden ein rettender Engel sein kann. Es gibt ja viele Situationen, in denen wir helfen können. Jemanden die schwere Einkaufstasche tragen, der unsere Hilfe gut gebrauchen kann, mal wieder Blut spenden gehen oder länger zuhören, wenn jemand uns braucht und sich etwas von der Seele reden will. Der Schriftsteller Luciano de Crescenzo hat einmal gesagt: "Jeder Mensch ist ein Engel mit nur einem Flügel. Wir können nur fliegen, wenn wir uns umarmen." Vielleicht tun Sie das ja gleich heute und sind ein rettender Engel. In diesem Sinne wünsche ich Ihnen einen glücklichen Sonntag.

Zwischendurch der NDR Niedersachsen Verkehrsservice. Für die A2 Hannover Richtung Berlin zwischen Alsleben und Dornstedt bitte aufpassen. Hier befindet sich eine ungesicherte Unfallstelle. 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

0: Sophia. NDR 1 Niedersachsen-Hörer Jörg hat sich mit seiner Freundin ausgesprochen, was ihn total glücklich gemacht hat. Ja, und was ist es bei Ihnen, über das Sie sich besonders gefreut haben in dieser Woche? Machen Sie es wie Jörg und melden Sie sich ebenfalls gerne über die NDR Niedersachsen-App oder rufen Sie an mit Ihrer Glücksgeschichte unter 0511 88 40 66. Irene Krause zum Beispiel hat ihr Nachbar glücklich gemacht mit seiner Hilfsbereitschaft.
1: Ich möchte gerne meinen lieben Nachbarn, den Matthias Schweigel, grüßen, weil der hat sich um mich gekümmert. Er klopfte bei mir und fragte, ob es mir gut geht. Sowas von lieb und nett und toll.

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1: Denn Vorsicht, A7 Hannover Richtung Hamburg. Zwischen dem Dreiquartsrode und Bad Fallingbostel steht ein defektes Fahrzeug und es sind Personen auf der Fahrbahn unterwegs. Autobahn 1 Hamburg Richtung Bremen. Zwischen Hittfeld und Dübbersen haben wir aktuell 3 Kilometer stockenden Verkehr. A1 Osnabrück Richtung Bremen. Zwischen Bremen-Brinkum und Asten nochmal 3 Kilometer stockend. Die A2 Dortmund Richtung Hannover ist ja gesperrt wegen Brückenarbeiten zwischen Dreieck Hannover West und Hannover Langenhagen. Bis morgen früh 5 Uhr wahrscheinlich noch. Dann Vorsicht auch bitte auf der A2 Hannover Richtung Berlin, denn zwischen Alsleben und Bornstedt Unfall, jetzt 3 Kilometer Stau dadurch. Autobahn 7, Hamburg Richtung Hannover, zwischen Fleestedt und dem Horster Dreieck stockt der Verkehr, Länge 3 Kilometer. Und die A7 Hamburg Richtung Hannover, zwischen Soltau Ost und Dorfmark 7 Kilometer stockend, da gab es einen Unfall, der Verkehr wird jetzt über den Standstreifen weitergeleitet.
2: Es ist 10 Uhr.
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2: Mit Moritz Zachow. Guten Tag. Die Schlagzeilen. DGB ist offen für chinesische E-Auto-Produktion an VW-Standorten in Niedersachsen. Russische Behörden melden Tote nach Explosionen in Restaurant in Moskau. 2 Motorradfahrer sterben bei Unfällen im Emsland und in der Nordheide. Das Wetter sonnig und meist trocken bis 29 Grad. Elektroautos chinesischer Hersteller könnten auch an Standorten in Deutschland produziert werden. Der Vorsitzende des Deutschen Gewerkschaftsbunds Niedersachsen-Bremen-Sachsen-Anhalt, Haarder, zeigte sich im NDR-Interview offen dafür. Dennis Pützig aus der Redaktion Landespolitik, wie begründet Haarder seine Meinung?
3: Zur Begründung schaut er auf den Weltmarkt und vergleicht da Deutschland mit den USA und China. Schließlich werde bereits in den USA für die USA und in China für China produziert. Also sei es auch ein interessanter Ansatz zu sagen, wir produzieren in Deutschland für Deutschland, so Haarder. Zurückhaltender ist er eher beim Thema Rüstungsproduktion in Automobilwerken. Es sei zwar eine Branche mit starken Umsätzen, aber es gebe hier auch eine klare moralische Komponente. Daher müsse so etwas immer im Einzelfall geprüft werden und könne daher kein Heilsbringer sein. Die Hintergründe der Debatten sind die möglichen Schließungen von Volkswagen-Werken in Emden, Hannover und Zwickau im Rahmen eines Sparpakets. VW-Chef Blume hatte immer wieder intelligentere Lösungen ins Spiel gebracht. Das könnten eben die E-Auto-Produktion oder ein Einstieg der Rüstungsindustrie sein.
2: Das ganze Interview mit dem neuen Vorsitzenden des Deutschen Gewerkschaftsbunds für Niedersachsen, Bremen und Sachsen-Anhalt lesen Sie in der NDR Niedersachsen-App. Nach einer Explosion in einem Restaurant in der russischen Hauptstadt Moskau ist weiter unklar, wer dahinter steckt. Bei der Explosion waren 3 Menschen getötet worden, darunter auch die Frau, die einen selbstgebauten Sprengsatz trug. Björn Blaschke berichtet.
4: Die zuständigen Behörden haben das Areal abgeriegelt und die Ermittlungen aufgenommen. Aber sie nannten weder die Namen der Opfer, noch machten sie Angaben dazu, wer für die Tat verantwortlich sein könnte. Der unabhängige russische Kanal Astra berichtet, dass in dem Restaurant eine geschlossene Gesellschaft zu Gast gewesen sei. Der Geburtstag eines Generals habe gefeiert werden sollen. Auch zahlreiche Beiträge in den sozialen Netzwerken gehen davon aus, dass ein ranghoher Offizier Ziel des Anschlags war. Der russische Inlandsgeheimdienst FSB hatte Anfang des Jahres erklärt, die Behörden würden den Schutz hochrangiger Militärs verstärken. Zuvor hatte es Attentate und Mordversuche gegeben, für die der FSB die Ukraine verantwortlich machte. Ukrainische Geheimdienste haben ihrerseits für mehrere Anschläge die Verantwortung übernommen auf Offiziere der russischen Streitkräfte oder auf Sympathisanten des Kreml.
2: Ab heute gelten in der Europäischen Union neue Regeln für den Umgang mit künstlicher Intelligenz. KI-generierte Inhalte müssen entsprechend gekennzeichnet werden. Die Vorgaben gelten für Bilder, Videos und Texte, die einem professionellen Zweck dienen, also zum Beispiel Plakat- oder Internetwerbung. KI-Anbieter wie OpenAI oder Google haben also bis Dezember Zeit, ihre Systeme nachzurüsten. Andernfalls drohen Bußgelder. Im Emsland und in der Nordheide sind am Abend und in der Nacht 2 Motorradfahrer tödlich verunglückt. In Geeste im Emsland wurde der 20 Jahre alte Motorradfahrer von einem Auto übersehen, das von einem Parkplatz auf die Straße abbog. Der Polizei zufolge prallte der 20-Jährige in die Fahrerseite und verstarb noch vor Ort. In Buchholz in der Nordheide starb ein 22 Jahre alter Motorradfahrer bei dem Versuch, eine Motorradfahrerin in einer Kurve zu überholen. Er stieß auf der Gegenfahrbahn mit einem Wagen zusammen. Eine Woche nach dem Anschlag auf den Christopher Street Day in Berlin sind beim CSD in Hamburg rund 300.000 Menschen durch die Stadt gelaufen. Es kamen mehr Teilnehmerinnen und Teilnehmer als erwartet. Trotzdem verlief die Demonstration laut Polizei ohne Zwischenfälle. Die Hamburger Drag Queen Olivia Jones sagte: "Wir gehen auf die Straße und sind stolzer denn je." In Gedenken an die Anschlagsopfer des Berliner CSD trugen viele schwarze Armbinden. Und noch die Zeit, wir haben es jetzt 10.04 Uhr.
1: Gewinnen Sie ein neues Digitalradio, ein Dabi, unser DAB Plus Gute-Laune-Radio, noch in dieser Stunde. Mehr dazu gleich, nach dem Blick aufs Wetter an diesem Sonntag. Und da gibt's viel Sonne für Sie, zwar auch ein paar dichtere Wolken, meist bleibt es aber trocken. Bis zu 22 Grad haben wir an der Küste in Halesiel zum Beispiel, 23 im Oberharz und maximal 29 Grad in Rodenberg im Kreis Schaumburg. Morgen, am Montag, da wird's dann heiter bis wolkig, vereinzelt mit Schauern und Gewittern und bis zu 32 Grad.
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1: Was muss ich immer lachen über die wirklich lustigen Formulierungen eurer NDR 1 Niedersachsen-Kinder? Das schreibt Michael in der NDR Niedersachsen-App. Ja, das wird wieder super, wenn die Kinder einen ganz bestimmten Ort in Niedersachsen umschreiben. Und wenn sie den erraten, dann haben sie die Chance, ein neues Digitalradio zu gewinnen. Geht sofort los nach Musik von der Steve Miller Band und Billy Swan.
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0: Der Juli war ja der Monat der Badeseen bei unserem Kultspiel am Sonntag. Ja, die vergangenen Sonntage haben die Kinder einmal einen ganz bestimmten Badesee beschrieben, den sie dann erraten mussten.
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0: Und habe ich gerade gesagt, es geht heute um einen Ort in Niedersachsen? Das ist Quatsch. Vergessen Sie das. Es geht um ein ganz bestimmtes Schiff aus Niedersachsen. Und wenn Sie das erraten, dann können Sie ein Dabi gewinnen. Unser DAB Plus Gute Laune Radio. Hier kommen Sie, die ersten Tipps von Amelie, Isabel, Emmy und Lea.
3: Es gibt immer so Denkmale. Denkmäler? Hä, wie heißt es denn jetzt, wenn es nicht ein Denkmal ist, sondern mehr?
4: Ach, ist doch egal.
5: Was führt Sie denn jetzt bitte mit diesem Denkmal?
3: Also wir suchen heute was. Und das ist das Einzige, glaube ich. Aber auf alle Fälle das Erste. Mobile. Denkmal.
5: Das heißt, das bewegt sich.
3: Auf dem Wasser.
4: Dann ist es ein Schiff.
6: Sag das doch gleich.
3: Ein besonderes Schiff.
5: Ah, das die mal 1909 gebaut haben.
4: Ja, auf dieser Werft da in Papenburg. Wie heißt denn das noch?
5: Hier, wie so ein Name. So, wie heißen denn alle? Müller... Schulze?
3: Nein, Meier. Meierwerft.
4: Stimmt, also da haben die das gebaut. Das Schiff, das Post und Fracht und Menschen immer hin und her schippern sollte.
5: Ja, von Emden nach Borkum. Eigentlich haben die es als Segelschiff geplant, aber gebaut haben sie das als Dampfschiff.
3: Es gehörte also zur ostfriesischen Dampfschiffflotte.
0: Also, welches Schiff in Niedersachsen suchen wir heute? 08000 88 0099, das ist die Nummer ins NDR Niedersachsen Studio. 08000 88 0099. Sie können mir Ihre Lösung aber auch schreiben in der NDR Niedersachsen App. Zu gewinnen gibt's ein neues Digitalradio.

0: Moin Sören, ich wünsche einen entspannten Sonntag. Eine Nachricht von Gabi aus der NDR Niedersachsen-App. Ja, ob dieser Sonntag wirklich entspannt wird? Sie können ja schließlich ein neues Digitalradio gewinnen.
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0: Um so ein Dubby zu gewinnen, unser DAB Plus Gute-Laune-Radio, müssten Sie natürlich ausgelost werden und Sie müssten erraten, welches Schiff aus Niedersachsen wir heute suchen.
3: Wir hier beim Radio machen ja manchmal auch so Übungen, dass wir deutlich sprechen.
4: Ja, am besten stehen und lächeln, damit der Mund schön weit offen ist.
5: Und vor allem langsam sprechen, damit auch die schwierigen Wörter klappen.
6: Was hat denn das jetzt mit dem Schiff zu tun?
4: Manu, das kommt doch jetzt. Also da bei dem Schiff, da handelt es sich um einen.
3: Jetzt hinstellen, lächeln, langsam reden.
4: Okay, Doppelschrauben, Post und Passagierdampfer. Ja, und dieses Ding, das hatte schon ganz viele Namen.
3: Ja,
5: das hieß mal Hessen und dann ist es Mississippi. Und jetzt, wo es ein Museumsschiff ist, heißt es so, wie die jetzt raten sollen.
6: Genau. Und das Schiff, das sollte mal verschrottet werden. Und dann haben ganz viele Schiff wieder flott gemacht.
5: Ja, und die haben das Holzdeck wieder schön gemacht und zwei originale Dampfmaschinen eingebaut.
6: Haben wir das schon gesagt, dass man damit mitfahren kann?
3: Nee.
4: Es gibt Rundfahrten
5: auf der Ems und manchmal fährt es auch noch nach Borkum.
0: Ich bin schon wieder ganz begeistert, wie die NDR 1 Niedersachsen-Kinder das machen. Amelie, Isabel, Emmy und Lea. 08.088.0099. Anrufen, wenn Sie schon wissen, was wir heute suchen. 08.088.0099. Oder Sie melden sich ganz einfach über die NDR Niedersachsen-App.

Unterwegs bitte Vorsicht, der Ende an Niedersachsen Verkehrsservice, und zwar für die A30 Bad Oeynhausen Richtung Osnabrück, denn zwischen Kirchlengern und Hittenhausen, da liegt ein Tier auf der Fahrbahn. Da bitte ganz besonders aufpassen.

0: Glauben Sie mir, ich würde es nicht so oft erwähnen, wenn es nicht immer wieder passieren würde. Wenn Sie mir Ihre Lösung schicken mit der NDR Niedersachsen-App für unser Niedersachsen-Rätsel, kennst du das? Dann bitte Ihre Telefonnummer nicht vergessen, damit wir auch zurückrufen können. Weitere Tipps zum gesuchten Schiff in Niedersachsen gibt es nach Musik von den Men with the Hats und von Lobo. Vorher aber unter anderem noch die aktuellen Temperaturen. Norderney meldet wenige Wolken und 19 Grad. Oldenburg sogar wolkenlos, 22. Bremen ein paar Wolken über der Schlachte, 20 Grad. Lüneburg wolkenlos 20. Osnabrück über dem Dom wenige Wolken, 21 Grad. Ganz ähnlich in Hannover bei 20. Braunschweig auch leicht bewölkt, 21. Ein paar Wolken über dem Gänselieselbrunnen von Göttingen bei 17 und Braunlage auch leicht bewölkt, 18 Grad.
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0: Vorsicht weiterhin auf der A30 Bad Oeynhausen Richtung Osnabrück. Zwischen Kirchlengern und Hildertenhausen liegt ein Tier auf der Fahrbahn. A1 Osnabrück Richtung Bremen, zwischen Bremen-Brinkum und Arsten 4 Kilometer stockend. Die A2 Dortmund Richtung Hannover ist ja zwischen Dreieck Hannover West und Hannover Langenhagen gesperrt wegen der Bauarbeiten. Das Ganze soll noch dauern bis morgen früh ca. 5 Uhr. Vorsicht weiterhin auf der A2 Hannover Richtung Berlin. Unfall zwischen Alsleben und Bornstedt, deshalb 5 Kilometer Stau. Eine knappe Dreiviertelstunde dauert es länger als sonst. A7 Flensburg Richtung Hamburg, ab dem Dreieck Hamburg Nordwest, 8 Kilometer stockend, eine halbe Stunde kommt hier oben drauf. Außerdem A7 Hamburg Richtung Hannover, zwischen Soltau Ost und Soltau Süd 5 Kilometer Stau, eine halbe Stunde plus. Oder minus, je nachdem wie Sie das sehen wollen. A7 Hannover Richtung Hamburg habe ich noch für Sie, zwischen Dreieck Walsrode und Bad Fallingbostel außerdem 5 Kilometer stockender Verkehr.
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0: Und mit Ihren Sonntagsgrüßen sind weiter reingekommen hier auf unserem Anrufbeantworter.
2: Ja, meine liebe Waltraud, ich gratuliere dir heute ganz, ganz herzlich zum Geburtstag. Ne, hier ist der Kurt. Alles Gute.
0: Alles Gute auch von uns, vom gesamten NDR Niedersachsen-Team.

0: Gerd rätselt im Urlaub mit. In Norwegen, schreibt er hier in der NDR Niedersachsen App.
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0: Da können Sie ja wieder ein neues Digitalradio gewinnen. Ein Dabi, unser DAB Plus Gute Laune Radio für besten Klang und Empfang. Vorausgesetzt, Sie kommen drauf, welches Schiff aus Niedersachsen wir heute suchen. Das hier wieder toll beschrieben wird von den NDR 1 Niedersachsen-Kindern.
3: Also damals, wo sie noch dran rumgeweckelt haben, da haben die so richtig viel an so einem Ruder rausgearbeitet.
4: Das ist dieses Ding auf der Brücke. Also da steht jemand und er übernimmt das Steuer, wenn es der Captain sagt.
5: Das nennt sich ja Rudermann.
3: Ja, und dieser Rudermann, der hat zwei riesige Ketten. Also ich weiß nicht genau, die sind irgendwie mit dem Ruder verbunden und dann irgendwie in die Richtung ziehen oder so.
4: Ja, also die das aufgebaut haben, die sagen, das ist irgendwas so Kettensteuerung oder so. Und das wäre angeblich voll selten.
5: Ja, auf jeden Fall, das geht jetzt wieder. Und schön sieht's auch wieder aus.
3: Ja, da gibt's wieder den Erste-Klassensalon, da wo früher die feinen Leute gesessen haben.
5: Und im Frachtraum von früher, da kann man jetzt feiern.
4: Und da ist voll viel Platz. Das Schiff ist nämlich 37 Meter lang.
3: Wisst ihr vielleicht jetzt schon, welchen Passagierdampfer wir suchen?
5: Ja, ne? Okay, ein Tipp noch. Er liegt im Hafen von Leer.
0: Das ist aber die letzte Chance, um anzurufen hier im NDR 1 Niedersachsen-Studio. 08000 88 0099, wenn Sie das neue Digitalradio gewinnen möchten. 08000 88 0099. Außerdem erreichen Sie mich über die NDR Niedersachsen-App per Text und

0: Sonntagsgrüße jetzt mal an Nessie, Nicole Bayer und Silvia, außerdem an Chris, Thomas Proll und Olaf, um mal einige zu nennen von Ihnen, die mitgerätselt haben, unter anderem in der NDR Niedersachsen-App.
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0: Ja, und bitte am kommenden Sonntag dann wieder mitmachen, denn ausgelost für dieses Mal wurde Jutta Reis aus Hechthausen. Moin erstmal. Und ich freue mich, du hast mir das Du angeboten.
3: Ja, klar, wir kennen uns schon länger und das freut mich.
0: Ist das so?
3: Ja, das ist so.
0: Woher kennen wir uns denn?
3: Über Facebook.
0: Ach, hier von meiner Seite?
3: Ja, genau.
0: Du folgst mir da?
3: Ja, ich folge dir.
0: Und das ist aber nett.
3: Antwortest auch immer.
0: Ja, ich gebe mir zumindest Mühe, auch immer in der NDR Niedersachsen-App.
3: Ja, ich freue mich darüber.
0: Dann bin ich der Sören.
3: So,
0: dann bin ich der Sören.
3: Ja, du bist Sören und ich bin Jutta.
0: Sehr schön. So, und du hast das Schiff noch nie besucht, das wir heute suchen?
3: Also, nein, ich habe das noch nicht besucht, weil, aber ich kenne diese Geschichte ein bisschen, weil die Großmutter meines Mannes stammte aus Papenburg.
0: Ah.
3: Und er war immer sehr interessiert, was das betraf und wir haben oft so geguckt und auch Geschichten nachgelesen. Und da bin ich auf dieses Schiff auch mal gestoßen.
0: So, wir machen es jetzt noch ein bisschen spannend und lösen noch nicht auf. Vorher noch mal ein paar Tipps zum gesuchten Schiff von Amelie, Isabel, Emmy und Lea.
4: Also wir suchen heute was. Und das ist das Einzige, glaube ich. Aber auf alle Fälle das Erste. Mobile. Denk mal.
5: Dann ist es ein Schiff. Sag das doch gleich.
6: Eigentlich haben die es als Segelschiff geplant. Aber gebaut haben sie das als Dampfschiff.
4: Es gehörte also zur ostfriesischen Dampfschiffflotte. Also da bei dem Schiff, da handelt es sich um einen Doppelschrauben-, Post- und Passagierdampfer.
7: Und im Frachtraum von früher, da kann man jetzt feiern.
8: Und da ist voll viel Platz. Das Schiff ist nämlich 37 Meter lang.
9: Das Schiff, das Post und Fracht und Menschen immer hin und her schippern sollte.
10: Ja, von Emden nach Borkum.
11: Wisst ihr vielleicht jetzt schon, welchen Passagierdampfer wir suchen?
12: Ja, ne?
13: Okay, ein Tipp noch. Er liegt im Hafen von Leer.
0: Jetzt nochmal ganz offiziell die Frage an Jutta Reis. Welches Schiff haben wir heute gesucht?
3: Es ist die Prinz Heinrich.
0: Das Museumsschiff Prinz Heinrich in
3: Leer.
0: Wenn das richtig ist, dann gewinnst du ein Dabi, unser DAB Plus Gute Laune Radio. Und du hast völlig recht.
3: Wow, das ist toll. Ganz ehrlich, ich freue mich so von Herzen.
0: Herzlichen Glückwunsch.
14: Das ist richtig.
15: Gewonnen.
0: Das Digitalradio macht sich auf dem Weg zu dir nach Hechthausen.
3: Oh, wie schön. Ganz herzlichen Dank. Ich freue mich. Das ist ein Sonntag für mich heute.
0: Herzlichen Glückwunsch und noch einen schönen Sonntag.
3: Danke sehr.
0: Tschüss,
3: eben.
0: Jutta.
3: Tschüss.
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0: Zwischendurch der NDR1 Niedersachsen Verkehrsservice. Und zwar bitte Vorsicht, auf der A7 Hannover Richtung Hamburg zwischen Mellendorf und Berghof hat es gerade einen Unfall gegeben, ist noch nicht abgesichert dort. Und Vorsicht auch, A33 Bielefeld Richtung Osnabrück zwischen Osnabrück-Lüstringen und Widukindland. Da liegen Metallteile auf der Fahrbahn. Auch hier bitte aufpassen.
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0: vom Strand mit den Beach Boys, jetzt zurück auf die Straßen bei uns im Norden.
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0: Und da Vorsicht bitte auf der A7 Hannover Richtung Hamburg in Höhe Mellendorf, eine ungesicherte Unfallstelle. Und A33 Bielefeld Richtung Osnabrück in Höhe Osnabrück-Lüstringen, Metallteile. A1 Lübeck Richtung Hamburg, ab Hamburg-Billstedt, 5 Kilometer stockend. A1 Bremen Richtung Osnabrück, ab Opusen-Bremen-Mahndorf, 4 Kilometer stockend. Und auf der anderen Seite zwischen Bremen-Brinkum und Asten, 4 Kilometer Stau. Die A2 Dortmund Richtung Hannover ist zwischen dem Dreieck Hannover West und Hannover Langenhagen bis morgen früh 5 Uhr gesperrt wegen Bauarbeiten. A2 Hannover Richtung Berlin, ab Alsleben 5 Kilometer Stau nach dem Unfall dort. Autobahn 7 Flensburg Richtung Hamburg, ab dem Dreieck Hamburg Nordwest haben wir 7 Kilometer Stau. A7 Hamburg Richtung Hannover, zwischen Soltau Ost und Soltau Süd außerdem 5 Kilometer Stau, eine halbe Stunde dauert es hier allein länger. A7 Hannover Richtung Hamburg.

0: Hamburg zwischen Dreikanufer Nord und Berghof. 5 Kilometer Stau, auch nach einem Unfall. Und die A7 noch, Hannover Richtung Hamburg. Zwischen dem Dreieck Walsrode und Bad Fallingbostel 5 Kilometer stockender Verkehr. Planen Sie da besser so 20 Minuten mehr ein als sonst.
1: Es ist 11 Uhr.
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1: Mit Moritz Zacho. Schönen guten Tag. Die Schlagzeilen. DGB offen für chinesische E-Auto-Produktion in Niedersachsen. EU-Innenministertreffen nach Migrantenansturm in Ceuta. Sinkende Schülerzahl bei christlichem Religionsunterricht im Land. Das Wetter, sonnig und meist trocken bis 29 Grad. Elektroautos chinesischer Hersteller könnten auch an Standorten in Deutschland produziert werden. Der Vorsitzende des Deutschen Gewerkschaftsbunds Niedersachsen-Bremen-Sachsen-Anhalt, Harder, zeigte sich im NDR-Interview offen dafür. Dennis Pützig aus der Redaktion Landespolitik. Wie begründet Harder seine Meinung?
3: Zur Begründung schaut er auf den Weltmarkt und vergleicht da Deutschland mit den USA und China. Schließlich werde bereits in den USA für die USA und in China für China produziert. Also sei es auch ein interessanter Ansatz zu sagen, wir produzieren in Deutschland für Deutschland, so Harder. Zurückhaltender ist er eher beim Thema Rüstungsproduktion in Automobilwerken. Es sei zwar eine Branche mit starken Umsätzen, aber es gebe hier auch eine klare moralische Komponente. Daher müsse so etwas immer im Einzelfall geprüft werden und könne daher kein Heilsbringer sein. Die Hintergründe der Debatten sind die möglichen Schließungen von Volkswagen-Werken in Emden, Hannover und Zwickau im Rahmen eines Sparpakets. VW-Chef Blume hatte immer wieder intelligentere Lösungen ins Spiel gebracht. Das könnten eben die E-Auto-Produktion oder ein Einstieg der Rüstungsindustrie sein.
1: Das ganze Interview mit dem neuen Vorsitzenden des Deutschen Gewerkschaftsbunds für Niedersachsen, Bremen und Sachsen-Anhalt lesen Sie in der NDR Niedersachsen-App. Die Innenminister der EU-Staaten wollen am Dienstag über Konsequenzen in der europäischen Asylpolitik sprechen. Anlass sind die Zehntausenden Migranten, die in der vergangenen Woche zwischenzeitlich in die spanische Exklave Ceuta an der nordafrikanischen Küste gekommen waren. Verena Hartges berichtet.
4: Die Dringlichkeitssitzung haben 22 der 27 Mitgliedstaaten gefordert. In einem gemeinsamen Brief, den auch Kanzler Merz unterschrieben hat, heißt es, die Geschehnisse in Ceuta verlangten eine unverzügliche und koordinierte europäische Antwort. Ähnlich äußerte sich Außenminister Wadephul in der Bild am Sonntag. Er sprach von einem absoluten Stresstest, bei dem auch deutlich geworden sei, wie anfällig der Kontinent sei. Gesprächsbedarf hat aber auch der spanische Ministerpräsident Sanchez. Er kritisierte unter anderem, dass Italien das Schengen-Abkommen für Reisen nach Madrid für einen Monat ausgesetzt hat. Sanchez bezeichnete die Entscheidung als polarisierend und rechtswidrig. Denn für Ceuta gilt die Freizügigkeit des sonstigen Schengen-Raums gar nicht.
1: Während die Waldbrände in Spanien und Frankreich weitestgehend unter Kontrolle sind, melden die Behörden aus Griechenland, dass sich die Feuer ausweiten. Westlich von Athen mussten Einheimische und Touristen viele Dörfer verlassen. Die Einsatzkräfte schlagen mit Baggern Schneisen, um die Flammen zu bremsen. Auch im Norden der Halbinsel Peloponnes brennt es. Starke Winde hatten den Einsatz von Löschflugzeugen zuletzt erschwert. Im gesamten Land brachen laut griechischer Feuerwehr binnen 24 Stunden rund 60 neue Brände aus. Die Zahl der Schülerinnen und Schüler, die in Niedersachsen den christlichen Religionsunterricht besuchen, sinkt. Das geht aus einer aktuellen Statistik des Kultusministeriums hervor. Demnach nahmen mit Stand August 2025 rund 520.000 Schüler am christlichen Religionsunterricht teil. Das sind nicht ganz 2/3 aller schulpflichtigen Kinder. Der Wert sank um rund 1 Prozentpunkt im Vergleich zum Schuljahr davor. Leichte Schülerzuwächse gab es beim nicht-kirchlichen Fach Werte und Normen und kaum Veränderungen beim islamischen Religionsunterricht, so das Kultusministerium. Niedersachsens Polizei bereitet sich auf den Blitzermarathon in der kommenden Woche vor. Die Speed Week wird über ein europäisches Polizeinetzwerk koordiniert. Von morgen an bis Sonntag in einer Woche soll besonders an Unfallschwerpunkten kontrolliert werden, darunter auch an Kindergärten, Schulen und Krankenhäusern. Laut ADAC plant die Polizei gleichmäßige Kontrollen über die Woche verteilt, ohne einen speziellen Blitzertag als Schwerpunkt. Neben Niedersachsen beteiligen sich 13 Bundesländer. Bayern, Sachsen und das Saarland machen nicht mit. Und noch die Zeit. Es ist 11.04 Uhr.
0: Und dir einen schönen Feierabend.
1: Dankeschön, Sir.
0: NDR vor Ort heißt es heute übrigens wieder beim Maschseefest in Hannover. Wir senden nachher wieder live für Sie aus unserem mobilen Studio mit Christian Hake ab 12 Uhr. finden Sie am Geibeltreff in Hannover. Und das Wetter spielt ja auch mit heute. Es gibt viel Sonne für Sie, zwar auch ein paar Wolken, meist bleibt es aber trocken. Bis zu 23 Grad haben wir im Oberharz, 24 in Friedenberg im Kreis Stade also und maximal 26 Grad in Lehre im Kreis Helmstedt. Der Montag, ja, der hat morgen dann wieder Sonne für Sie. Wolken, nur ganz vereinzelt Schauer und Gewitter und bis zu 33 Grad.
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0: Auch in Koblenz läuft NDR 1 Niedersachsen bei Angelika, die sich gemeldet hat in der NDR Niedersachsen-App. Ja, egal wo Sie uns gerade hören, ich habe Hot Chocolate für Sie. It Started with a Kiss und Little Lies von Fleetwood Mac.
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0: Einen schönen Sonntag mit uns.

0: Die Arbeit in der Pflege und vor allem die Dankbarkeit der Bewohnerinnen und Bewohner, das macht mich total glücklich. Das schreibt Mike in der NDR Niedersachsen-App. Ja, denn wir schnacken ja immer hier im NDR 1 Niedersachsen-Sonntag über das, was sie ganz besonders glücklich gemacht hat in dieser Woche. Christian aus Velpke hat angerufen unter der 0511 88 40 66 und ihn macht ebenfalls sein Job glücklich. Moin Christian.
1: Hallo, guten Morgen.
0: Dich macht dein Traumjob glücklich, schreibst du hier in der NDR Niedersachsen-App. Was machst du denn?
1: Ja, ich bin Notfallsanitäter im Rettungsdienst und das seit fast 20 Jahren. Ja, und seitdem arbeite ich im Rettungsdienst.
0: Ja, und gerade auch wieder fleißig unterwegs. Das ist natürlich kein einfacher Job, ne? Warum ist das dein Traumjob?
1: Ach, weil ich ja irgendwie schon immer mit dem Helfersyndrom ausgestattet bin. 3 Generationen, 4 Generationen, Freiwillige Feuerwehr, Sanitätsdienst bei der Bundeswehr, im Grundwehrdienst. Und habe dann 2019 noch in Halle sozusagen meine staatliche Ergänzungsprüfung zum Notfallsanitäter gemacht.
0: Dann wünsche ich jetzt auf jeden Fall eine ruhige Schicht, eine möglichst ruhige Schicht und bitte ein großes, großes Dankeschön ausrichten an deine Kolleginnen und Kollegen. Ihr macht einen super Job.
1: Vielen, vielen lieben Dank. Darf ich noch wen grüßen?
0: Ja, unbedingt.
1: Ja, dann grüße ich meine Familie in Velpke und alle Kolleginnen und Kollegen, die im Blaulichtmilieu arbeiten. Natürlich gehört auch die Pflege und Klinikum damit dazu. Haltet durch, wir schaffen das.
0: Christian, dir einen schönen Sonntag.
1: Super, lieben Dank.

0: Wolfsburg erstklassig. Naja, erstmal nur noch bei den Fußballfrauen nach dem Abstieg der VfL-Männer. Sie hören den NDR-Niedersachsen-Sonntag um 11.19 Uhr. Ja, jetzt müssen die Wölfinnen die grün-weißen Fahnen in der Bundesliga hochhalten. Und damit das gelingt, waren sie bis gestern im Trainingslager in Thüringen und da herrschte auf dem Platz richtig gute Laune. Schnick, schnack, schnuck auf dem Trainingsplatz also. VfL-Trainer Stefan Lerch, dem gefällt das.
1: Also ohne Spaß, glaube ich, sollte man gar nichts machen. Von daher ist das auch unser Credo, dass wir zwar intensiv arbeiten wollen, dass wir in den einzelnen Formen auch den Fokus dann haben, aber es darf gerne auch gelacht werden. Das ist nicht verboten.
0: Und bei allem Spaß, die Wölfinnen um Kapitänin Janina Minge wollen den Erfolg.
2: Wir wollen nach wie vor Bayernjäger Nummer 1 sein, wir wollen nach wie vor um Titel mitspielen. Und so werden wir auch diese Saison wieder angehen, auch natürlich der erste Verfolger zu sein.
0: Den ersten Titel, den können die Wölfinnen am übernächsten Samstag holen. Im Supercup gegen die deutschen Meisterinnen von Bayern München. NDR 1, wir in Niedersachsen drücken die Daumen.

0: Friesische Spezialitäten erwarten Sie heute. Live-Musik, Fahrgeschäfte, Kunsthandwerk und natürlich Krabben. Denn in Uxil, da laufen die Krabbentage am alten Hafen von Uxil. Da messen wir aktuell 22 Grad, Norderney wolkenlos 20. Oldenburg, auch keine Wolken über dem Schloss, 23 Grad. Bremen, leicht bewölkt 22, wolkenlose 24 in Lüneburg am Kalkberg. Osnabrück, leicht bewölkt 23, wenige Wolken über dem Maschsee-Fest mit unserem mobilen Studio am Geibeltreff in Hannover, 21 Grad dort. Braunschweig, auch leicht bewölkt 22, wenige Wolken in Göttingen 23 und auch Bonnlar gemeldet, leicht bewölkten Himmel bei 18 Grad dort.
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0: Vorsicht bitte, gerade reingekommen an 29 Wilhelmshaven Richtung Oldenburg. Zwischen Zetel und Farel-Bockhorn liegt ein Tier auf der Fahrbahn. A1 Lübeck Richtung Hamburg, zwischen Hamburg-Billstedt und Dreieck-Norderelbe 5 Kilometer stockend. A1 Bremen Richtung Osnabrück, zwischen Upphusen-Bremen-Mahndorf und Asten 4 Kilometer stockend. Und in der Gegenrichtung zwischen Bremen-Brinkum und Asten 4 Kilometer Stau. Die A2 Dortmund Richtung Hannover ist ja zwischen dem Dreieck Hannover West und Hannover Langenhagen wegen Bauarbeiten gesperrt bis morgen früh ca. 5 Uhr. Außerdem A2 Hannover Richtung Berlin zwischen Alsleben und Bornstedt Unfall 5 Kilometer Stau. A7 Flensburg Richtung Hamburg zwischen Dreieck Hamburg Nordwest und dem Elbtunnel 7 Kilometer Stau. A7 Hamburg Richtung Hannover zwischen Schneferdingen und Soltau Süd haben wir 8 Kilometer stockenden Verkehr. Außerdem A7 Hannover Richtung Hamburg, andere Seite, zwischen Dreieck Hannover Nord und Berghof 5 Kilometer Stau. A7 Hannover Richtung Hamburg nochmal zwischen Dreieck Walsrode und Bad Fallingbostel 5 Kilometer stockend. An der Elbfähre Glückstadt-Wischhafen Wartezeit ab Glückstadt bis zu 1 Stunde, ab Wischhafen bis zu 1,5 Stunden. Und jetzt gerade noch reingekommen, dieser Hinweis hier für Sie. Vorsicht, A1 Hamburg Richtung Lübeck, zwischen Hamburg-Schillhorn und dem Dreieck Hamburg-Südost befindet sich eine ungesicherte Unfallstelle.
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0: Maggie Reilly spiele ich Ihnen gleich. Every Time We Touch und Moody Blues, Your Wildest Dreams. Vorher noch weitere Sonntagsgrüße, die gelandet sind auf unserem Anrufbeantworter unter der 0511 88 40 66.
2: Mein Name ist Gisela Gotthold, ich bin aus Burgdorf und ich wollte die Tante Wildrut aus Göttingen recht herzlich grüßen. Einen schönen Sonntagsgruß an Tante Wildrut. Dankeschön.

0: Unser Glück ist unsere Labradorhündin Claire. Da schreibt Silvia in der NDR Niedersachsen-App. Oh ja, das kann ich so gut nachvollziehen mit unserer Labradorhündin Alma. Und dann gab es noch diesen Anruf hier am NDR Niedersachsen-Telefon unter der 0511 88 40 66 zum Thema, was sie besonders glücklich gemacht hat in dieser Woche. Und der hat uns ehrlich gesagt sehr glücklich gemacht.
1: Ja, hallo Sören, hier ist Rita. Ich bin glücklich, dass ich Ihre Musik auf NDR 1 hören kann, die mich zurück in meine Vergangenheit bringt. Ich wünsche jedem einen schönen Sonntag. Danke.
0: Gleichfalls und Dankeschön.

0: Danke für Ihre vielen Nachrichten in der NDR Niedersachsen App und auch Anrufe darüber, was Sie ganz besonders glücklich gemacht hat in dieser Woche. Und passt ja auch zu unserem Thementag heute bei NDR vor Ort beim Maschseefest in Hannover. Auch da steht heute das Glück im Mittelpunkt, auch auf unserer Bühne am Geibeltreff. 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

0: Gleich also Christian Hake aus unserem mobilen Studio am Geibeltreff in Hannover. Ich bin Soren Ulrichs, wünsche noch ein schönes Restwochenende und eine gute Fahrt.
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0: Geht los auf der A1 Lübeck Richtung Bremen. Zwischen Hamburg-Billstedt und Stellhorn haben wir 9 Kilometer stockenden Verkehr. A1 Bremen Richtung Osnabrück. Zwischen Opphusen, Bremen-Mahndorf und Arsten 6 Kilometer stockend. Kostet sie eine knappe halbe Stunde. A1 Osnabrück Richtung Bremen. Andere Seite. Zwischen Bremen-Brinkum und Arsten 4 Kilometer Stau. Dann geht's auf die A2. Dortmund Richtung Hannover. Ist ja gesperrt zwischen dem Dreieck Hannover West und Hannover Langenhagen wegen der Bauarbeiten dort. Wahrscheinlich bis morgen früh 5 Uhr. Außerdem A2, Hannover Richtung Berlin, zwischen Alsleben und Bornstedt, Unfall, 5 Kilometer Stau. Rüber auf die A7, Hamburg Richtung Hannover, zwischen Schneferdingen und Bad Fallingbostel stockt es, eine gute halbe Stunde dauert's länger. A7, Hannover Richtung Hamburg, zwischen Großburg-Wedel und Berghof, außerdem 8 Kilometer Stau nach dem Unfall dort. Anderthalb Stunden Geduld brauchen Sie hier jetzt. Und an der Elbfähre, Glückstadt Wischhafen, beträgt die Wartezeit ab Glückstadt bis zu 2,5 Stunden und ab Wischhafen bis zu 1,5 Stunden.
2: Es ist 12 Uhr.
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2: Mit Lars König. Guten Tag. Die Schlagzeilen. Viele Einsatzkräfte im Kampf gegen Waldbrände in Griechenland nötig. Sinkende Schülerzahl bei christlichem Religionsunterricht in Niedersachsen. DGB offen für chinesische E-Auto-Produktion.

0: Aktionen an VW-Standorten im Land. Das Wetter sonnig und meist trocken, bis 29 Grad. Während die Waldbrände in Spanien und Frankreich weitestgehend unter Kontrolle sind, melden die Behörden aus Griechenland, dass sich die Feuer ausweiten. Im gesamten Land brachen laut griechischer Feuerwehr innerhalb von 24 Stunden rund 60 neue Brände aus. Anna Giordano berichtet.
1: Mehrere Brände sind nach wie vor außer Kontrolle und haben sich in der Nacht ausgeweitet. In der Region rund 60 Kilometer westlich von Athen mussten am Abend und in der Nacht zahlreiche weitere Ortschaften evakuiert werden. Mehr als 500 Feuerwehrleute, unterstützt von Teams aus Frankreich und Rumänien, kämpften am Boden gegen die bis zu 20 Meter hohen Flammenwände. Bagger schlugen Schneisen, um das Feuer zu bremsen. 500 Hektar Land sollen in der Gegend inzwischen verbrannt sein. Die Polizei hat zwei Verdächtige wegen mutmaßlicher Brandstiftung festgenommen. Auch weiter westlich, am Golf von Korinth und auf der Halbinsel Peloponnes, haben sich die Feuer ausgeweitet. Die Einsatzkräfte hoffen nun auf leicht nachlassenden Wind, damit die Löschflugzeuge wieder eingreifen können.
0: Die Innenminister der EU-Staaten wollen am Dienstag über Konsequenzen in der europäischen Asylpolitik sprechen. Anlass sind die Zehntausenden Migranten, die in der vergangenen Woche zwischenzeitlich in die spanische Exklave Ceuta an der nordafrikanischen Küste gekommen waren. Die Dringlichkeitssitzung haben 22 der 27 Mitgliedstaaten gefordert. In einem gemeinsamen Brief, den auch Kanzler Merz unterschrieben hat, heißt es, die Geschehnisse in Ceuta würden eine unverzügliche und koordinierte europäische Antwort verlangen. Die Zahl der Schülerinnen und Schüler, die in Niedersachsen den christlichen Religionsunterricht besuchen, sinkt. Das geht aus einer aktuellen Statistik des Kultusministeriums hervor. Jannik Wittenberg, wie deutlich ist denn der Rückgang?
2: Laut den neuesten Zahlen aus dem August 2025 nahmen landesweit rund 520.000 Schülerinnen und Schüler am christlichen Religionsunterricht teil. Das sind nicht ganz 2/3 aller schulpflichtigen Kinder, nämlich rund 63%. Und das ist gut 1 Prozentpunkt weniger als im Schuljahr davor. Etwa die Hälfte davon besuchte laut Kultusministerium den konfessionell kooperativen Religionsunterricht, bei dem evangelische und katholische Kinder gemeinsam unterrichtet werden. Das war demnach auch die beliebteste Form des Religionsunterrichts und die soll ab dem kommenden Schuljahr zum Fach christliche Religion weiterentwickelt werden und den nach Konfessionen getrennten Unterricht nach und nach ablösen. Leichte Zuwächse gab es in Niedersachsen bei den Teilnehmerzahlen des nichtkirchlichen Fachs Werte und Normen und kaum Veränderungen beim islamischen Religionsunterricht, so das Kultusministerium.
0: Elektroautos von chinesischen Herstellern könnten auch an Standorten in Deutschland produziert werden. Der Vorsitzende des Deutschen Gewerkschaftsbunds Niedersachsen-Bremen-Sachsen-Anhalt, Harder, zeigte sich im NDR-Interview offen dafür. Schließlich würden sowohl China als auch die USA ihren Bedarf an ausländischen Autos im eigenen Land produzieren. Hintergrund der Debatte ist das mögliche Aus von Volkswagen-Werken in Emden, Hannover und Zwickau im Rahmen eines Sparpakets. Das gesamte Interview lesen Sie in der NDR Niedersachsen-App. Im Emsland und in der Nordheide sind am Abend und in der Nacht zwei Motorradfahrer tödlich verunglückt. In Geeste im Emsland wurde der 20 Jahre alte Motorradfahrer von einem Auto übersehen, das von einem Parkplatz auf die Straße bog. Der Polizei zufolge prallte der 20-Jährige in die Fahrerseite und verstarb noch vor Ort. In Buchholz in der Nordheide starb ein 22 Jahre alter Motorradfahrer bei dem Versuch, eine Motorradfahrerin in einer Kurve zu überholen. Er stieß auf der Gegenfahrbahn mit einem Wagen zusammen. Das Wacken Musik Open Air in Schleswig-Holstein ist zu Ende. Mit 85.000 Besucherinnen und Besuchern war das Heavy Metal Festival ausverkauft. Es gilt als das größte der Welt. Die meisten treten heute die Heimreise an. Die Veranstalter von Wacken ziehen eine positive Bilanz. Auch das Wetter habe mitgespielt. Die Rettungskräfte mussten in diesem Jahr nach eigenen Angaben etwa so oft medizinische Hilfe leisten wie in den Vorjahren. Es gab aber mehr Einsätze außerhalb des Geländes, vor allem wegen Drohnenflügen. Und die Zeit, es ist 12:05 Uhr.
3: Heute Nachmittag meist mehr Sonne als Wolken, dementsprechend trocken und warm ist es. 22 Grad auf Spiekeroog, auch 29 in Bad Bentheim. Morgen dann wieder recht schön im Süden und Südwesten, aber ab dem späten Nachmittag auch einzelne Schauer oder Gewitter möglich. Richtig heiß morgen, bis zu 33 Grad sind drin.
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3: Wir sind bei herrlichstem Wetter wieder auf dem Maschseefest in Hannover und wir freuen uns, wenn Sie uns besuchen kommen. Sie finden unser gläsernes Studio am Geibeltreff. Das ist so grob an der Ecke Geibelstraße, Rudolf vom Bennigsen Ufer. Neben unserem Studio natürlich auch die große NDR Niedersachsen Bühne und gemeinsam sorgen wir für ein buntes Programm an diesem 1. August Sonntag für Sie zu Hause und für alle Besucher und Besucherinnen hier auf dem Maschseefest. Heute steht bei uns alles unter dem gesunden und glücklichen Stern, denn heute ist der Gesund- und Glücklich-Tag. Das heißt, wir haben heute unter anderem Ernährungsdoc Jörn Klaassen da. Wir stellen Ihnen den Erfolgspodcast Die Paartherapie vor und wir versorgen Sie mit Glück von unserer Glücksbringerin. Obendrauf müssen Sie natürlich nicht auf Ihre Lieblingsrubriken verzichten. Natürlich gibt es den Hitmixer ab 14 Uhr auch wieder mit einem DAB Plus Radio, das Sie gewinnen können und so weiter und so fort. Es ist also alles angerichtet für einen wirklich schönen Sonntag hier auf NDR 1 Niedersachsen. Und gleich, wie gesagt, in 5,5 Minuten habe ich den Ernährungsdoc Jörn Klaassen hier bei mir im gläsernen Studio auf dem Maschseefest in Hannover.

0: Der Gesund und Glücklich-Tag hier bei uns bei NDR1 Niedersachsen. Heute live den ganzen Nachmittag vom Maschsee-Fest in Hannover vom Geibeltreff. Und Gesund und Glücklich-Tag heißt, wir kümmern uns heute um Ihr inneres Glück, zum Beispiel mit unserer Glücksbringerin, auch heute Nachmittag noch. Und natürlich auch um die Gesundheit. Und das machen wir jetzt mit einem der Ernährungsdogs, nämlich mit Dr. Jörn Klaassen. Moin!
1: Einen schönen guten Morgen.
0: Herzlich willkommen hier bei uns im gläsernen Studio am Maschsee. Wir müssen und wollen über Ernährung sprechen, auch was uns da glücklich macht und vor allen Dingen, was uns wieder ein bisschen besser leben lässt. Welche Faktoren beeinflussen denn vor allen Dingen unseren Körper, wenn wir an Ernährung denken?
1: Also unser Hauptproblem ist, dass wir meist zu viel essen. Mhm. Der Japaner würde sagen, Hararibu.
0: Okay.
1: Hararibu. Das heißt, hör bei 80% auf. Bei 8 von 10 ist Schluss.
0: Okay.
1: Und viele, die alt geworden sind, über 100 Jahre, die erzählen einem, ich habe das ein Leben lang durchgezogen, ich bin nie voll gesättigt vom Tisch aufgestanden.
0: Und trotzdem
1: sondern
0: glücklich
1: immer
0: und gesund.
1: Vorher. Und dann habe ich einen Spaziergang gemacht. Ein 97-jähriger italienischer Krebsforscher hat das gerade publik gemacht, dass er so gelebt hat. Wir haben von allem viel zu viel.
0: Ist so, ja.
1: Wir haben in uns ganz viele Helfer, das sind unsere Darmbakterien, die aus wenig viel machen. Unser Problem ist heute, wir essen zu viel und die Bakterien machen daraus viel zu viel.
0: Okay, das heißt, wir müssen nicht nur reduzieren, vor allem auch noch das essen, was halt den Darm noch in Schwung und gesund hält?
1: Ja, das ist das Richtige. Das eine ist die Menge, auf die wir achten sollten. Das zweite ist, wie wir essen. Das können wir auch ein bisschen beiseite tun. Und jetzt, was wir essen. Was ist vor allen Dingen, dass man sagen kann, heute ist ganz klar die Tendenz vegetarisch. Mhm. Weniger Fleisch, Wurstwaren kann man weglassen. Mhm. 2015 die WHO, Wurst ist krebserzeugend, genauso wie Nikotin und Asbest. Hat kaum jemand wahrgenommen, aber Wurst kann man weglassen. Fleisch sollte man aufpassen, Schwein sollte man weglassen, weil Schwein zu stark Entzündung fördert.
0: Das ist jetzt ja alles nicht ganz, ganz neu, sag ich mal. Nee. Aber trotzdem machen wir es nicht. Und ich werde wahrscheinlich trotzdem hier auf dem Maschsee-Fest heute Abend, auch gerade nach dieser Unterhaltung, trotzdem zum Wurststand gehen. Warum? Warum sind wir so blöde?
1: Fragen Sie sich das mal selbst erstmal.
0: Genau.
1: Indem Sie andere fragen, ist gar nicht gut.
0: Okay.
1: Das Beste wäre, mal eine Woche lang ein Ernährungstagebuch zu führen. Mhm. Das braucht man niemandem zu zeigen. Und am Ende der Woche setzt man sich hin, was habe ich gegessen?
0: Und man wird schockiert sein wahrscheinlich.
1: Man wird erschüttert sein.
0: Ja.
1: Das Wichtige ist, dass man sich möglichst selbst erschüttert. Mhm. Bei unseren Sendungen packen wir ja auch immer auf den Tisch, was die Leute so eine Woche lang an Süßigkeiten zum Beispiel gegessen haben.
0: Spannend.
1: Und dann sind die erschüttert.
0: Ja, na klar.
1: Das war ich.
0: Ja.
1: Ja, du warst das. Und das Problem ist, dass wir heute sagen können, wir tun nicht, was wir wissen. Das ist ein Problem. Früher hieß es, wir wissen nicht, was wir tun.
0: Ja, ja, ja. Und jetzt.
1: Und wir müssen, haben es eigentlich umgedreht heute.
0: Ja.
1: Und da müssen wir die Leute motivieren und ihnen helfen. Das ist aber auch die Aufgabe unserer ärztlichen Begleitung.
0: Jetzt ist das Thema heute ja auch glücklich machen, bevor wir gleich zusammenfassen, was wir jetzt gerade gelernt haben. Gibt es denn Lebensmittel, die nachweislich glücklich machen? Ich finde es ganz interessant, als wir eben gerade das Thema Japan angesprochen haben. Ich war tatsächlich bis letzte Woche gerade in Japan, habe deutlich mehr als 80% gegessen, jeden Tag, weil es einfach viel zu lecker war die ganze Zeit. Aber ich habe da festgestellt, dass asiatische Gerichte in mir absolute Glücksgefühle auslösen, was eine Portion Pommes nicht macht.
1: Also ich glaube, das liegt wahrscheinlich daran, dass es spezielle Gewürze sind. Mhm. Manche Leute sagen ja auch, Indisch ist für mich absolut gut.
0: Ja,
1: spezielle Gewürze sind oft, die haben oft zur Folge, dass wir uns besser fühlen.
0: Ja.
1: Aber wenn wir auch wenig essen, fühlen wir uns ja auch leichter. Wenn wir nicht nach dem Essen aufstehen und sagen, eigentlich kann ich mich gleich hinlegen.
0: Ja? Haben wir oft.
1: So. Ja. Und wir merken auch, wenn wir zum Beispiel tendenziell eher pflanzlich essen, dass wir auch besser drauf sind nach den Hauptmahlzeiten, als wenn wir viel Fleisch essen und viel Stärkehaltiges, also ein Berg Kartoffeln.
0: Ja.
1: Ja? Kartoffeln brauchen wir eigentlich nur ganz wenige, aber die schmecken natürlich auch, weil sie was enthalten? Stärke.
0: Mhm.
1: Und was ist Stärke?
0: Zucker.
1: Reine Glukose.
0: Glukose, genau.
1: Ja?
0: Ja. Ja.
1: Und das macht auch ein Stück glücklich. Aber das Besondere ist in Maßen. Wenn wir das Maß überschreiten,
0: die Dosis macht das.
1: Geht's in die Krankheit. Und die Dosis ist das Problem.
0: Ja, wie immer. Also wenn ich es kurz zusammenfasse, wir halten jetzt fest, weniger Fleisch, mehr Gemüse, verarbeitete Fleischwaren wie Wurst und so weiter weglassen, Zucker sowieso reduzieren und vor allen Dingen in den Spiegel gucken, ein Ernährungstagebuch schreiben und zu merken, oh Gott, was mache ich da eigentlich?
1: Eins muss ich noch hinzufügen.
0: Ja, sehr gerne.
1: Weißmehl.
0: Ja, auch natürlich schlecht.
1: Weißmehl ist ja wie Zucker.
0: Ja.
1: Das sollten wir auch reduzieren zugunsten von Vollkorn. Wir Deutschen haben 3000 verschiedene Brotsorten. Das ist Weltkulturerbe. Mhm. Ist toll.
0: Ja.
1: Aber 90% ist Weißmehl.
0: Das stimmt.
1: Und das geht ins Blut wie Zucker. Also umsteigen auf Vollkorn.
0: Und wenn Sie noch mehr wissen möchten von unserem Ernährungsdoc, Dr. Jörn Klaasen, kommen Sie vorbei zum Aschseefest. Wir sind am Geibeltreff, haben da eine große Bühne, haben unser gläsernes Studio. Sie sind für Fragen natürlich da. Wenn Sie sich jetzt umdrehen, stehen schon ganz viele Leute hinter Ihnen, die sicherlich gleich mit vielen Fragen kommen. Das ist ganz, ganz toll. Und wie gesagt, alle sind eingeladen, heute bei uns am Aschseefest vorbeizukommen. Vielen Dank für den Besuch.
1: Ich danke auch.

0: hier ist NDR 1 Niedersachsen, live vom Marschseefest in Hannover. Heute mit Christian Hake und wir schauen jetzt mal so ein bisschen zurück und zwar auf das, was Sie in der vergangenen Woche so bewegt hat. Hier ist der etwas andere Wochenblick.
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2: Was ist Ihr Thema der Woche?
3: Eigentlich die Nachbereitung der Finals. Eine super Stimmung in der Stadt und hat richtig Spaß gemacht.
2: Großes Breitensportfestival mit über 20 deutschen Meisterschaften und ganz viel Sport, Touren, Basketball, ich weiß nicht was. Welche Sportart hat Sie am meisten gepackt?
3: Ich fand am spannendsten tatsächlich das 3x3 Basketball. Das finde ich seit den Olympischen Spielen in Paris ein absolut sehenswerter Sport und ich war total froh, da live dabei sein zu können.
2: 2x3 spielen gegeneinander?
3: Genau.
2: Und auf einem Korb?
3: Genau. Und auf einem relativ kleinen Feld.
2: Klingt auf jeden Fall nach nah dran am Korb. Das würde meine Chancen erhöhen zu treffen.
3: Ja, meine auch.
2: Was ist Ihr Thema der Woche?
4: Ich habe nur gearbeitet die Woche.
2: Das ist aber schlimm. Alle machen doch gerade Urlaub.
4: Kam ich ja gerade zurück. Da muss ja wieder alles aufgearbeitet werden.
2: Wollen wir noch ganz kurz den Urlaub-Revue passieren lassen?
4: Aber sehr gerne. Wir haben natürlich Strandurlaub gemacht, waren auf Mallorca, war total super. Natürlich die ganze Zeit im Meer gewesen, viel geschnorchelt, Stand-up.
2: Auf einem Surfbrett stehen mit einem Paddel.
4: Auf dem Surfbrett stehen mit einem Paddel.
2: Ich kann es gar nicht.
4: Doch, geht, wenn die Wellen nicht allzu doll sind.
2: Aber also, Sie stehen dann auch wirklich oder sitzen Sie?
4: Wenn ich mit den Kindern unterwegs bin, sitze ich und ansonsten versuche ich zu stehen, ja.
2: Also Stand-up oder Sit-up-Paddel.
4: Genau.
2: Was ist euer Thema der Woche?
5: Urlaub.
2: Ihr habt gerade Urlaub?
5: Ja.
2: Und was macht ihr?
5: Wir waren schon im Urlaub letzte Woche, ja.
2: Was habt ihr gemacht?
5: Wir waren in Boltenhagen. Das war eigentlich ganz gut und das WLAN war ein bisschen schlecht.
2: Wie alt bist du?
5: 15.
2: Also WLAN schlecht? Auch mal draußen gewesen?
5: Ja, wir waren auch am Meer und so. Wir waren auch drinnen.
2: Ohne Handy?
5: Ja.
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0: 12:30 haben wir es. Es ist 12:30. Hier ist NDR1 Niedersachsen mit einem kurzen Blick auf die aktuellen Temperaturen. Norderney 22 Grad momentan, genauso wie in Bremen und hier bei uns in Hannover am Maschsee. 21 Grad sind in Braunlage. Braunschweig meldet uns 23 Grad und am wärmsten aktuell in Lüneburg, Osnabrück und Göttingen jeweils bei 24 Grad.
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0: Bitte Vorsicht, auf der A7 Hamburg-Hannover zwischen Soltau-Süd und Dorfmark eine ungesicherte Unfallstelle und ein Außenspiegel liegt auf der A7 Hannover-Hamburg zwischen Bispingen und Evendorf. Staude stockend, A1 Lübeck-Bremen zwischen Billstedt und Stillhorn 9 Kilometer. A1 Bremen-Osnabrück zwischen Opphusen-Bremen-Mahndorf und Arsten 6 Kilometer stockend, knappe halbe Stunde plus. Die A1 Osnabrück-Bremen zwischen Brinkum und Arsten 4 Kilometer Stau. Die A2 Dortmund-Hannover ist zwischen dem Dreieck Hannover-West und Hannover-Langenhagen wegen Bauarbeiten bis morgen früh um 5 gesperrt. A2 Hannover-Berlin zwischen Alsleben und Bornstedt 4 Kilometer Stau, Verzögerung knappe halbe Stunde. Die A7 in Richtung Süden, Hamburg-Hannover zwischen Schneverding und Bad Fallingbostel. Streckenweise Stop-and-Go, kostet sie eine gute halbe Stunde, bis sie durch sind. Die A7 in Richtung Norden zwischen Großburg-Wedel und Berghof-Bergungsarbeiten 8 Kilometer Stau, anderthalb Stunden plus. Und weiter Richtung Norden vom Elbtunnel ab Hausbruch 5 Kilometer. Und die Elbfähre noch, Glückstadt Beschafen, Wartezeit ab Glückstadt bis zu 2,5 Stunden und ab Beschafen bis zu 1,5 Stunden. Und das war's. Ich wünsche eine gute Fahrt.
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0: Ja, vielleicht hört ihr es so ein bisschen im Hintergrund, es ist so ein bisschen Gemurmel und Stimmen zu hören, liegt daran, wir sind live am Maschsee in Hannover beim Maschseefest, am Geibeltreff. 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
1: Den gibt's heute mit Andreas Brauns von der katholischen Radiokirche.
2: Für Zehntausende sind sie ihr Urlaubsparadies, für andere ihre Heimat. Die Regionen in Frankreich und Spanien, in denen verheerende Feuer gewütet haben oder immer noch wüten. Solche Brände gab es dort bisher nicht. Das Feuer hat die Menschen vertrieben aus ihrem Urlaubsparadies, nicht nur an der französischen Atlantikküste im Umland von Bordeaux. Statt Urlaub, Ausnahmezustand. Es hatte etwas von der Vertreibung aus dem Paradies. Im ersten Buch der Bibel ist die Rede davon, dass Gott die Menschen vertreibt, weil sie seine Freundschaft verloren haben. Adam und Eva müssen gehen, doch der Paradiesgarten wird nicht zerstört. Jetzt mussten die Menschen auch gehen, weil Feuer ihr Paradies bedroht hat. Wenn sie zurückkehren, ist an Urlaub wohl kaum noch zu denken. Experten schlagen Alarm. Europa muss sich in Zukunft darauf einstellen, dass solche gigantischen Feuer ausbrechen. Das aber bedeutet, die alte Sicherheit, nach einem Jahr Arbeit das kleine Urlaubsparadies wiederzusehen, ist Geschichte. Darum sollte ich noch viel aufmerksamer sein, wenn ich gerade in meinem kleinen Paradies bin, um mich zu erholen. Und dabei ist es ganz egal, ob mein Paradies an der Küste Spaniens liegt, in Frankreich, Griechenland, der Türkei oder Italien. Und auch das kleine Paradies in der Lüneburger Heide ist nicht mehr sicher, wenn alles vertrocknet und dann ein Funke genügt. Die Brände auf verdorrtem Land erinnern daran, es ist an uns, diese Erde zu bewahren, nicht nur für den Urlaub.

0: 1 Rudolf Kunze bei NDR 1 Niedersachsen am Sonntagnachmittag. Es ist ja jetzt schon wieder einigermaßen warm draußen. Morgen wieder bis zu 33 Grad bei uns im Land. Für viele natürlich ein Problem, die Hitze, aber auch vor allen Dingen für die Tiere. Gibt es immer wieder große Probleme, auch für Eichhörnchen ist das warme Wetter überhaupt nicht gut. Experten sagen, das liegt auch an den immer weniger alten Bäumen in Wohngebieten und an wenigen Wasserstellen. In unserer Frühsendung Hellwach, da haben wir deshalb diese Woche mit Bärbel Rogoschik vom NABU Artenschutzzentrum in Leifferde gesprochen. Also Schal mit Wasser hinstellen hilft den Tieren auf jeden Fall, aber was kann ich denn noch für die Eichhörnchen tun?
1: Ja, auf alle Fälle sollte man, wenn man Regentonnen zum Beispiel stehen hat oder Pools, sollte man die abdecken. Weil es fallen wirklich häufig Eichhörnchen da rein, die wollen dort saufen, dann kommen die aber nicht wieder raus. Das ist eine Pflichtaufgabe, weil es passiert wirklich relativ häufig.
0: Ja, worauf stehen Eichhörnchen noch so? Wodurch kann ich meinen Garten noch so ein bisschen tunen?
1: Also auf alle Fälle auf Deckung. Das heißt, sie möchten sich auch einer Wasserstelle jetzt nicht über den Rasen, der jetzt 3 Hektar groß ist, nähern, sondern die möchten aus der Deckung raus quasi schnell mal hinsprinten und saufen. Also das heißt natürliche Gewächse, wie zum Beispiel Haselnusssträucher. Und da hat man gleich noch das Futter dabei. Oder einen schönen Baum, eine Walnuss. Total super. Oder wenn man ein paar Sonnenblumen im Garten hat, auch die können die Sonnenblumenkerne dann so ein bisschen. Also Deckung ist auf alle Fälle angesagt, dass sie sich verkrabbeln können, dass sie sich verkriechen können, nicht direkt gesehen werden.
0: Das sagt Bärbel Rogoschik vom NABU Artenschutzzentrum in Leifferde. Was uns Menschen hilft, ist natürlich früh aufstehen, dann ist es draußen noch richtig kühl und dann können sie auch perfekt in die neue Woche starten. Auch morgen früh wieder mit unserer Frühsendung Hellwach ab 5 hier bei NDR 1 Niedersachsen.

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1: Bitte Vorsicht, auf der A7 Hannover-Hamburg zwischen Hausbruch und Waltershof ein defektes Fahrzeug. Dann bitte auch aufpassen, in beiden Richtungen auf der A31 Meppen leer zwischen Wena und Jemgum Person auf der Fahrbahn. Und Unfall, Polizei ist noch nicht vor Ort auf der A7 Hamburg-Hannover zwischen Soltau Süd und Dorfmark. Stauder stockend, A1 Lübeck-Bremen zwischen Billstedt und Stillhorn 9 Kilometer. Dann haben wir die A1 Bremen-Osnabrück. Hier sind es aktuell 6 Kilometer, kostet sie eine knappe halbe Stunde zwischen Opus Bremen, Mahndorf und Arsten. A1 Osnabrück-Bremen zwischen Bremen-Brinkum und Arsten 4 Kilometer Stau. Dann die A2 Dortmund-Hannover. Die ist zwischen dem Dreieck Hannover-West und Langenhagen wegen Bauarbeiten bis morgen früh um 5 gesperrt. A7 Hamburg-Hannover zwischen Schneverding und Bad Fallingbostel. Streckenweise Stop and Go, gute halbe Stunde plus. A7 Hannover-Hamburg zwischen Großburg-Wedel und Berghof. Bergungsarbeiten hier aktuell 8 Kilometer Stau. Dauert ungefähr anderthalb Stunden, bis sie durch sind. A7 in Richtung Norden, Hamburg-Hannover, Flensburg zwischen Hausbruch und dem Elbtunnel sind es 5 Kilometer. Stockender Verkehr aktuell und Wartezeit an der Elbfähre. Ab Glückstadt bis zu 3 Stunden und ab Wischhafen aktuell bis zu anderthalb Stunden. Also sehr, sehr viel los. Halten Sie durch. Ich wünsche eine gute und vor allen Dingen entspannte Fahrt.
2: Es ist 13 Uhr.
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2: Mit Lars König. Guten Tag. Die Schlagzeilen. Waldbrände in Griechenland weiten sich aus. Bahn koordiniert Ersatzverkehr für Nordseeurlauber. Frau stirbt bei Traktorunfall in der Wesermarsch. Das Wetter sonnig und meist trocken bis 29 Grad. Während die Waldbrände in Spanien und Frankreich weitestgehend unter Kontrolle sind, melden die Behörden aus Griechenland, dass sich die Feuer ausweiten. Im gesamten Land brachen laut griechischer Feuerwehr innerhalb von 24 Stunden rund 60 neue Brände aus. Anna Giordano berichtet.
3: Mehrere Brände sind nach wie vor außer Kontrolle und haben sich in der Nacht ausgeweitet. In der Region rund 60 Kilometer westlich von Athen mussten am Abend und in der Nacht zahlreiche weitere Ortschaften evakuiert werden. Mehr als 500 Feuerwehrleute, unterstützt von Teams aus Frankreich und

0: Rumänien kämpften am Boden gegen die bis zu 20 Meter hohen Flammenwände. Bagger schlugen Schneisen, um das Feuer zu bremsen. 500 Hektar Land sollen in der Gegend inzwischen verbrannt sein. Die Polizei hat zwei Verdächtige wegen mutmaßlicher Brandstiftung festgenommen. Auch weiter westlich am Golf von Korinth und auf der Halbinsel Peloponnes haben sich die Feuer ausgeweitet. Die Einsatzkräfte hoffen nun auf leicht nachlassenden Wind, damit die Löschflugzeuge wieder eingreifen können.
1: Nach dem Ansturm von Zehntausenden Migranten auf die spanische Exklave Ceuta in Nordafrika sind weitere Leichen geborgen worden. Die Zahl der Toten stieg damit laut spanischem Innenministerium auf 72. Die Einsatzkräfte suchen weiter das Meer ab. Die meisten Todesopfer sind bei dem Versuch, schwimmend von Marokko aus in die Exklave zu gelangen, ertrunken. Am Mittwoch und Donnerstag waren bis zu 60.000 Menschen illegal in die Exklave gekommen. Laut spanischer Regierung sind fast alle inzwischen nach Marokko zurückgekehrt. Die Anreise zu den ostfriesischen Inseln per Bahn bleibt noch bis zum 8. August aufwendiger, weil auf der Strecke gerade eine wichtige Eisenbahnbrücke repariert wird, fahren zwischen Leer und Norddeich aktuell nur Busse. Am vergangenen Wochenende gab es deshalb mehrfach Probleme. Gerhard Snitja, hat die Bahn die Probleme an diesem Wochenende in den Griff bekommen?
2: Ja, nach den beiden zurückliegenden Wochenenden, an denen die Strecke auch schon gesperrt war, hat die Bahn sich offenbar gut vorbereitet, um dem besonders großen Ansturm zu begegnen. Sowohl in Leer als auch in Norddeich standen Ansprechpartner bereit, die den Reisenden den Weg zum Zug oder Bus oder Schiff weisen konnten. Das waren teils eigens angeheuerte Helfer, teils aber auch die Ehrenamtlichen von der Bahnhofsmission, die sich zum Beispiel um Rollstuhlfahrer kümmerten. Im größten Gewusel mussten Fahrgäste ihr Gepäck selbst in den Bus hieven, aber auch da halfen oft freundliche Busfahrer. In Leer war jetzt sogar ein Toilettenwagen aufgestellt worden, da dort im Bahnhof keine Toiletten vorhanden sind. Nach Angaben der Reederei Frisia haben pro Richtung mehr als 5000 Fahrgäste die Jüst- und Norderney-Fähren genutzt. Viele sind genau wegen der Bahnsperrung mit dem Auto angereist, sodass in Norddeich-Mole ab mittags keine Parkplätze mehr zu kriegen waren. Die Reederei half mit Ausweichflächen am Flugplatz und bot dorthin einen Shuttle-Dienst an.
1: Auf einem Feld in Budjading in der Wesermarsch ist bei einem Unfall mit einem Traktor eine Frau gestorben. Wie die Polizei heute mitteilte, war eine Familie gestern Abend auf dem Traktor unterwegs. Das Fahrzeug kippte dann in einen Graben, der Wasser führte. Eine 39-Jährige wurde unter dem Fahrzeug eingeklemmt. Sie starb noch an der Unfallstelle. Ein 35-Jähriger und die 5-jährige Tochter konnten den Traktor mit Hilfe von Rettungskräften verlassen. Sie kamen in eine Klinik. Die Unfallursache ist noch unklar. In Rothenburg hat ein Mann mit einem Schlagstock für einen größeren Polizeieinsatz gesorgt. Wie die Beamten heute mitteilten, hat der 38-Jährige vorgestern im Bereich der Stadtkirche ein Auto beschädigt, in dem sich drei Frauen und ein Kind befanden. Er schlug mit dem Schlagstock gegen einen Außenspiegel sowie eine Scheibe. Verletzt wurde niemand. Danach soll der Mann eine Frau beleidigt und eine E-Scooter-Fahrerin bedroht haben. An der Stadtbibliothek traf die Polizei auf den Verdächtigen und überwältigte ihn. Dabei kam Pfefferspray zum Einsatz, da er den Schlagstock nicht ablegen wollte. Und die Zeit, es ist 13.05 Uhr.
3: Wir schauen mal aufs Wetter bei uns. In Niedersachsen heute Nachmittag meistens mehr Sonne als Wolken. Dementsprechend ist es trocken und warm. Temperaturen, wir knacken die 30 heute nicht, aber wir kratzen dran. 22 Grad auf Spiekeroog, 29 in Bad Bentheim. Morgen dann wieder recht schön. Im Süden und Südwesten aber ab dem späten Nachmittag auch einzelne Schauer oder Gewitter möglich. Und dann knacken wir die 33 tatsächlich. Es geht bis darauf, wie gesagt, auf 33 Grad in Salzbergen, selbst in Oberharz morgen 24 bis 27 Grad.
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3: Live vom Marschseefest. Wir sind bei unserem gläsernen Studio am Geibeltreff. Das ist, wenn Sie sich ein bisschen auskennen, an der Ecke Ruder vom Bennigsen Ufer, Geibelstraße. Dort haben wir eine große NDR-Bühne. Hören Sie vielleicht im Hintergrund auch so ein bisschen gerade die Stimmen. Das sind nämlich gerade die Ernährungsdocs. Auf dieser Bühne gibt es ganz tolle Ernährungstipps, wie wir wieder glücklicher und gesünder leben können. Heute ist nämlich der Glücklich- und Gesundtag hier bei uns bei NDR 1 Niedersachsen. Und wir sprechen gleich mit den Machern des Erfolgspodcasts Die Paartherapie. Falls Sie diesen Podcast noch nicht kennen, echte Paare, echte Probleme, echte Therapeuten und das Ganze geht echt ans Herz. Wir sprechen drüber in 6,5 Minuten. Jetzt müssen wir einmal noch ganz kurz auf die Straße gucken. Achtung bitte, es ist ein Falschfahrer auf der A2 Hannover-Berlin, Höhe Braunschweig-Watenbüttel. Kommt Ihnen ein Falschfahrer entgegen? Wiederhole nochmal, Achtung bitte, A2 Hannover-Berlin, ein Falschfahrer aktuell unterwegs, Höhe Braunschweig-Watenbüttel.
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0: Hier ist NDR1 Niedersachsen live heute vom Marschseefest in Hannover am Gesund- und Glücklich-Tag. Und wir sprechen jetzt darüber, dass es nicht jeder Mensch bei uns im Land so glücklich ist, vor allem in der eigenen Beziehung. Manchmal nicht, aber dafür gibt es zum Glück Menschen, die sich darum kümmern, damit alles wieder schön ist. Jedes Paar, ob verheiratet oder nicht, kennt es, es fliegen hin und wieder Fetzen zu Hause, passiert meistens hinter verschlossenen Türen. Aber wir haben die Chance eben, sag mal vorsichtig durchs Schlüsselloch zu gucken, und zwar bei unserem Podcast Die Paartherapie. Sehr, sehr erfolgreicher, sehr, sehr großer Podcast. Keine Schauspieler, alles authentisch, echte Paare, echte Therapeuten. Und den Podcast haben unsere Kollegen von NDR 2 gemacht. Hören Sie in ARD Sounds, kostenlos natürlich. Mittlerweile gibt es 6 Staffeln und Maria Richter ist bei mir. Hallo Maria.
1: Hallo.
0: Du hostest diesen Podcast, also genau. Bist die Gastgeberin des Ganzen, zusammen mit dem Hamburger Paartherapeuten Erik Hegmann. Erzähl mal, wie genau, vor allem für die Menschen, die diesen Podcast noch nicht kennen, wie genau läuft das bei euch ab?
1: Ja, ich glaube, das Wichtige, was du gerade schon gesagt hast, was ich gerne auch nochmal sage, das sind wirklich echte Paare, ja, die echte Probleme haben. Also wir haben da nichts uns ausgedacht, das nichts gestellt. Das ist ein echter Therapeut. Und es ist eben so, die können sich bei uns bewerben, Paare, die sagen, ich würde mir gerne mal irgendwie helfen lassen. Wir sichten dann alle Bewerbungen und wir laden dann Paare zu uns nach Hamburg tatsächlich ein. Wir haben da so einen Paartherapieraum bei uns richtig eingerichtet, wie man sich das vorstellt, mit der Couch, und da stehen auch immer die Taschentücher bereit. Und dann ist es eben so, dass Erik mit diesen Paaren eine Intensivsitzung macht. Die geht 3 bis 4 Stunden. Also es ist wirklich ein sehr intensiver Tag für die Paare auch. Und dann ist es so, dass wir danach auch nochmal ins Studio gehen, Erik und ich. Und wir reden dann darüber, was ist in dieser Sitzung passiert. Warum stört die Paare das und das Thema aneinander? Also die können auch wirklich alle Probleme besprechen, alles, was sie auf dem Herzen haben, was auch immer sie möchten. Und aus diesem ganzen Material wird dann im Prinzip ein einstündiger Podcast. Man hört immer ein Stück aus dieser Sitzung, aus dieser echten Sitzung, und dann hört man immer mal wieder mich und Erik, den Therapeuten, wie wir darüber reden. Und ich ihn auch frage, warum macht er das, was er dann macht in den Sitzungen?
0: Mit welchen Problemen kommen denn die Paare zu euch?
1: Das ist alles Mögliche. Also ganz oft ist es natürlich Kommunikation, worum es geht. Also wir haben irgendwie, wir können nicht mehr miteinander reden, oder wenn wir reden, dann streiten wir noch am laufenden Band. Es geht aber auch um Familien, die als Patchwork-Familie jetzt zusammen wohnen wollen, aber irgendwie nicht so richtig zusammenfinden, die da Probleme haben. Es geht um Affären, also es ist da ganz viel los, und da sind mir zum Beispiel aus Staffel 4 ganz besonders Michelle und Alexander im Hinterkopf geblieben. Er hat sie betrogen, und das Krasse an der Situation war auch, dass sie gerade erst das dritte Kind der beiden zur Welt gebracht hatte.
2: Was ist an diesem Abend passiert, dass du mich so vergessen hast? Ich habe nach dir gerufen. Ich habe dich gebraucht. Und du hast so viele Entscheidungen getroffen, mit ins Zimmer zu gehen, dich auszuziehen und das zu tun, anstatt bei mir zu sein. Warum?
0: Boah, das ist schon heftig.
1: Wirklich, also da war der Schmerz so spürbar, und gebe ich auch zu, bei der Folge sind bei mir auch echt Tränen gekullert.
0: Ja, das glaube ich. Wenn so eine Sitzung dann vorbei ist, dann wollen wir natürlich auch alle wissen, hat es denn was gebracht? Wie sieht eure, ich sag mal, Erfolgsquote aus?
1: Tatsächlich ist die sehr, sehr gut. Also aus den 6 Staffeln weiß ich nur von 2 Paaren, die dann nicht mehr zusammen waren. Aber ansonsten ist es ja so, ich besuche ja tatsächlich alle Paare nochmal, weil wir stellen uns die Frage natürlich auch, und es gibt dazu natürlich auch immer eine Sonderfolge. Also ich fahre nochmal los und besuche jedes einzelne Paar und höre mal rein. Und ganz oft muss ich sagen, die sind besser drauf, also die haben ein anderes Verständnis wieder, also meistens läuft es sehr gut, aber Erik sagt auch, der Paartherapeut, es ist auch vielleicht nicht immer das Ziel einer Sitzung, dass die auch zusammenbleiben.
3: Liebe alleine reicht nicht, manchmal lieben sich 2 Menschen und tun einander doch nicht gut. Ich bin so ein Optimist, deswegen mache ich meinen Job, das heißt aber nicht, dass ich der Meinung bin, dass es wirklich immer hilfreich ist, wenn 2 Menschen zusammenbleiben. Ja. Manchmal ist es besser, wenn sie auseinandergehen und sagen, wir machen Raum frei für das, was wir eigentlich wirklich brauchen und wollen und benötigen.
1: Ja, genau so ist es. Und man muss auch ganz klar dazu sagen, das sind 4 bis 5 Therapiestunden, die da haben. Danach ist nicht alles Friede, Freude, Eierkuchen. Also die Arbeit geht für die Paare dann eigentlich nach der Sitzung erst richtig los.
0: Ich muss sagen, ich bin persönlich ja auch ein großer Fan von diesem Podcast, höre den sehr intensiv und sehr gerne. Und ich finde, der Erik, der Therapeut, der hat so eine unfassbare Art, hat, dass man sich da selber mit reinlegen kann tatsächlich und sich auch für sich privat auch Sachen rausziehen kann natürlich, ne, aus dem, was er da erzählt. Und wenn Sie jetzt sagen, Mensch, da bin ich jetzt auch getroffen, das könnte ich mir auch vorstellen, da mitzumachen, dann sind Sie herzlich eingeladen, sich auch zu bewerben. Schreiben Sie einfach eine E-Mail an paartherapie@ndr.de. paartherapie@ndr.de. Danke, Maria, dass du heute hier bei uns am Aschsee da bist. Sie ist die Autorin des NDR 2 Podcasts, die Paartherapie, und alle 6 Staffeln hören Sie natürlich in ARD Sounds. Das ist die kostenlose Podcast-App der ARD.

0: Beautiful South, einfach wunder, wunder, wunderschön. Song for whoever.
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0: Ja, immer am Sonntag wird natürlich bei uns ordentlich gerätselt, es wird ordentlich gequizt. Und kennst du das, macht immer doppelt Spaß, weil unsere NDR 1 Niedersachsen-Kids, heute sind das Amelie, Isanel, Emmy und Lea, dass die immer natürlich einen Begriff erklären, einen Ort, ein Ausflugsziel, irgendwas in der Richtung. Sie raten mit und dann die Chance auf unser DRB Plus Radio, unser NDR 1 Niedersachsen Dappi. Und darum ging es bei den Kiddies heute.
3: Also wir suchen heute was. Und das ist das Einzige, glaube ich. Aber auf alle Fälle das Erste. Mobile. Denkmal.
4: Dann ist es ein Schiff.
5: Sag das doch gleich.
6: Eigentlich haben die es als Segelschiff geplant.
7: Aber gebaut haben sie das als Dampfschiff.
3: Es gehörte also zur ostfriesischen Dampfschiffflotte. Also da bei dem Schiff, da handelt es sich um einen Doppelschrauben-, Post- und Passagierdampfer.
8: Und im Frachtraum von früher, da kann man jetzt feiern.
9: Und da ist voll viel Platz. Das Schiff ist nämlich 37 Meter lang.
5: Das Schiff, das Post und Fracht und Menschen immer hin und her schippern sollte.
10: Ja, von Emden nach Borkum.
11: Wisst ihr vielleicht jetzt schon, welchen Passagierdampfer wir suchen?
12: Ja, ne?
13: Okay, ein Tipp noch. Er liegt im Hafen von Leer.
0: Tja, das war natürlich wieder hervorragend erklärt von unseren NDR 1 Niedersachsen Kiddies. Und viele von ihnen haben die richtige Antwort gewusst. Unter anderem auch Jutta Reis aus Hechthausen hat vorhin bei meinem Kollegen Sören Öhrichs angerufen.
14: Es ist die Prinz Heinrich.
0: Das Museumsschiff Prinz Heinrich in Leer. Wenn das richtig ist, dann gewinnst du ein Dabi, unser DAB Plus Gute Laune Radio. Und du hast völlig recht.
14: Ich freue mich so von Herzen.
0: Herzlichen Glückwunsch.
15: Das ist richtig.
16: Gewonnen.
0: Große Freude also dort jetzt bei Jutta Reis aus Hechthausen. Und Sie haben natürlich auch noch die Chance auf ein DRB Plus Radio, auf unser Dabi. Das gewinnen Sie gleich wieder bei uns ab 14 Uhr. Dann spielen wir nämlich eine Runde Hitmixer. Freue mich, wenn Sie dann mitspielen.

0: 13.30 Uhr haben wir es. Halb zwei. Hier ist NDR in Niedersachsen. Schneller Blick auf die aktuellen Temperaturen. Norderney und Braunlage, beide mit leicht bewölkten 21 Grad dabei. In Bremen, in Osnabrück, in Hannover, hier bei uns am Maschsee und in Braunschweig sind es 24 Grad. Göttingen meldet herrliche 25 und in Lüneburg Spitzenreiter aktuell 26 Grad momentan.
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0: Erstmal die gute Nachricht. Entwarnung für die A2 Hannover-Berlin. Hier ist kein Falschfahrer mehr unterwegs. Dann die A1 Lübeck-Bremen zwischen Billstedt und Stillhorn 9 Kilometer. A1 Bremen-Osnabrück zwischen Opphusen-Bremen-Mahndorf und Arsten 6 Kilometer Stop-and-Go. Knappe halbe Stunde mehr. A1 Osnabrück-Bremen zwischen dem Dreieck Stur und Hemelingen 5 Kilometer Stau. Gute halbe Stunde plus. Die A2 Dortmund-Hannover ist zwischen dem Dreieck Hannover-West und Langenhagen bis morgen früh um 5 wegen der Baustelle gesperrt. A7 Hamburg-Hannover zwischen Schlierwerdingen und Bad Fallingbostel streckenweise Stop-and-Go, gute halbe Stunde mehr. A7 Hannover-Kassel zwischen dem Dreieck Hannover-Süd und Derneburg-Salzgitter, streckenweise stockend, auch hier eine halbe Stunde obendrauf. Die A7 Hannover-Hamburg zwischen Großburg-Wedel und Berghof 4 Kilometer, 20 Minuten plus. A7 Hannover-Flensburg vom Elbtunnel ab Hausbruch 5 Kilometer und Wartezeit an der Elbfähre ab Glückstadt bis zu 3 Stunden, ab Wischhafen bis zu anderthalb. Das war's, ich wünsche eine gute Fahrt.
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0: Am Gesund- und Glücklich-Tag, heute live vom Maschsee in Hannover. Wir sind mit unserem mobilen, unserem gläsernen Studio heute am Geibeltreff. Das ist Rudolf vom Bennigsen Ufer, Ecke Geibelstraße. Dort finden Sie nicht nur unser gläsernes Studio, sondern auch unsere NDR Niedersachsen-Bühne. Dort haben wir aktuell die Ernährungsdocs drauf, die hier tatsächlich ein paar Ernährungstipps geben. Das ist mega spannend, lohnt sich also vorbeizukommen. Aber es lohnt sich auch dran zu bleiben und zuzuhören, denn Dr. Jörn Klaasen, unser Ernährungsdoc, ist auch gleich bei mir wieder live im Studio. Wenn Sie eine Frage an ihn haben, schreiben Sie schnell über die NDR Niedersachsen-App und dann probieren wir die natürlich auch gleich noch mit zu beantworten.

0: Hier ist NDR1 Niedersachsen, live vom Maschsee-Fest in Hannover. Wir sind am Geibeltreffen in unserem gläsernen Studio. Unfassbar viel los hier bei uns. Klar liegt natürlich auch daran, wir haben Urlaubszeit bei uns in Niedersachsen. Für viele ja die schönste Zeit im Jahr. Blöd ist halt nur, wenn dann irgendwie doch irgendwas nicht ganz so rund läuft. Ne? Verlierst einen Ehering im Sand am Strand oder hast eine Autopanne an einer ganz unpassenden Stelle. Aber so eine kleine Panne, die kann ja auch durchaus witzig sein. In unserer Frühsendung Hellwach, da haben wir diese Woche nach Ihren Urlaubspannen gefragt und die Panne von unseren Hörern Peter und Elke aus Georgsmarienhütte, die gehört auf jeden Fall zu den Lustigern.
1: Wir waren in der Türkei im Urlaub eine Woche, bis ich dann am letzten Tag zur Rezeption gegangen bin und gefragt habe, wann der Bus zum Flughafen geht. Der Rezeptionist war am Lachen und zeigte immer auf das Band, was ich trug, ein oranges Band. Und das orange Band hieß, ich war 14 Tage mit Elke, mit meiner Frau, eingebucht, obwohl wir nur eine Woche bezahlt haben. Der Geschäftsführer kam und hat uns doch tatsächlich noch einen Flug buchen können, weil wir ja am Montag wieder direkt arbeiten mussten. Naja, das wäre fast in die Hose gegangen.
0: Herrlich, oder? Den Urlaub einfach aus Versehen verlängern. Gibt auch da Schlimmeres, würde ich sagen. Ne? Wir freuen uns, wenn Sie auch morgen wieder mit uns aufstehen mit NDR1 Niedersachsen, unserer Frühsendung Hellwach. Geht morgen früh wieder los, ab 5 mit allen Infos und Geschichten aus und für Niedersachsen. Und obendrauf gibt es natürlich bei uns die Musik meines Lebens. Die Band habe ich gerade vor 200 Wochen, war das glaube ich ungefähr, gesehen. Live in Hamburg beim großen 80er-Event. Das sind Starship und Sarah bei NDR1 Niedersachsen.

0: Der Gesund und Glücklich-Tag hier bei uns bei NDR 1 Niedersachsen live vom Maßseefest in Hannover mit unserem gläsernen Studio sind wir hier am Geibeltreff. Und Gesund und Glücklich heißt, wir kümmern uns natürlich auch um die körperliche Gesundheit. Und jetzt mit einem unserer Ernährungsdocs, nämlich mit Dr. Klaassen, der ist da. Moin, schön, dass Sie da sind.
1: Hallo.
0: Hallöchen. Es sind einige Fragen auch über die NDR Niedersachsen-App reingekommen. Ja. Ein großes Thema bei vielen sind chronische Entzündungen. Auch da können wir dann ja in Sachen Ernährung eine ganze Menge machen. Was haben Sie da für Ideen?
1: Also das eine ist, dass man weiß, was an Lebensmitteln chronische Entzündung fördert. Das sind vor allen Dingen Fleisch wie Schweinefleisch und Wurstwaren. Das ist zu viel Zucker und das ist Weißmehl. Mhm. Das sind die drei wesentlichen Dinge, auf die sollte man achten.
0: Wie bemerke ich denn diese Entzündung im Körper?
1: Das ist das Problem. Man kriegt meist leichte Schmerzen an einer Stelle, das kann ja eine Sehnenscheidenentzündung sein oder dass man merkt, man kriegt ein bisschen Durchfall, das kann dann eine Entzündung der Darmschleimhaut sein und solche Dinge. Das muss nicht unbedingt im Blut nachweisbar sein. Mhm. Da muss der Arzt auch mal gucken, ein dickes Knie muss nicht unbedingt sich im Blut widerspiegeln mit Entzündungswerten. Das heißt, man muss eine körperliche Untersuchung haben und sich mit dem Arzt unterhalten, dass man solche chronischen Entzündungen auch aufspürt, selbst wenn sie im Blut nicht nachweisbar sind.
0: Okay, jetzt haben wir eben gerade gehört, es gibt also Lebensmittel, die diese Entzündung fördern, aber sicherlich gibt es ja welche, die die bekämpfen können.
1: Absolut. Da steht ganz oben an jetzt mal Gemüse, dann die richtigen Obstsorten. Das ist vor allen Dingen sind es die Obstsorten, die nicht zu viel Fructose haben. Das sind überwiegend die Beeren. Denn zum Beispiel Banane, sprachen wir vorhin darüber, hat viel Fructose. Mhm. Und wenn man die jeden Tag oder zwei oder drei sogar jeden Tag, dann wird die Leber überlastet. Denn Fructose wird in der Leber verstoffwechselt und das macht eine Fettleber. Ja. Also da muss man dann an der Stelle darauf aufpassen, dass man das richtige Obst isst. Dann gutes Öl ist wichtig. Da steht ganz oben Algenöl mit besonders guten Omega-3-Fettsäuren, nämlich EPA und DHA.
0: Das kann ich mir einfach irgendwo untermischen? Oder
1: das kann man untermischen. Löffel, kann man auch einen Teelöffel jetzt am Tag oder sogar ja. einen Esslöffel. Aber Teelöffel reicht meist, 5 Milliliter. Mhm. Und das kann man natürlich auch untermischen.
0: Okay, und dann geht es mir ja nicht sofort morgen wahrscheinlich besser, wenn ich jetzt einmal einen Haufen Blaubeeren gegessen habe. Wie lange dauert es, bis sich das in meinem Körper...
1: Also ich würde mal so sagen, wenn man diese Grundregeln beachtet, merkt man schon deutliche Ergebnisse nach 4 Wochen.
0: Oh, das geht ja relativ schnell.
1: Okay, aber ganz gut, ja. Man muss diese mal durchhalten.
0: Das stimmt.
1: Wir sind ja in so einer Zeit, wo alles schnell gehen muss. So nach dem Motto, meine Krankheit hat sich über 10 Jahre entwickelt. Man geht zum Arzt und sagt, morgen soll sie weg sein.
0: Ja, klappt natürlich nicht. Ja. Jetzt haben Sie eben gerade gesagt, dass es natürlich jede Menge Lebensmittel gibt, die deutlich schlecht sind, die entzündungsfördernd sind. Das dürfte vielen Leuten bekannt sein. Aber wir halten uns nicht dran. Warum sind wir so doof, wir Menschen?
1: Also ich glaube, diese Gewohnheiten, die sind so in uns eingebrannt. Mhm. Denken wir nur mal an den Zuckerkonsum. Früher gab es diese verschiedenen Zuckerformen, die wir zusetzen. Zuckeraustauschstoffe, Süßstoffe und, gab es ja alles gar nicht. Da hat man eben auch wenig Zucker zu sich genommen. Mhm. Das war deutlich gesünder. Heute nimmt man zu viel und das Süße macht uns für den Moment glücklich, aber nur für den Moment. Ja, ja. Und das dicke Ende kommt da.
0: Im wahrsten Sinne des Wortes, das dicke Ende. Jetzt kam noch eine Nachricht rein von Sandra über die NDR Niedersachsen-App. Sie hätte gern einen Tipp für eine histaminarme Ernährung. Wir können einmal ganz kurz sagen, was das überhaupt ist und warum das gut ist.
1: Also, es gibt ganze Listen, wo sie das am besten nachgucken kann. Mhm. Also zum Beispiel in dem Büchlein von mir, 4 Seiten Listen. Was ist histaminarm, was ist histaminfrei und worauf muss man achten? Wichtig ist die Lagerung zum Beispiel von Lebensmitteln, denn was haben wir gesagt? Histamin entsteht durch Zerfall von Eiweiß. Und wenn man jetzt zum Beispiel Käse, auch Joghurt oder auch Tomaten viel zu lange lagert, bildet sich natürlich Histamin. Und insofern muss man auf solche Dinge vor allen Dingen achten, mhm. auf Lagerung. Und wie alt sind die Lebensmittel? Das heißt, das Ziel muss sein, bei Histaminunverträglichkeit so frisch wie möglich zu essen. Und zwar alles. Und möglichst das auch wirklich frisch zuzubereiten oder tiefgekühlt. Aber dann auch sofort zubereiten und nicht erst lange aufwärmen und so weiter.
0: Ja, genau. Also, wieder hervorragende Tipps. Vielen Dank dafür. Es sind wieder alle eingeladen, hier bei uns vorbeizukommen. Am Maschseefest, unser mobiles Studio, unser gläsernes Studio. Und Dr. Jan Klaassen ist auch noch ein bisschen da, unser Ernährungsdoc. Nochmal vielen, vielen Dank für den Besuch.
1: Sehr
0: und
1: gerne.
0: Vielen Dank fürs, auch wenn es manchmal schmerzhaft ist, fürs Augenöffnen vor allen Dingen. Ja? Ciao.

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1: Bitte Vorsicht, auf der A7 Hannover-Kassel zwischen Göttingen-Nord und Göttingen brennt ein Fahrzeug und hier natürlich auch dementsprechend Sichtbehinderung durch Rauch. Bitte passen Sie an dieser Stelle dementsprechend auf. A1 Lübeck-Bremen zwischen Billstedt und Stillhorn sind es momentan 9 Kilometer. Die A1 Bremen-Osnabrück zwischen Uphusen-Bremen-Mahndorf und Arsten 6 Kilometer Stop-and-Go, knappe halbe Stunde mehr. Ebenfalls 30 Minuten plus auf der A1 Osnabrück-Bremen zwischen dem Dreieck Stur und Hemelingen, hier sind es 5 Kilometer Stau. Dann die A2 Dortmund-Hannover zwischen dem Dreieck Hannover-West und Hannover-Langenhagen gesperrt. Bis morgen früh um 5, hier wird gebaut. Die A7 Hamburg-Hannover zwischen Schneverding und Soltau-Süd, 7 Kilometer Stop-and-Go, 20 Minuten mehr. A7 Hannover-Kassel, streckenweise Stocken zwischen dem Dreieck Hannover-Süd und Derneburg-Salzgitter, auch hier 30 Minuten mehr einplanen bitte. A7 Hannover-Hamburg zwischen Großburg-Wedel und Berghof, 4 Kilometer, 20 Minuten plus. Die A7 Hannover-Flensburg vom Elbtunnel ab Hausbruch 5 Kilometer stockend und an der Elbfähre Glückstadt-Wischhafen Wartezeit ab Glückstadt bis zu 3 Stunden und ab Wischhafen aktuell bis zu 1,5 Stunden. Das war's. Ich wünsche eine gute und vor allen Dingen entspannte Fahrt durch diesen Sonntag.
2: Es ist 14 Uhr.
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2: Mit Lars König. Guten Tag, die Schlagzeilen. Zahl der Toten bei Ceuta steigt auf 72. Schülerzahl bei christlichem Religionsunterricht sinkt im Land. 3 Motorradfahrer sterben bei Unfällen in Niedersachsen. Das Wetter länger sonnig und meist trocken bis 29 Grad. Die Zahl der Toten bei dem Flüchtlingsansturm auf die spanische Exklave Ceuta hat sich laut Innenministerium auf 72 erhöht. Zehntausende Menschen waren von Marokko aus innerhalb kurzer Zeit in die Stadt an der nordafrikanischen Küste gelangt, viele von ihnen über das Meer. Aus Madrid Hans-Günther Kelder.
3: Spanischen Medienberichten zufolge haben Polizeitaucher jedoch bereits weitere Tote im Meer ausfindig gemacht. Zudem würde die Strömung Leichen auch in marokkanische Gewässer treiben, wo die Polizei ebenfalls Tote aus dem Wasser berge. In Ceuta befinden sich Schätzungen des spanischen Innenministeriums zufolge noch rund 2500 der ursprünglich 50.000 Marokkaner, die in den vergangenen Tagen in die Stadt gelangt sind. Die spanische Regierung wehrt sich unterdessen gegen Vorwürfe aus anderen europäischen Hauptstädten. Sie habe mit ihrer Migrationspolitik selbst den Ansturm provoziert. Keiner der in den letzten Tagen nach Ceuta gekommenen Menschen habe eine Aussicht auf eine Aufenthaltserlaubnis und sei auch nicht aufs spanische Festland gelangt, da es auch bei der Ausreise aus Ceuta Personenkontrollen gebe, erklärte der spanische Innenminister Fernando Grande Marlaska. Die Vorwürfe gegen Spanien beruhten entweder auf Unwissenheit oder auf Parteitakt

0: Kalkül. Der Minister unterstrich, das Problem sei in enger Zusammenarbeit mit Marokko gelöst worden, während es an der Solidarität aus einigen EU-Staaten gemangelt habe.
1: In Griechenland sind mehrere Großbrände weiter außer Kontrolle. Westlich der Hauptstadt Athen mussten gestern Abend und in der Nacht wieder Bewohner und Touristen viele Ortschaften und Dörfer verlassen. Einsatzkräfte schlagen mit Baggern Schneisen, um das Feuer zu bremsen. Allein in der Gegend rund um den Ferienort Porto Hermeno kämpfen hunderte Feuerwehrleute gegen die Flammen. Auch im Norden der Halbinsel Peloponnes brennt es. Starke Winde schränken den Einsatz von Löschflugzeugen und Hubschraubern immer wieder ein. Drei Feuerwehrleute kamen in den vergangenen Tagen im Kampf gegen die Flammen ums Leben. Die Zahl der Schülerinnen und Schüler, die in Niedersachsen den christlichen Religionsunterricht besuchen, sinkt. Das geht aus einer aktuellen Statistik des Kultusministeriums hervor. Jannik Wittenberg, wie deutlich ist denn der Rückgang?
2: Laut den neuesten Zahlen aus dem August 2025 nahmen landesweit rund 520.000 Schülerinnen und Schüler am christlichen Religionsunterricht teil. Das sind nicht ganz 2/3 aller schulpflichtigen Kinder, nämlich rund 63%. Und das ist gut 1 Prozentpunkt weniger als im Schuljahr davor. Etwa die Hälfte davon besuchte laut Kultusministerium den konfessionell kooperativen Religionsunterricht, bei dem evangelische und katholische Kinder gemeinsam unterrichtet werden. Das war demnach auch die beliebteste Form des Religionsunterrichts und die soll ab dem kommenden Schuljahr zum Fach christliche Religion weiterentwickelt werden und den nach Konfessionen getrennten Unterricht nach und nach ablösen. Leichte Zuwächse gab es in Niedersachsen bei den Teilnehmerzahlen des nichtkirchlichen Fachs Werte und Normen und kaum Veränderungen beim islamischen Religionsunterricht, so das Kultusministerium.
1: In Niedersachsen sind an diesem Wochenende 3 Motorradfahrer ums Leben gekommen. In Uelzen verunglückte am Morgen ein 19-Jähriger tödlich. Laut Polizei kam er in einer Kurve von der Straße ab und kollidierte mit einem Sattelzug. Heute früh und gestern Abend starben zudem ein 22-Jähriger in Buchholz in der Nordheide und ein 20-Jähriger im emsländischen Geeste. Der 22-Jährige stieß bei einem Überholmanöver in einer Kurve mit einem entgegenkommenden Wagen zusammen. Der 20-Jährige wurde von einem abbiegenden Auto übersehen. In Bremen hat ein Mann mit einer Wasserpistole eine Polizistin bedroht. Wie die Polizei heute mitteilte, zielte der 21-Jährige vorgestern mit dem Spielzeug auf die Beamtin. Der Mann saß in einem Auto, das zu einer Kontrolle angehalten wurde. Der 21-Jährige sagte dann zu der Beamtin, dass er auch eine Waffe hat und zielte auf sie. Kurz danach legte er die Wasserpistole aber auf den Boden. Die Polizei warnt eindringlich davor, Beamten mit waffenähnlichen Gegenständen zu bedrohen. Das könne zu gefährlichen Situationen führen. Und die Zeit, es ist 14.05 Uhr.
3: Heute Nachmittag meistens mehr Sonne als Wolken, dementsprechend trocken und warm ist es. Zwischen 22 und 29 Grad haben wir aktuell. Also lässt sich richtig gut an. Morgen wird es ein bisschen mehr, dann bis zu 33 Grad. Auch wieder recht schön im Süden und Südwesten, aber ab dem späten Nachmittag auch einzelne Schauer oder Gewitter möglich.
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3: Ach, das macht so viel Spaß. Wir sind live am Maschsee mit unserem gläsernen Pop-Up-Studio. Dort können Sie uns sehr gerne besuchen in Hannover beim Maschseefest. Sind wir am Geibeltreff, das ist Ecke Ruder vom Wenningsenufer, Geibelstraße. Da haben wir die große NDR Niedersachsen-Bühne und wir haben natürlich auch unser portables Studio hier. Und ganz, ganz viele Menschen, ganz, ganz viele tolle Themen am Gesund- und Glücklich-Tag. Und wir machen Sie jetzt auch gleich glücklich und zwar mit einem DAB Plus Radio. Sie können wieder unser Dubby gewinnen, also ein digitales Radio. Das gewinnen Sie in unserem kleinen Musikquiz. Das ist der Hitmixer. Wir suchen heute wieder natürlich einen Titel, den wir verfremdet haben. Sie raten fleißig mit und haben dann die Chance aufs NDR 1 Niedersachsen Dubby. Gibt's bei uns in genau 8 Minuten. Schönen Sonntag.

0: Sonntagnachmittag, 14.13 Uhr. Das heißt, es wird wieder gespielt bei uns.
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0: Also es ist ein ganz einfaches Spielchen. Wir haben einen Titel verfremdet, auseinandergeschnitten, neu zusammengesetzt in einer völlig verrückten Version. Und Sie sagen uns einfach, um welchen Titel es sich handelt. Und wenn Sie dann Glück haben und hier bei mir im Studio landen, dann gewinnen Sie unser Dabi, unser DAB Plus Radio, immer für perfekten digitalen Empfang. 08.088.00.99 ist die Telefonnummer. Und das hier ist der erste Hinweis.

Na, haben Sie eine Idee? Dann melden Sie sich jetzt entweder über die NDR Niedersachsen App. Schreiben Sie uns, um welchen Titel es sich handelt. Namen und Telefonnummer nicht vergessen, weil wir ja zurückrufen. Oder Sie rufen uns direkt an 08000 88 00 99. Und unter allen richtigen Antworten, wie immer, verlosen wir dann unser DAB Plus Radio. Und wenn Sie es noch nicht ganz mitbekommen haben, was es jetzt war, gar kein Problem. Den nächsten Hinweis gibt's bei mir in 7 Minuten.

0: große Gefühle von Alison Moyet hier bei NDR 1 Niedersachsen live vom Maschsee-Fest in Hannover. Und natürlich spielen wir auch da unser Spielchen.
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0: Erster Hinweis ist eben gerade rausgegangen. Sie erraten ja anhand unserer Hinweise, um welchen Titel es sich heute handelt und haben dann die Chance auf ein DAB Plus Radio. Das ist unser ND1 Niedersachsen Dabi für perfekten digitalen Empfang. Ein paar richtige Antworten sind dabei, einige falsche aber auch, die bis jetzt reingekommen sind über die NDR Niedersachsen App zum Beispiel. Ich sag mal so, unter uns, alle, die jetzt Donna Summer und Hot Stuff geschickt haben, da würde ich nochmal drüber nachdenken. Das ist es nämlich nicht. Da würde ich nochmal die zweite Chance jetzt abwarten. Hier ist nämlich unser Hinweis Nummer 2.
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0: wir nennen das Ganze den Lubega-Mix jetzt eben gerade. Ich finde, an einer Stelle, gerade als er gesungen hat, oh Lord, da könnte man vielleicht darauf kommen. Probieren Sie es mal, rufen Sie durch 08000 88 0099 oder aber schreiben Sie über die NDR Niedersachsen App. Wichtig da natürlich, nicht nur schreiben, wie der Titel heißt, sondern auch Ihren Namen und Ihre Telefonnummer, damit wir zurückrufen können, wenn wir Sie auslosen und damit Sie auch dann die Chance auf das DRB Plus Radio haben. Welchen Titel suchen wir heute im Hitmixer hier bei NDR 1 Niedersachsen? Nächster Hinweis bei mir in ungefähr 20 Minuten.

0: 14.30 Uhr haben wir es. Es ist 14:30, NDR1 Niedersachsen. Schneller Blick auf die aktuellen Temperaturen. Nicht herrlich, momentan nicht zu heiß, ganz angenehm. 24 Grad sind es momentan in Lüneburg und bei uns in Hannover. Braunlage 22 Grad, Norderney 21 und 25 sind es in Osnabrück, in Braunschweig und in Göttingen.
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0: Bitte Vorsicht, auf der A7 Hamburg-Hannover, Liegenbleiber zwischen Schneverding und Soltau-Ost und Unfall nicht abgesichert. Auf der A28 Oldenburg-Leer zwischen Oldenburg-Haventor und dem Dreieck Oldenburg-West. A1 Lübeck-Bremen zwischen Billstedt und Stillhorn 9 Kilometer. A1 Bremen-Osnabrück zwischen Opphusen-Bremen-Mahndorf und Arsten 6 Kilometer Stop-and-Go, knappe halbe Stunde plus. A1 Osnabrück-Bremen zwischen dem Dreieck Stur und Hemelingen, halbe Stunde mehr, 5 Kilometer Stau. Die A2 Dortmund-Hannover ist zwischen dem Dreieck Hannover-West und Hannover-Langenhagen wegen der Baustelle bis morgen früh um 5 gesperrt. Dann haben wir die A7 Hamburg-Hannover zwischen Schneverding und Soltau-Süd 7 Kilometer 20 Minuten plus. A7 Kassel-Hannover. Hannover-Kassel zwischen dem Dreieck Hannover-Süd und Derneburg-Salzgitter streckenweise Stop-and-Go. Verzögerung hier halbe Stunde. Die A7 Hannover-Kassel ist zwischen Göttingen-Nord und Göttingen wegen eines brennenden Fahrzeugs gesperrt. A7 Hannover-Hamburg zwischen Großburg-Wedel und Berghof 4 Kilometer 20 Minuten plus. Die A7 Hannover-Flensburg vom Elbtunnel ab Hausbruch 5 Kilometer Stop-and-Go. Und an der Elbfähre Glückstadt-Beschafen Wartezeit auf Glückstadt bis zu 3 Stunden und ab Beschafen bis zu 1,5. Das war's, ich wünsche eine gute Fahrt.
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0: Und wie es immer am Sonntag ist um diese Uhrzeit, kurz nach 14:30, natürlich mit unserem Hitmixer, unser lustiges Musikspielchen. Sie erraten, welchen Titel wir suchen und rufen dann durch 08000 88 0099, oder aber Sie probieren es über die NDR Niedersachsen App. Wenn Sie uns die richtige Lösung schicken, denken Sie dann, Ihren Namen und Telefonnummer mitzuschicken, dann können wir zurückrufen, gibt ein DAB Plus Radio zu gewinnen, unser Dubby. Letzter Hinweis bei mir in 6,5 Minuten und dann schauen wir mal, wer sich heute das DAB Plus Radio gönnt.

0: Super Elastico. Das sind Marquez am Sonntagnachmittag.
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0: Spielen wir natürlich auch, obwohl wir heute live vom Maschseefest in Hannover senden mit unserem gläsernen Studio. Dort sind wir ja direkt am Geibeltreff und dort auch anzutreffen, wenn Sie Lust haben, kommen Sie vorbei zum Mitspielen beim Hitmixer. Reicht vorbeikommen aber nicht, dann müssen Sie anrufen 08000 88 00 99 oder aber über die NDR Niedersachsen App mitmachen. Jetzt wollen wir erstmal gucken, um welchen Titel handelt es sich denn heute. Gibt ja wieder ein DAB Plus Radio zu gewinnen, wenn Sie rauskriegen, welcher Titel das hier ist.

Haben Sie eine Idee, was es sein könnte? Dann rufen Sie jetzt durch 08088 0099 oder schreiben Sie über die NDR Niedersachsen App. Da bitte den Namen nicht vergessen und die Telefonnummer. Vielleicht haben Sie gerade schon die richtige Lösung gehört, wurde hier gerade reingebrüllt, reingerufen bei uns am Aschseefest in Hannover. Ja, wenn nicht, einfach nochmal kurz weiter mitraten. Rufen Sie durch, spielen Sie mit, schreiben Sie uns eine Nachricht und dann gibt es gleich bei mir das DAB+ Radio zu gewinnen in 5,5 Minuten.

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2: Da gibt es natürlich auch heute Nachmittag wieder unser DAB Plus Radio zu gewinnen, unser digitales Dubby für immer perfekten Empfang. Und das möchte heute Steffi aus Bad Lauterberg gewinnen. Hallöchen, moin Steffi, grüß Sie.
3: Hallo, hier ist Steffi.
2: Na, Sie sind gerade auf dem Rückweg aus dem Urlaub, ne?
3: Genau, aus Kelnhusen.
2: Ach, an der Ostsee und war gut, bei dem Wetter wahrscheinlich überragend, oder?
3: Super entspannt.
2: So muss es doch sein, hervorragend. Haben Sie sich auch ein Souvenir mitgebracht aus dem Urlaub?
3: Nein, diesmal nicht.
2: Vielleicht ist es dann das DAB Plus Radio.
3: Ja, das wäre perfekt.
2: Immer auch noch freuen. An den Urlaub erinnern wird. Dafür brauchen wir aber jetzt eine richtige Lösung. Wir hören noch einmal ganz kurz rein in den Schnelldurchlauf von unseren Hinweisen. Um welchen Titel handelt es sich hier?

0: So, Steffi, also ich finde, der Anfang war gar nicht so richtig leicht, das sofort rauszukriegen. Ab dem wievielten Hinweis waren Sie sich sicher?
1: Ich war mir bei 1 schon so ein bisschen sicher und bei 2 ganz sicher.
0: Und jetzt schauen wir mal, ob das auch tatsächlich die richtige Lösung ist. Was meinen Sie, welchen suchen wir heute?
1: Ich denke, Dr. Alban singt Halleluja.
0: Das klingt doch gut. Herzlichen Glückwunsch.
1: Super, ich freue mich riesig.
0: Ja, vollkommen zu Recht. Gib ein DAB Plus Radio.
1: Ach, klasse.
0: Und das schicken wir gerne nach Bad Lauterberg. Oder Sie kommen direkt am Maschsee bei uns vorbei und holen sich's ab. Geht auch.
1: Nee, wir haben jetzt genug von der A7.
0: Dann schöne Fahrt nach Hause, ganz liebe Grüße und bis bald mal.
1: Dankeschön.
0: Steffi, tschüss.
1: Viel Spaß euch noch.
0: Danke.
1: Tschüss.
0: Und wenn Sie auch mal sowas gewinnen wollen, gar kein Problem. Wir spielen ja jeden Sonntag mit Ihnen. Und das hier ist unser Gewinnertitel. Da wird es sicherlich bei Steffi im Auto richtig laut gemacht. Hier ist Sing Halleluja, Dr.

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1: Bitte Vorsicht in beiden Richtungen. Auf der A2 Berlin-Hannover zwischen dem Kreuz Hannover-Ost und Hannover-Lahe sind Personen auf der Fahrbahn. Vorsicht auch bitte in beiden Richtungen auf der A39 Hamburg-Lüneburg zwischen Winsen-Ost und Handorf. Auch hier Personen. Unfall nicht abgesichert auf der B65 Bad Nenndorf-Hannover zwischen Erichshof und Benther Straße. Liegenbleiber A7 Hamburg-Hannover zwischen Schneverding und Soltau-Ost. Und Vorsicht nochmal auf der A28 Oldenburg-Leer zwischen Oldenburg-Harentor und dem Dreieck Oldenburg-West eine ungesicherte Unfallstelle. Die A1 Lübeck-Bremen zwischen Billstedt und Stillhorn 9 Kilometer Stop-and-Go. A1 Bremen-Osnabrück zwischen Uphusen-Bremen-Mahndorf und Arsten 6 Kilometer, knappe halbe Stunde on top. A1 Osnabrück-Bremen zwischen dem Dreieck Stur und Hemelingen 5 Kilometer Stau, gute halbe Stunde mehr. Die A2 Dortmund in Richtung Hannover, die ist zwischen dem Dreieck Hannover-West und Hannover-Langenhagen wegen der Baustelle bis morgen früh um 5 gesperrt. Weiter geht's auf der Autobahn 7, Hamburg in Richtung Hannover, zwischen Schneverding und Soltau Süd, 7 Kilometer Stop and Go, 20 Minuten plus. A7 Hannover-Kassel, zwischen dem Dreieck Hannover Süd und Derneburg-Salzgitter, streckenweise immer wieder stockender Verkehr. Für die ganze Strecke brauchen Sie insgesamt eine halbe Stunde mehr. A7 Hannover-Hamburg, zwischen Großburg-Wedel und Berghof, 4 Kilometer Stop and Go, Verzögerung an dieser Stelle 20 Minuten. Die A7 in Richtung Norden, Hannover-Flensburg, zwischen Hausbruch und dem Elbtunnel sind es momentan 5 Kilometer stockender Verkehr. Das war schon von der Straße, jetzt geht es mal raus aufs Wasser. Elbfähre, Glückstadt, Scharfen, extreme Probleme. Heute Wartezeit ab Glückstadt. Momentan bis zu 4 Stunden. Das ist der absolute Wahnsinn. Bis zu 1,5 Stunden sind es aktuell ab Wischhafen. Das war's. Ich wünsche eine gute und da geht's, wo es geht, vor allen Dingen eine entspannte Fahrt durch diesen Sonntag. Ja.

0: Es ist 15 Uhr.
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0: Mit Lars Königke. Guten Tag. Die Schlagzeilen. Zahl der Toten bei Ceuta steigt auf 72. Moskauer Bürgermeister bezeichnet Explosion in Restaurant als Terrorakt. Frau stirbt bei Traktorunfall in der Wesermarsch. Das Wetter sonnig und meist trocken bis 29 Grad. Die Zahl der Toten bei dem Flüchtlingsansturm auf die spanische Exklave Ceuta hat sich laut Innenministerium auf 72 erhöht. Zehntausende Menschen waren von Marokko aus innerhalb kurzer Zeit in die Stadt an der nordafrikanischen Küste gelangt, viele von ihnen über das Meer. Aus Madrid Hans-Günther Kellner.
2: Die spanische Regierung wehrt sich unterdessen gegen Vorwürfe aus anderen europäischen Hauptstädten. Sie habe mit ihrer Migrationspolitik selbst den Ansturm provoziert. Keiner der in den letzten Tagen nach Ceuta gekommenen Menschen habe eine Aussicht auf eine Aufenthaltserlaubnis und sei auch nicht aufs spanische Festland gelangt, da es auch bei der Ausreise aus Ceuta Personenkontrollen gebe, erklärte der spanische Innenminister Fernando Grande Marlaska. Die Vorwürfe gegen Spanien beruhten entweder auf Unwissenheit oder auf parteitaktischem Kalkül. Der Minister unterstrich, das Problem sei in enger Zusammenarbeit mit Marokko gelöst worden, während es an der Solidarität aus einigen EU-Staaten gemangelt habe. Spanien hat um eine Dringlichkeitssitzung der EU-Innenminister gebeten. Auch zahlreiche andere Länder fordern eine solche Sitzung. Sie soll am Dienstag stattfinden. Die meisten unabhängigen Analysten in Spanien gehen dagegen davon aus, dass ein solcher Massenansturm nicht ohne die Mithilfe der marokkanischen Behörden möglich gewesen wäre. Die marokkanische Regierung selbst hat sich bislang nicht zu dem Vorfall geäußert. Lediglich die Botschafterin Rabat in Madrid hat erklärt, Marokko bedauere die Ereignisse und setze sich für eine legale, geordnete und sichere Migration ein.
0: In der russischen Hauptstadt Moskau ist offenbar in einem Restaurant ein Sprengstoffanschlag verübt worden. Der Bürgermeister von Moskau sprach von einem Terrorakt. Zu den Hintergründen halten sich die Behörden aber bedeckt. Mehrere Nachrichtenkanäle bei Telegram berichten, dass die Zahl der Todesopfer auf 5 gestiegen sei. Björn Blaschke.
3: Unklar ist noch, warum.

0: um das Lokal zum Anschlagsziel wurde. Die zuständigen Behörden haben das Areal abgeriegelt und die Ermittlungen aufgenommen. Der unabhängige russische Kanal Astra berichtet, dass in dem Restaurant eine geschlossene Gesellschaft zu Gast gewesen sei. Der Geburtstag eines Generals habe gefeiert werden sollen. Das auch vermutet diese Augenzeugin, die von einem Reporter des unabhängigen Senders SOTA Vision interviewt wurde. Es sah so aus, sagt die Frau, als würden sie den Geburtstag eines Generals feiern. Auch zahlreiche Beiträge in den sozialen Netzwerken gehen davon aus, dass ein Offizier Ziel des Anschlags war. Der russische Inlandsgeheimdienst FSB hatte Anfang des Jahres erklärt, die Behörden würden den Schutz hochrangiger Militärs verstärken. Zuvor hatte es Attentate und Mordversuche gegeben, für die der FSB die Ukraine verantwortlich machte. Ukrainische Geheimdienste haben ihrerseits für mehrere Anschläge die Verantwortung übernommen, auf Offiziere der russischen Streitkräfte oder auf Sympathisanten des Kreml.
1: Die deutsche Umwelthilfe hat das neue Recht auf Reparatur als gut gemeint, aber schlecht gemacht kritisiert. Für die Kunden würden Anreize fehlen sowie wirksame Kontrollen und Sanktionen für die Unternehmen, sagte ein Sprecher der Organisation dem Spiegel. Mit dem Gesetz wird festgelegt, dass Produkte wie Geschirrspüler, Wäschetrockner oder Smartphones für einen angemessenen Preis reparierbar sein müssen. Hersteller sollen dafür Ersatzteile bereithalten. Die Umwelthilfe fordert, dass eine Reparatur attraktiver sein müsse als ein Neukauf. Händler aus dem Ausland müssten bei Gesetzesverstößen mit spürbaren Konsequenzen rechnen, heißt es. Auf einem Feld in Butjading in der Wesermarsch ist bei einem Unfall mit einem Traktor eine Frau gestorben. Wie die Polizei heute mitteilte, war eine Familie gestern Abend auf dem Traktor unterwegs. Das Fahrzeug kippte dann in einen Graben, der Wasser führte. Eine 39-Jährige wurde unter dem Fahrzeug eingeklemmt. Sie starb noch an der Unfallstelle. Ein 35-Jähriger und die 5-jährige Tochter konnten den Traktor mit Hilfe von Rettungskräften verlassen. Sie kamen in eine Klinik. Die Unfallursache ist noch unklar. Falsche Wasserwerker sind mit dem Versuch gescheitert, eine 103-jährige Frau in Bremen zu bestehlen. Wie die Polizei heute mitteilte, verschafften sich die drei Betrüger vorgestern Zugang zur Wohnung der Seniorin. Sie sagten, sie müssten Arbeiten an der Wasserversorgung vornehmen. Während einer der Täter die Seniorin im Badezimmer beschäftigte, durchsuchten die beiden anderen offenbar die Wohnung. Als der Frau die Situation verdächtig vorkam, forderte sie die Männer lautstark zum Gehen auf. Sie griff einem von ihnen beherzt in den Nacken. Die Verdächtigen flüchteten ohne Beute. Und die Zeit, es ist 15.05 Uhr.
2: Heute Nachmittag. Meistens mehr Sonne als Wolken, dementsprechend trocken und warm. Temperaturen bewegen sich so zwischen 22 und 29 Grad. Die haben wir aktuell in Bad Bentheim. Im Oberharz ein bisschen kühler bei 21 bis 23. Morgen wieder recht schön. Im Süden und Südwesten aber ab dem späten Nachmittag auch einzelne Schauer und Gewitter möglich. Wird heiß morgen bis zu 33 Grad.
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2: Live vom Maschsee-Fest in Hannover. Unser gläsernes Studio ist am Geibeltreff aufgebaut, direkt neben der großen NDR Niedersachsen-Bühne. Dort sind aktuell die Ernährungsdocs und referieren ein bisschen über gesunde Ernährung. Da können wir uns eine ganze Menge mit nach Hause nehmen, auch fürs Abendbrot heute Abend vielleicht, wie wir alle ein bisschen glücklicher und besser leben können. Und das ist auch genau das Motto heute, der Gesund- und Glücklich-Tag. Hier bei uns bei NDR 1 Niedersachsen. Und ums Glück kümmern wir uns auch gleich mit unserer Glücksbringerin, die sorgt dafür, dass sie sich im Alltag auch ein bisschen besser fühlen können. Mit ganz einfachen und wunderschönen Tricks. Klären wir gleich bei mir in 12,5 Minuten.
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Nicht nur das Keyboard-Riff, sondern auch das markante Wuhu haben dafür gesorgt, dass Walk of Life von Dire Straits natürlich zum absoluten Welthit würde. Und das, obwohl Mark Knopfler am Anfang gesagt hat, oh, dieses markante, dieses Wuhu ist vielleicht ein bisschen viel. Ich glaube, wir sollten es vielleicht nicht machen. Auch der Produzent wollte den Song gar nicht aufs Erfolgsalbum Brothers in Arms veröffentlichen. Sie haben sich zum Glück dafür entschieden. Es wurde ein absoluter Welthit. Hier ist NDR1 Niedersachsen am Sonntagnachmittag. Wir sind live beim Maschseefest in Hannover am Gesund- und Glücklich-Tag. Deswegen ist auch gleich unsere Glücksbringerin Regine Stinkel bei mir und hat da ganz schöne, wunderbare Geschichten für Sie mitgebracht, wie Sie das Leben noch ein bisschen schöner und besser machen können. Gibt's gleich nach Berlin und Otis Redding, Sitting on the Dock of the Bay.

0: Der Gesund- und Glücklich-Tag hier bei uns bei NDR1 Niedersachsen. Wir sind ja live am Maschsee, beim Maschseefest in Hannover mit unserem gläsernen Studio. Und auf der Bühne sind gerade unsere Ernährungsdocs. Hier haben wir auch neben unserem Studio, hören Sie gerade ein bisschen im Hintergrund, auch unsere große Bühne. Und wie gesagt, da sind gerade die Ernährungsdocs mit ihrem Podcast und bringen uns ein bisschen auf den neuesten Stand, vor allen Dingen in Sachen gesunde Ernährung und Entzündungshemmung und so weiter und so fort. Wir kümmern uns jetzt aber erstmal ums Glück, weil immer am Sonntag, da wollen wir Sie natürlich auch so ein bisschen glücklicher machen. Und deshalb sprechen wir über das, was uns erfüllt und was uns glücklich machen kann. Und diesmal geht es um einen rettenden Engel. Wenn uns jemand so plötzlich hilft, dann kann das ja wirklich unwahrscheinlich gut tun.
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2: Hallo, hier ist Regine Stünke, Ihre Glücksbringerin. Ich fahre ja viel mit dem Zug und neulich war es mal wieder rappelvoll. Ich hatte einen Koffer dabei, meinen Laptop und eine Tasche und schleppte mich mit all dem Gepäck zur Tür. Und als ich ausstieg, lief mir ein Zugbegleiter hinterher. Er hatte beobachtet, dass ich mein Handy aus Versehen auf meinem Platz liegen gelassen hatte und kämpfte sich durch die Menge zu mir. Ich war überglücklich und rief ihm zu: Sie rettender Engel. Das habe ich schon mal gehört, sagte er zu mir und stieg wieder in den Zug ein. In dem Moment war ich ihm unendlich dankbar. Ich hätte mein Handy sonst vermutlich nicht mehr wiederbekommen. Sicher kennen Sie auch so einen rettenden Engel, der Ihnen aus heiterem Himmel schon mal aus der Patsche geholfen hat. Mich hat das angespornt, selbst auch mal wieder ganz bewusst darauf zu achten, wann ich für jemanden ein rettender Engel sein kann. Es gibt ja viele Situationen, in denen wir helfen können. Jemanden die schwere Einkaufstasche tragen, der unsere Hilfe gut gebrauchen kann, mal wieder Blut spenden gehen oder länger zuhören, wenn jemand uns braucht und sich etwas von der Seele reden will. Der Schriftsteller Luciano de Crescenzo hat einmal gesagt: Jeder Mensch ist ein Engel mit nur einem Flügel. Wir können nur fliegen, wenn wir uns umarmen. Vielleicht tun Sie das ja gleich heute und sind ein rettender Engel. In diesem Sinne wünsche ich Ihnen einen glücklichen Sonntag.

0: 16.30 Uhr ist es. 3:30 NDR in Niedersachsen. Schneller Blick auf die aktuellen Temperaturen. Sieht entspannt aus. 21 Grad sind es auf Norderney. Wir haben 25 aktuell in Bremen, Lüneburg, Hannover und Braunschweig. 26 sind es in Göttingen und sogar 27 aktuell in Osnabrück. Baumlage hängt, ja, wie immer so ein bisschen hinterher. 22 Grad.
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0: Wir starten mit der A1 Lübeck-Bremen zwischen Billstedt und Stillhorn 9 Kilometer. Dann die A1 Bremen-Osnabrück zwischen Obhusen-Bremen-Merndorf und Arsten 6 Kilometer stockend, halbe Stunde mehr. Die A1 Osnabrück-Bremen zwischen dem Dreieck Stur und Hemelingen knappe halbe Stunde mehr, 5 Kilometer. A2 Dortmund-Hannover bleibt gesperrt wegen der Baustelle bis morgen früh um 5. Und zwar zwischen dem Dreieck Hannover-West und Langenhagen. A7 Hamburg-Hannover zwischen Schneverding und Soltau-Süd 7 Kilometer. A7 Hannover-Kassel zwischen dem Dreieck Hannover-Süd und Erdeburg-Salzgitter stockt es immer wieder. Für die gesamte Strecke brauchen sie 30 Minuten mehr als normal. Vom Elbtunnel auf der A7 Richtung Norden ab Hausbruch 5 Kilometer stockend und an der Elbfähre Glückstadt-Wischhafen beträgt die Wartezeit ab Glückstadt bis zu 4 Stunden, ab Wischhafen bis zu 1,5. Das war's. Ich wünsche eine gute Fahrt.
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0: Der Sonntagnachmittag live vom Maschseefest in Hannover. Wir sind hier am Geibeltreff und laden Sie herzlich ein, vorbeizukommen. Wir haben ja zum einen unser mobiles Studio hier, unser gläsernes Studio, wo Sie ein bisschen uns über die Schulter gucken können und ein bisschen beim Radio machen mit dabei sein können. Und wir haben obendrauf natürlich auch unsere große NDR-Bühne. Da sind aktuell noch die Ernährungsdocs und dann haben wir auch unseren Podcast, die Paartherapie, auch gleich auf der Bühne. Kennen Sie noch gar nicht? Gar kein Problem. Stellen wir Ihnen gleich vor, ein wirklich nicht nur sehr erfolgreicher, sondern auch sehr, sehr spannender und sehr emotionaler Podcast. Die Paartherapie von den Kollegen von NDR 2 stellen wir in Ruhe vor. Heute am Gesund- und Glücklich-Tag und zwar in 8 Minuten.

0: Sie hören NDR1 Niedersachsen am Sonntagnachmittag live vom Maschseefest in Hannover. Wir sind am Geibeltreff mit unserem gläsernen Studio. Heute ist der Gesund- und Glücklich-Tag und da sprechen wir natürlich auch über große Emotionen. Das machen wir jetzt mit Maria Richter. Schön, dass du da bist.
1: Hallo, Hallöchen.
0: Maria ist Host eines der erfolgreichsten NDR-Podcasts, die es überhaupt jemals gab. 6 Staffeln, über 5 Millionen Zugriffe, insgesamt 40 Paare, die mutig ihr Herz geöffnet haben. Das kann man, glaube ich, so ganz gut zusammenfassen. Mhm. Das ist der Podcast Die Paartherapie, gemacht eben von Maria, unserer Kollegin von NDR 2. Das heißt, es kommen echte Paare zu euch, mhm, in eine echte Sitzung zu einem echten Hamburger Paartherapeuten, zu Erik Hegmann. Und erzähl mal, Maria, wie läuft das Ganze dann ab?
1: Ja, im Grunde geht es damit los. Alle, die Interesse haben, Paare, die dabei sein möchten, die können sich bei uns jederzeit bewerben unter paartherapie@ndr.de. Und wir gehen dann die Bewerbung gemeinsam mit unserem Paartherapeuten Erik Hegmann durch und wir gucken, okay, wem können wir auch weiterhelfen? Und dann laden wir die Paare nach Hamburg ein. Dort haben wir einen richtigen Paartherapieraum eingerichtet mit Couch und Sessel und Taschentüchern und wie man sich das eben alles so vorstellt in so einem richtigen Paartherapie-Setting. Und dann gibt es eine Intensivsitzung mit Erik. Die dauert so 4 bis 5 Stunden und da können die Paare ja sich dann im Prinzip alles so von der Seele reden.
0: Aber stell ich mir anstrengend vor, 4 bis 5 Stunden, das ist ja, weil es geht ja auch um die Seele.
1: Es ist emotional wahnsinnig anstrengend und die Paare gehen auch raus und sagen, boah, ich bin jetzt richtig, richtig kaputt. Aber es lohnt sich
0: auf jeden Fall. Welche Themen werden da angesprochen? Worüber geht's da?
1: Tatsächlich ist das alles Mögliche. Also das sind vielleicht auch Paare, bei denen es gerade gut läuft. Die sagen, wir brauchen ein bisschen Paarpflege einfach nur. Aber das sind auch Situationen, dass betrogen wurde oder dass dass Eltern sagen, oh, jetzt nach dem Kind haben wir irgendwie so uns als Paar verloren. Wie mache ich denn da eigentlich weiter? Oder Paare, wo nur einer von beiden überhaupt den Kinderwunsch hat. Und das wird auch manchmal tatsächlich ein bisschen heftiger dann in den Sitzungen. Klar, da kochen die Emotionen so ein bisschen hoch. Ich erinnere mich dann noch an Staffel 5, da waren Sven und Julia bei uns, weil Julia eine emotionale Affäre mit einem Kollegen eingegangen ist.
2: Ich gehe gleich raus. Entschuldigung, ich verlasse diesen Raum, wenn du das wieder anfängst. Wir sind in einer anderen Therapie und da vergisst sie Dinge, lässt Dinge weg, lügt.
0: Oha.
1: Oha. Also oha. Das hatten wir so in der Form auch noch nicht erlebt. Mhm. Und da waren wir uns echt nicht sicher, müssen wir die Sitzung abbrechen. Und es war echt schwer, ihn da irgendwie dabei zu behalten.
0: Kann man auch mal nachhören, logischerweise. ARD Sounds, auch die Staffel 5, ist logischerweise auch noch da zu hören. Gab es auch schon Trennung in der Sitzung?
1: In der Sitzung tatsächlich nicht. Das liegt bestimmt auch viel an Erik, der da eine sehr gute, entspannte Art hat und auch dafür sorgt, dass Themen, die normalerweise zu Hause eskalieren, da bei ihm gar nicht eskalieren. Aber es ist natürlich auch so, dass nach der Sitzung die Arbeit für die Paare erst so richtig losgeht. Und das gelingt aber halt nicht jedem Paar. Also wir haben das zum Beispiel in Staffel 6 so ein bisschen bei Lara und Thorsten auch erlebt.
3: Also ich dachte ja so nach dem Gespräch mit den Sachen, die Erik uns an die Hand gegeben hat, kommen wir da schneller raus. Aber das ist auf jeden Fall nicht so.
4: Nee, wir sind echt am Kämpfen, muss man echt sagen.
1: Ja, und sie waren sich eben nicht sicher, ob sie diese Beziehung tatsächlich noch retten können oder nicht. Aber glücklicherweise kann ich auch sagen, das ist nicht die Regel. Also oftmals sitzen die Paare, die ich dann noch mal besuche ein paar Wochen nach der Sitzung, echt glücklich vor mir. Und ich sag mal so, von 40 Paaren habe ich bisher nur erlebt, dass 2 Paare sich tatsächlich getrennt haben. Alle anderen waren happy.
0: Ist eine gute Quote. Ist denn der Podcast jetzt ausschließlich was, also zum Hören, auch ausschließlich was für Paare?
1: Nee, das würde ich gar nicht sagen. Also es ist natürlich auf der einen Seite super hilfreich, wenn man als Paar sich das anhört, sich vielleicht wiederfindet in dem einen oder anderen Paar und dann sich so die Ratschläge von Erik einfach mitnehmen kann, ohne selber da gewesen sein zu müssen. Für andere ist es natürlich auch spannend, selbst als Single mal durchs Schlüsselloch zu gucken, auch mal zu sehen, okay, wie läuft's bei anderen? Ist es nicht überall eitel Sonnenschein? Und ich finde eben auch, dass diese Ratschläge, die Erik gibt, die einfach wahnsinnig wertvoll sind, generell für zwischenmenschliche Beziehungen. Also es muss nicht immer die romantische Paarbeziehung sein. Das kann man genauso gut auch ummünzen oft auf Kollegen oder Freundschaften. Und auch da helfen die Ratschläge einfach sehr gut.
0: Ist auf jeden Fall sehr emotional das Ganze und aber auch sehr, sehr spannend, muss man auch sagen, weil es ja auch so eine Art durchs Schlüsselloch gucken ist. Auf jeden Fall. Und der Therapeut Erik hat so eine tolle Art, das macht wirklich auch Spaß, das zu hören, muss man schon sagen. Und wenn Sie jetzt sagen, Mensch, das könnte uns zu Hause, glaube ich, auch ganz gut tun, dann bewerben Sie sich per Mail an paartherapie@ndr.de. Maria, vielen Dank, dass du heute am Maschsee hier bei uns warst. Und den Podcast Paartherapie, alle 6 Staffeln, hören Sie natürlich kostenlos in der ARD Sounds App. Das ist die Audio-App der ARD. Und natürlich auch, wo es sonst Podcasts gibt, gibt es überall die Paartherapie. Hören Sie mal rein, lohnt sich auf jeden Fall.

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1: Da stellen wir immer die größten Popstars unserer Zeit vor. Heute geht's um Lady Gaga, deren Karriere jetzt schon so was 20 Jahre gilt. Das ist ja unfassbar, ne? Unser Musikexperte Roger Lindhorst nimmt uns jetzt damit zurück in das Jahr
2: 2008. Die 22-jährige Stephanie Germanotta aus New York arbeitet an ihrem ersten Album. Sie hat wilde Jahre hinter sich, in Nachtclubs getanzt und gesungen. Sie ist mit Drogen in Kontakt gekommen und hat immer noch den Traum, ein Star zu werden. Das wilde, ungehemmte Partygirl hat aber auch noch eine andere Seite. Sie liest Rilke, liebt die Bauhauskunst und hört David Bowie. Auf dessen Spuren will sie wandeln. Stephanie will nicht nur Musik machen, sondern sie auch in Szene setzen. So kommt sie zu ihrem Künstlernamen, Lady Gaga.
3: It was started by my producer.
4: Mein Produzent hat sich das ausgedacht. Er meinte, ich sei so theatralisch wie Freddie Mercury von Queen. Wir hatten ja diesen Song Radio Gaga und als mein erstes Album rauskam, nannte ich mich Lady Gaga.
3: And when it was time to release my album, I thought, well, this is how everyone knows me, so this is my name.
2: Ihr Debütalbum The Fame schlägt ein, in vielen Ländern auf Platz 1. Die erste Single daraus, Just Dance, ist auch mega erfolgreich, wird aber noch getoppt von der zweiten Single-Auskopplung. Die wird sogar zu einem der größten Hits des ganzen Jahrzehnts. Pokerface, eine düstere, aber tanzbare Nummer über eine starke, sexuell sehr aktive Frau, die sich im Bett dank ihres Pokerface nicht in die Karten blicken lässt, vereinfacht gesagt. Bei der Aufnahme des Songs in New York hat sich Stephanie, also Lady Gaga, an Frank Farian und Boney M. erinnert und sich ein klitzekleines Stückchen aus dem Hit Ma Baker geliehen. Dieses Detail sorgt für einen unfassbar hohen Wiedererkennungswert und ist die Grundlage für eine der größten Popstar-Karrieren im neuen Jahrtausend. Pokerface, Lady Gaga, ein Meilenstein der Popmusik.

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1: Bitte Vorsicht auf der A31 Gronau-Lingen in der Ausfahrt Schüttorf-Ost, eine ungesicherte Unfallstelle, und Liegenbleiber in der Ausfahrt Hilter auf der A33 Osnabrück in Richtung Bielefeld. A1 Lübeck-Bremen, 9 Kilometer Stocken zwischen Billstedt und Stellhorn. A1 Bremen-Osnabrück, halbe Stunde mehr, hier sind 6 Kilometer zwischen Opphusen, Bremen, Mahndorf und Arsten. A1 Osnabrück-Bremen zwischen dem Dreieck Stur und Hemelingen, 5 Kilometer Stau, 30 Minuten plus. A2 Dortmund-Hannover, die ist zwischen dem Dreieck Hannover-West und Langenhagen bis morgen früh um 5 gesperrt wegen der Baustelle. A7 Hamburg-Hannover zwischen Schneverding und Soltau-Süd 7 Kilometer. Die A7 Hannover-Kassel zwischen dem Dreieck Hannover-Süd und Derneburg-Salzgitter. Streckenweise stocken der Verkehr, halbe Stunde mehr. A7 Richtung Norden vom Elbtunnel ab Hausbruch 5 Kilometer. Dann haben wir noch eine Meldung aus Kirchwerder. Zollenspieker Hauptdeich ist in Höhe Sander-Deichweg in beiden Richtungen gesperrt. Jetzt nämlich ein Unfall gegeben. Und weiterhin extreme Wartezeiten an der Elbfähre. Ab Glückstadt bis zu 4 Stunden immer noch und ab Wischhafen bis zu 1 Stunde. Das war's. Ich wünsche eine gute und vor allem da, wo es geht, entspannt. Spannende Fahrt durch diesen Sonntag.
2: Es ist 16 Uhr.
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2: Mit Lars König. Schönen guten Tag. Die Schlagzeilen. Zahl der Toten bei Ceuta steigt auf 72. Strengere Regeln für den KI-Einsatz gelten in der EU. 3 Motorradfahrer sterben bei Unfällen in Niedersachsen. Das Wetter sonnig und meist trocken, bis 29 Grad. Die Zahl der Toten bei dem Flüchtlingsansturm auf die spanische Exklave Ceuta hat sich laut Innenministerium auf 72 erhöht. Zehntausende Menschen waren von Marokko aus innerhalb kurzer Zeit in die Stadt an der nordafrikanischen Küste gelangt, viele von ihnen über das Meer. Aus Madrid Hans-Günther Kellner.
3: Spanischen Medienberichten zufolge haben Polizeitaucher jedoch bereits weitere Tote im Meer ausfindig gemacht. Zudem würde die Strömung Leichen auch in marokkanische Gewässer treiben, wo die Polizei ebenfalls Tote aus dem Wasser berge. In Ceuta befinden sich Schätzungen des spanischen Innenministeriums zufolge noch rund 2500 der ursprünglich 50.000 Marokkaner, die in den vergangenen Tagen in die Stadt gelangt sind. Die spanische Regierung wehrt sich unterdessen gegen Vorwürfe aus anderen europäischen Hauptstädten. Sie habe mit ihrer Migrationspolitik selbst den Ansturm provoziert. Keiner der in den letzten Tagen nach Ceuta gekommenen Menschen habe eine Aussicht auf eine Aufenthaltserlaubnis und sei auch nicht aufs spanische Festland gelangt, da es auch bei der Ausreise aus Ceuta Personenkontrollen gebe, erklärte der spanische Innenminister Fernando Grande Marlaska. Die Vorwürfe gegen Spanien beruhten entweder auf Unwissenheit oder auf parteitaktischem Kalkül. Der Minister unterstrich, das Problem sei in enger Zusammenarbeit mit Marokko gelöst worden, während es an der Solidarität aus einigen EU-Staaten gemangelt habe.
2: In Griechenland sind mehrere Großbrände weiter außer Kontrolle. Westlich der Hauptstadt Athen mussten gestern Abend und in der Nacht wieder Bewohner und Touristen viele Ortschaften und Dörfer verlassen. Einsatzkräfte schlagen mit Baggern Schneisen, um das Feuer zu bremsen. Allein in der Gegend rund um den Ferienort Porto Hermeno kämpfen hunderte Feuerwehrleute gegen die Flammen. Auch im Norden der Halbinsel Peloponnes brennt es. Starke Winde schränken den Einsatz von Löschflugzeugen und Hubschraubern immer wieder ein. 3 Feuerwehrleute kamen in den vergangenen Tagen im Kampf gegen die Flammen ums Leben. Von heute an gelten neue EU-Regeln für das Kennzeichnen von KI-Inhalten. Die Vorgaben gelten für Bilder, Videos und Texte, aber auch für Lieder und Sprachaufnahmen, die mit Hilfe künstlicher Intelligenz erstellt worden sind. Aaron Klein.
4: Anbieter müssen auch darüber informieren, wenn Nutzer mit einer KI zu tun haben, zum Beispiel beim Sprechen oder Schreiben mit einem Chatbot. Außerdem

0: müssen Sie offenlegen, wenn Sie automatisiert mit Emotionserkennung und biometrischen Daten arbeiten. Es gibt aber auch Ausnahmen von den Kennzeichnungspflichten. Sie gelten zum Beispiel für KI-Systeme, die nur unterstützend genutzt werden, zum Beispiel eine Rechtschreibprüfung für einen Text oder die Belichtungskorrektur bei einem Foto. Ebenfalls ausgenommen sind eindeutig künstlerische und satirische Inhalte. Bestehende Systeme wie die von den Konzernen OpenAI, Google oder Meta haben bis zum 2. Dezember Zeit, die neuen Regeln umzusetzen.
1: In Niedersachsen sind an diesem Wochenende 3 Motorradfahrer ums Leben gekommen. In Uelzen verunglückte am Morgen ein 19-Jähriger tödlich. Laut Polizei kam er in einer Kurve von der Straße ab und kollidierte mit einem Sattelzug. Heute früh und gestern Abend starben zudem ein 22-Jähriger in Buchholz in der Nordheide und ein 20-Jähriger im emsländischen Geeste. Der 22-Jährige stieß bei einem Überholmanöver in einer Kurve mit einem entgegenkommenden Wagen zusammen. Der 20-Jährige wurde von einem abbiegenden Auto übersehen. Die Zahl der Schülerinnen und Schüler, die in Niedersachsen den christlichen Religionsunterricht besuchen, sinkt. Das geht aus einer aktuellen Statistik des Kultusministeriums hervor. Demnach nahmen mit Stand August 2025 rund 520.000 Schüler am christlichen Religionsunterricht teil. Das sind nicht ganz 2/3 aller schulpflichtigen Kinder. Der Wert sank um rund 1 Prozentpunkt im Vergleich zum Schuljahr davor. Leichte Schülerzuwächse gab es beim nichtkirchlichen Fach Werte und Normen und kaum Veränderungen beim islamischen Religionsunterricht, so das Kultusministerium. Und noch der NDR1 Niedersachsen Verkehrsservice. Vorsicht bitte in Hannover auf der B3 Messeschnellweg Celle-Hannover zwischen Weidetor und Pferdeturm. Da liegt ein Rad auf der Fahrbahn. Und die Zeit, es ist 16.05 Uhr.
2: Wir schauen aufs Wetter bei uns in Niedersachsen heute Nachmittag. Meistens mehr Sonne als Wolken, dementsprechend trocken und warm, bis zu 29 Grad sind heute Nachmittag drin. Auf den Inseln ein bisschen frischer, hier so um die 22 Grad. Morgen wieder recht schön, im Süden und Südwesten aber ab dem späten Nachmittag auch einzelne Schauer oder Gewitter möglich. Morgen wird's heiß, an der See bis zu 27 Grad, in Salzbergen sogar morgen bis zu 33.
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2: Ach, das ist für uns auch mal herrlich jetzt hier. Wir sind draußen sozusagen in der herrlichsten Sonne am Maschsee in Hannover. Wir sind beim Maschseefest mit unserem gläsernen Studio und der großen NDR Niedersachsen Bühne. Wir laden Sie herzlich ein, rumzukommen, wenn Sie es nicht ganz schaffen, weil es vielleicht zu weit weg ist oder Sie was anderes Schönes vorhaben. Gar kein Problem. Wir bringen Ihnen dieses Feeling natürlich auch ins Radio heute am gesund und glücklich Tag. Und was auch glücklich macht, na klar, das ist natürlich die Musik meines Lebens. Gibt's jetzt in Form von, Sie erkennen es sicherlich schon richtig, hier sind Alphaville und Big in Japan.

0: Hier ist NDR1 Niedersachsen, der Sonntagnachmittag. Wir sind live am Maschsee-Fest, heute mit unserem portablen Studio sozusagen, unser gläsernes Studio. Wir sind am Geibeltreff in Hannover am Maschsee und es ist ja nicht nur heute, sondern wir sind auch nächste Woche da. Wir waren schon ein paar Mal hier und genießen das Leben einfach mit ihm zusammen und hier jeden Tag schöne Sendungen zu machen. Und der Chef vom Ganzen sozusagen ist Stefan Nobel. Moin.
1: Moin, Christian.
0: Schön, dass du da bist, Stefan. Erzähl mal, du hast gerade gesagt, gab es schon ein paar Tage. Was waren denn die Highlights der vergangenen Woche?
1: Die Highlights der vergangenen Woche, also fand ich zum Beispiel gestern, dass unsere Auszubildenden da waren.
0: War super.
1: Bingo gespielt haben.
0: Ja.
1: Ohne den Bingo-Bären und trotzdem den Platz super voll gekriegt haben, bei wunderschönstem Wetter. Eigentlich fand ich das, ich will jetzt den Kolleginnen und Kollegen nicht zu nahe treten, aber das fand ich ein tolles Highlight, dass man sehen kann, unser Nachwuchs ist gesichert.
0: Auf jeden Fall. Und es waren alles richtig, richtig gute Typen. Auch die haben alle ordentlich was drauf. Kommende Woche sind wir ja auch noch hier. Wir senden regelmäßig live hier aus unserem Gläsern Studio. Was habt ihr für nächste Woche geplant?
1: Für nächste Woche auf jeden Fall ab Donnerstag sind wir wieder da. Wir machen ja 13 Thementage. 9 hatten wir jetzt schon. Das heißt, 4 stehen noch an. Donnerstag, Freitag, Samstag, Sonntag, wie gesagt. Donnerstag der NDR-Kulturtag. Dann kommt Julia Westlake, die wir auch noch von NDR in Niedersachsen kennen, aber auch aus dem NDR-Fernsehen und von NDR-Kultur. Dann ist großer NDR-Kulturtag. Podcast Kunstverbrechen wird hier live auf die Bühne gebracht. NDR-Kultur, das Radio sendet, wenn wir durch sind mit dem Nachmittag. Wir senden ja 13 bis 16 Uhr NDR in Niedersachsen. Genau. Hier. Und dann 16 bis 18 Uhr Klassik-Hits mit NDR Kultur. Und was toll ist, wir mussten ja wegen der Unwettergefahr die Intensivstation ausfallen lassen.
0: Vergangene Woche, ja.
1: Vergangene Woche, vor 2 Tagen. Und die Kollegen haben extra ihren Urlaub abgesagt und kommen am Donnerstag nochmal.
0: Super.
1: Bei schönstem Wetter, 18 bis 20 Uhr, extra 3 Audio und die NDR-Info-Intensivstation mit Comedy-Spaß und Satire hier auf der Bühne.
0: Super, da freuen wir uns sehr. Sie sind herzlich eingeladen, rumzukommen zum Maschsee, zum Geibeltreff. Das ist Ecke Rudolf-Bennigsen-Ufer-Geibelstraße. Aber wenn es nicht klappt, kein Problem. Wie gesagt, wir senden ja für Sie live für ganz Niedersachsen. Jetzt auch mit Lemon Tree, Titel, den sich Stefan gewünscht hat. Spielen wir sehr gerne. Fußgarten, einen schönen Sonntagnachmittag wünschen wir.

0: mitten im Sommer nehmen wir sie gleich mit in den Herbst hier bei NDR1 Niedersachsen. California Dreamin', Mamas und Papas hören Sie in wenigen Augenblicken, in knapp 2 Minuten. Jetzt schauen wir noch mal ein bisschen zurück. Sie kennen den alten Spruch, hinterher ist man immer schlauer. Wir würden ihn sogar ergänzen, indem wir sagen würden, hinterher weiß man auf jeden Fall immer, was die Woche über in Niedersachsen wichtig und unterhaltsam war. Was ich sagen will ist, wir haben schon wieder 5 Tage mit unserer Frühsendung Hellwach hinter uns und da bekommen Sie ja jeden Tag alle Infos, alle Geschichten aus und in und für Niedersachsen, die wichtig sind. In der vergangenen Woche war das mit den Kollegen Andreas Kuhn und Verena Kornmann.
1: Ja, am Montag haben wir auf das Ende der Finals in Hannover geguckt, also auf die große Sportveranstaltung in der Landeshauptstadt. Es ging aber natürlich auch um den Anschlag am Rande des CSD, des Christopher Street Days in Berlin und die Reaktionen darauf aus Niedersachsen.
2: Am Dienstag, da haben wir mit Kfz-Meister Willi Bronswig aus Schöppenstedt gesprochen. Wir küren ja gerade jeden Morgen Niedersachsens Sommerhelden. Die durchhalten und weiterarbeiten, während viele andere in den Urlaub fahren.
1: Ja, und Willi hat uns erzählt, was das für ein tolles Gefühl ist, wenn er jemandem sozusagen den Urlaub rettet, weil er auf die Schnelle das kaputte Auto nochmal reisefit macht.
3: Ich sag mal, das fühlt sich natürlich schon schön an und vor allem, wenn die Menschen dann aus dem Urlaub wiederkommen und erzählen einem dann doch so auch mal die ein oder andere Urlaubsgeschichte, das ist dann doch schon ein schönes Gefühl.
2: Das glaube ich gern. Von einer besonderen Version vom Kartenspiel Mau Mau haben wir Ihnen Mittwoch erzählt. In Ostfriesland gibt's jetzt nämlich Moin Moin, alles wie beim Original. Nur sind auf den Karten Motive von der Küste abgebildet. Und bei der letzten Karte sagt man eben statt Mau Mau, Moin Moin.
1: Wobei Moin Moin in Ostfriesland eigentlich ja schon als Gesabbel gilt. Ein Moin reicht, also ein einziges. Aber für das Spiel machen die mal eine Ausnahme. 2 ganz tolle Mädchen aus Stolzenau, Landkreis Nienburg, die durften wir Ihnen am Donnerstag vorstellen. Romy und Leonie, 12 und 10 Jahre alt, die haben mitgeholfen, 2 Nichtschwimmerinnen, die ins Schwimmerbecken geraten waren, vor dem Ertrinken zu retten.
2: Durch ihren mutigen Einsatz sind die beiden inzwischen richtige lokale Berühmtheiten. Das hat uns Romy erzählt.
4: Erst ging es ja so übers Internet und dann wurde ich halt darauf auch angesprochen von meinen Freunden. Die sagen, dass das sehr gut von uns war.
1: Ja, und am Freitag, da ging es dann viel ums Wetter. Zum einen gab es ja so ein bisschen Unwetter mit vollgelaufenen Kellern, mit umgestürzten Bäumen in Teilen von Niedersachsen. Wovon aber wirklich alle was hatten, das war die Wärme.
2: Und wir in Niedersachsen, wir sind ja pfiffig, wenn es ums Abkühlen geht.
5: Wir gehen in die Kirche. In der Kirche ist eine frische Kühle. Das ist wunderbar.
6: Und nicht verzagen, endlich ist es mal warm, oder? Ist doch mal schön, dass es mal warm ist.
2: Dem schließe ich mich an. Warm hat Charme.
0: So sieht's aus und warm wird's ja auch in der vergangenen oder in der kommenden Woche. Da haben wir auch bis zu 33 Grad, die wir morgen erwarten. Und heiß wird's dementsprechend auch im Studio, weil Verena und Andreas sind auch morgen früh ab 5 wieder für Sie da, hier in unserer Frühsendung Hellwach bei NDR 1 Niedersachsen. 5 Uhr morgen früh geht's los mit den beiden.

0: 16.30 Uhr ist es, halb fünf. NDR1 Niedersachsen mit einem kurzen Blick auf die Temperaturen bei uns im Land. 21 Grad sind es momentan auf Norderney. Lüneburg meldet genauso wie Hannover 25 Grad. 26 haben wir in Göttingen und Braunschweig. 27 sogar in Osnabrück und in Braunlage aktuelle wolkenlose 22.
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0: Bitte Vorsicht, auf der Autobahn 30 Osnabrück in Richtung Bad Oeynhausen zwischen Riemsloh und Bruchmühlen liegen Fahrzeugteile. Dann eine Stoßstange auf der A27 Bremen-Walsrode zwischen Verden-Ost und Walsrode-West und A31 Gronau-Lingen, die Ausfahrt Schüttorf-Ost, hier eine ungesicherte Unfallstelle. Staude stockend, A1 Lübeck-Bremen zwischen Billstedt und Stillhorn 6 Kilometer. A1 Bremen-Osnabrück zwischen Uphusen-Bremen-Mahndorf und Arsten ebenfalls 6 Kilometer, halbe Stunde mehr. A1 Osnabrück-Bremen, 20 Minuten plus, 5 Kilometer Stau zwischen dem Dreieck Stur und Hemelingen. Die A2 Dortmund-Hannover ist zwischen dem Dreieck Hannover-West und Langenhagen bis morgen früh um 5 wegen der Baustelle gesperrt. A7 Hannover-Kassel zwischen dem Dreieck Hannover-Süd und Derneburg-Salzgitter. Stockt es immer wieder, halbe Stunde insgesamt mehr. In der Gegenrichtung A7 Hannover-Flensburg vom Elbtunnel ab Hausbruch 3 Kilometer. Kirchwerder, der Zollenspieker Hauptdeich, ist in Höhe Sander-Deichweg in beiden Richtungen gesperrt nach einem Unfall. Wir haben noch die Elbfähre. Glückstadt bis Schafen. Ihr wartet seit der Glückstadt bis zu 4 Stunden. Ab für Schafen bis zu 1 Stunde.
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0: Live vom Maschseefest in Hannover. Wir sind hier mit unserem gläsernen Studiozelt direkt am Geibeltreff. Herrlichstes Wetter. Wir blicken auf den Maschsee. Zumindest wenn wir uns ein bisschen um die Ecke drehen. Wir haben tolle Gäste hier. Ernährungsdocs waren schon da. Und jede Menge Tipps zum Glücklichsein haben wir ihnen auch gegeben. Heute ist der große Gesund- und Glücklichstag. Und das runden wir natürlich ab mit der Musik meines Lebens. Gibt's jetzt in Form von Hot Chocolate und Blondie.
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0: Das ist auf jeden Fall so ein Titel, der absolut glücklich macht. Hot Chocolate und So You Win Again bei NDR 1. Niedersachsen, das passt perfekt, weil heute ist der Gesund- und Glücklich-Tag hier am Maschsee. Wir sind ja live mit unserem gläsernen Studio beim Maschseefest in Hannover. Sie finden uns am Geibeltreff. Freuen wir uns sehr, wenn Sie vorbeikommen. Und wenn Sie sich jetzt ein bisschen beeilen, dann erleben Sie auch noch Regine Stünkel, unsere Glücksbringerin. Die ist nämlich jetzt bei mir. Hallo Regine.
1: Hallo.
0: Grüße dich. Du bist auch gleich auf der Bühne.
1: Ja.
0: Und wirst dann die ganzen Menschen, die jetzt hier sind, auch ein bisschen glücklich machen heute. Und es geht bei dir ja immer darum, so kleine Wege zu finden, wie wir unseren Alltag glücklicher machen können.
1: Genau. Ne? Zum Beispiel rettende Engel, da habe ich heute auch schon drüber berichtet. Das sind ja Menschen, die uns so ganz plötzlich helfen, die aus dem Nichts heraus irgendwas für uns tun. Und so ein rettender Engel, das können wir auch sein für andere Menschen. Ich versuche immer im Glück, so die Welt ein bisschen besser zu machen und dass wir auch trotz der vielen Krisen, die wir haben, trotz der Kriege auf der Welt, in uns selbst auch immer noch Lust verspüren, das Leben zu mögen, das Leben zu umarmen. Und da gibt es so viele schöne Sachen.
0: Ja, wenn ich dich so sehe, du sprudelst ja schon wieder hier tatsächlich vor Freude, guter Laune und Glück. Und umarmen ist auch ein ganz gutes Stichpunkt.
1: Umarmen, ja. Also nicht nur unseren Partner oder unseren Freund, Freundin oder Nachbarn, sondern auch Bäume, ne?
0: Das hilft tatsächlich, ne?
1: Ja, Bäume umarmen tut richtig gut. Es gibt einen Wissenschaftler in Japan, der hat sich dem ganzen Leben verschrieben, nur Bäume umarmen zu untersuchen. Und der sagt, unser Cortisolspiegel, also dieses Stresshormon, das geht richtig runter, wenn wir Bäume umarmen. Deshalb lohnt es sich in Niedersachsen ruhig mal, sich eine Buche zu suchen. Das ist der beste Baum fürs Baumumarmen, habe ich gelesen.
0: Okay.
1: Ja. Und den mal zu umarmen und dann so diese Ruhe und Kraft des Waldes auch zu genießen.
0: Wie lange muss ich das machen? Also, reicht da einmal kurz eine Minute oder muss ich das?
1: Ja, da reicht eine Minute. Ich habe das auch mal gemacht und zwar am Gardasee. Da war ich im Urlaub und da sagte so ein Sportlehrer zu mir so, heute geht es mal ums Bäume umarmen. Gardasee hat man natürlich keine Niedersachsen-Buche, sondern man hat schöne Olivenbäume. Da habe ich so einen ganz uralten Olivenbaum umarmt. Wow, und der gibt wirklich Kraft, ne?
0: Krass.
1: Ja,
0: krass.
1: Erst dachte ich so, oh Gott, hoffentlich sieht mich hier keiner. Aber ich muss sagen, ich kann das wirklich jedem nur ans Herz legen. Ein Baum tut gut.
0: Witzig, genau, wäre mein nächster Punkt gewesen. Tatsächlich, das ist auch komisch, dass die Leute gucken, glaube ich, komisch. Wenn ich jetzt hier gleich mal über die Straße gehe, gibt ja auch einige Bäume hier bei uns gegenüber vom Studio. Wenn die anfangen, die zu umarmen, würden die, glaube ich, gucken.
1: Ja, absolut. Ja. Aber Humor gehört auch zum Glücklichsein. Also man muss auch über sich selbst lachen können. Und über andere manchmal.
0: Ja, das
1: können
0: wir auf jeden Fall.
1: Und das ist schön, ja.
0: Schön. Vielen Dank für den Tipp. Also, wenn Sie noch einen Baum sehen heute Nachmittag, dann machen Sie es mal. Greifen Sie zu, umarmen Sie ihn. Und wie gesagt, Sie sind herzlich eingeladen, auch bei uns ein bisschen glücklich zu sein. Hier bei uns am Maschseefest in Hannover. Wir senden noch bis 17.30 Uhr, also noch eine Stunde knapp. Und Regine ist gleich um 17 Uhr, wenn Sie auf dem Weg sind, auf der Bühne. Und wird hier noch die Menschen deutlich glücklicher machen, als Sie jetzt schon sind.
1: Absolut.
0: Danke, Regine.

0: Coldplay ganz wunderbar hier bei uns bei NDR1 Niedersachsen. Nochmal schönen Gruß an alle, die auch gerade hier zu uns unterwegs sind zum Maschseefest. Wir sind ja am Geibeltreff mit unserem gläsernen Studio direkt in Hannover bei herrlichstem Wetter. Bis 17.30 Uhr senden wir noch live aus unserem gläsernen Studio. Und dann heute Abend ab kurz nach 6, da gibt es wieder 2 Stunden unser plattdeutsches Magazin für Sie. Dirt und Dat ob Platt, da geht es dann unter anderem um ein plattdeutsches Musikfestival kommendes Wochenende und um einen Besuch zum Spinnen im Museumsdorf Volksdorf. Und da stellen wir Ihnen eine 29-jährige Schweinezüchterin auch noch vor aus dem Heidekreis, die schon den elterlichen Hof übernommen hat. Und dann geht es auch noch um was anderes, nämlich um Senf. Tatsächlich, ja, passend zur Grillsaison. Gerd Spiekermann, der liebt Senf über alles und deshalb ging die erste Einladung bei neuen Nachbarn auch ja, mal gewaltig schief.
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0: Und damit nahm dann das Senfdrama logischerweise seinen Lauf. Freuen Sie sich auf die ganze Geschichte und natürlich viele weitere andere Themen heute Abend ab kurz nach 6 hier bei uns bei NDR 1 Niedersachsen mit Ilka Brüggemann, Düt und Dat. Auf Platz.

0: Wir haben 5:05. Ganz kurz der RD1 Niedersachsen Verkehrsservice aktuell. Vorsicht bitte auf der A7 Hamburg-Hannover zwischen Schneverding und Soltau-Ost. Ein Liegenbleiber und ein Fahrradfahrer ist aktuell in Hannover unterwegs auf der B65 Südschnellweg Hannover Richtung Celle und zwar zwischen Hildesheimer Straße und dem Seelhorster Kreuz.
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1: Bitte nochmal Vorsicht. Auf der A7 Hamburg-Hannover zwischen Schneverding und Soltau-Ost weiterhin der Liegenbleiber und auch immer noch der Fahrradfahrer in Hannover auf der B65 Südschnellweg Hannover Richtung Celle zwischen Hildesheimer Straße und dem Seelhorster Kreuz. Staut stockend auf folgenden Strecken die A1 Lübeck-Bremen zwischen Moorfleet und Harburg 4 Kilometer. A1 Bremen-Osnabrück zwischen Opphusen, Bremen-Mahndorf und Arsten 6 Kilometer stockender Verkehr, gute halbe Stunde plus. Die A2 Dortmund-Hannover ist zwischen dem Dreieck Hannover-West und Hannover-Langenhagen wegen der Baustelle weiterhin gesperrt, das Ganze bis morgen früh um 5. A7 Hannover-Kassel zwischen dem Dreieck Hannover-Süd und Derneburg-Salzgitter 6 Kilometer Stau, kostet sie hier insgesamt eine Dreiviertelstunde. Die A7 Hannover-Flensburg vom Elbtunnel ab Hausbruch 3 Kilometer Stop-and-Go. Noch eine Meldung aus Kirchwerder. Der Zollenspieker Hauptdeich ist in Höhe Sander-Deichweg nach dem Unfall weiterhin in beiden Richtungen gesperrt. An der Elbfähre Glückstadt-Beschafen Wartezeit ab Glückstadt bis zu 4 Stunden. Und wir haben Feuerwehreinsatz Hemmoor Basbeck. Deswegen hier bitte Fenster und Türen geschlossen halten sowie Lüftung und Klimaanlagen abschalten. Das war's. Ich wünsche eine gute und vor allen Dingen entspannte Fahrt durch diesen Donnerstag.
2: Es ist 17 Uhr.
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2: Mit Lars Könicke. Guten Tag. Die Schlagzeilen. Waldbrände in Griechenland sind noch nicht unter Kontrolle. Schülerzahl bei christlichem Religionsunterricht sinkt in Niedersachsen. Löschflugzeuge unterstützen Feuerwehr bei Großbrand im Ostharz. Das Wetter sonnig und meist trocken bis 29 Grad. In Griechenland breiten sich große Waldbrände immer weiter aus. Vor allem westlich von Athen kämpfen hunderte Einsatzkräfte unermüdlich gegen die Flammen. Anna Giordano.
3: Die Situation sei chaotisch, sagte der Bürgermeister von Meliara, der wichtigsten Stadt der Region, im griechischen Rundfunk. Der auf Waldbrände spezialisierte Meteorologe Theodoros Yannaros äußerte in einem Beitrag in den sozialen Medien die Einschätzung, die Brände in der Region rund um den Küstenort Porto Hermeno würden ein Gebiet von 10.000 Hektar umfassen. Man könne hier mit hoher Wahrscheinlichkeit von einem Megafeuer sprechen. Ministerpräsident Kyriakos Mitsotakis sprach von einer außergewöhnlichen Lage. Die Wetterereignisse machten es extrem schwer, die Löscharbeiten zu planen. Verdeutlicht wurde das am Nachmittag von einem Unfall in dem Gebiet. Zwei Hubschrauber stießen bei den Löscharbeiten zusammen. Im Fernsehen sah man, wie einer von beiden Feuer fing und abstürzte. Laut griechischen Medien überlebten die Piloten jedoch. Auf der Insel Kefalonia im Ionischen Meer war in der Nacht eine neue Feuerfront ausgebrochen. Hier rückten Flammen gefährlich nah an Wohnhäuser heran. Dörfer im Inneren der Insel wurden geräumt. Auch hier sind Löschflugzeuge im Einsatz.
2: Die Zahl der Todesopfer nach dem massenhaften Grenzübertritt in die spanische Exklave Ceuta ist laut Innenministerium auf 72 gestiegen. Medien berichten, dass Polizeitaucher weitere Leichen im Meer entdeckt haben. Bis zu 60.000 Menschen waren im Verlauf der Woche von Marokko aus in die Stadt in Nordafrika gelangt. Die meisten waren kurze Zeit später wieder nach Marokko zurückgekehrt. In der Europäischen Union ist seitdem ein neuer Streit über die Asylpolitik entbrannt. Am Dienstag wollen die EU-Innenminister über die Vorfälle in Ceuta beraten. Die Zahl der Schülerinnen und Schüler, die in Niedersachsen den christlichen Religionsunterricht besuchen, sinkt. Das geht aus einer aktuellen Statistik des Kultusministeriums hervor. Jannik Wittenberg, wie deutlich ist denn der Rückgang?
4: Laut den neuesten Zahlen aus dem August 2025 nahmen landesweit rund 520.000 Schülerinnen und Schüler am christlichen Religionsunterricht teil. Das sind nicht ganz 2/3 aller schulpflichtigen Kinder, nämlich rund 63%. Und das ist gut 1 Prozentpunkt weniger als im Schuljahr davor. Etwa die Hälfte davon besuchte laut Kultusministerium den konfessionell kooperativen Religionsunterricht, bei dem evangelische und katholische Kinder gemeinsam unterrichtet werden. Das war demnach auch die beliebteste Form des Religionsunterrichts und die soll ab dem kommenden Schuljahr zum Fach christliche Religion weiterentwickelt werden und den nach Konfessionen getrennten Unterricht nach und nach ablösen. Leichte Zuwächse gab es in Niedersachsen bei den Teilnehmerzahlen des nichtkirchlichen Fachs Werte und Normen und kaum Veränderungen beim islamischen Religionsunterricht, so das Kultusministerium.

0: Bei Thale im sachsen-anhaltischen Landkreis Harz hat ein Getreidefeld mit einem Waldstück gebrannt. Die Brandfläche ist laut Feuerwehr etwa 9 Hektar groß. Das entspricht der Größe von 13 Fußballfeldern. 2 Löschflugzeuge kamen zum Einsatz und unterstützten die rund 120 Einsatzkräfte. Am Nachmittag liefen die Nachlöscharbeiten. Falsche Wasserwerker sind mit dem Versuch gescheitert, eine 103-jährige Frau in Bremen zu bestehlen. Wie die Polizei heute mitteilte, verschafften sich die 3 Betrüger vorgestern Zugang zur Wohnung der Seniorin. Sie sagten, sie müssten Arbeiten an der Wasserversorgung vornehmen. Während einer der Täter die Seniorin im Badezimmer beschäftigte, durchsuchten die beiden anderen offenbar die Wohnung. Als der Frau die Situation verdächtig vorkam, forderte sie die Männer lautstark zum Gehen auf. Sie griff einem von ihnen beherzt in den Nacken. Die Verdächtigen flüchteten ohne Beute. Und die Zeit, es ist 17.05 Uhr.
1: Wir schauen mal kurz aufs Wetter bei uns in Niedersachsen heute Nachmittag weiterhin. Schönes Wetter, herrlich, meistens mehr Sonne als Wolken, Temperaturen bis zu 29 Grad. Es ist Sommer bei uns in Niedersachsen, herrlich, oder? Morgen wird es noch heißer, an der See sogar 25 bis 27, in Salzbergen sind morgen sogar bis zu 33 Grad drin. Dazu im Süden und Südwesten ab dem späten Nachmittag einzelne Schauer und Gewitter möglich, ansonsten aber wieder herrlich, sommerlich, sonnig.
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1: Live weiterhin vom Maschsee-Fest in Hannover aus unserem gläsernen Studio. Wir sind direkt am Geibeltreff. Das ist Ecke Ruder vom Bennigsenufer, Geibelstraße. Seien Sie herzlich eingeladen, weiterhin vorbeizukommen. Nicht nur zu uns natürlich, sondern auch überhaupt zum Maschsee-Fest. Bei dem herrlichen Wetter macht es total Spaß. Und wir verwöhnen auch Sie zu Hause logischerweise mit der Musik meines Lebens. Gibt es gleich in Form von Albert Hammond. Never Rains in Southern California. Los geht's aber jetzt erstmal mit Tina Turner. What you get is what you see. Schönen Sonntag.

Hier ist NDR1 Niedersachsen. Wir sind live am Maschsee in Hannover beim Maschseefest mit unserem gläsernen Studio. Und das war's schon für heute Nachmittag. Gleich ab 17:30 geht's weiter mit dem Sport hier bei uns. Und um 18 Uhr übernimmt dann Ilka Brüggemann mit Dit und Dat ob platt. Aber es war ja nicht die letzte Live-Sendung hier aus unserem gläsernen Studio. Donnerstag geht das Ganze weiter. Wir senden dann jeden Tag von 13 bis 16 Uhr live hier wieder aus dem gläsernen Studio. 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Schön, wenn Sie dabei gewesen sind, auch heute Nachmittag noch. Und wir freuen uns, wenn Sie dann auch ab Donnerstag wieder live hier bei uns in unserem Pop-Up-Studio dabei sind.

0: 17:29 Uhr. Gleich haben wir es 5:30 Uhr. Hier ist NDR1 Niedersachsen mit einem Stellenblick auf die aktuellen Temperaturen. Nordanei 21 Grad weiterhin. Wir haben 26 Grad in Lüneburg, Osnabrück, Hannover, Braunschweig und Göttingen. Und Braunlage wolkenlose 22 Grad aktuell.
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0: Bitte Vorsicht, auf der A1 Lübeck-Hamburg zwischen Nienhöhe, Hamburg-Moorfleet ein Liegenbleiber. Dann haben wir die B51 Diepholz-Brinkum zwischen Jakobi-Drebber und Bahnhof-Drebber haben wir eine ungesicherte Unfallstelle. A1 Hamburg-Bremen zwischen Stillhorn und dem Aschener Kreuz 3 Kilometer. Die A1 Bremen-Osnabrück zwischen Obhusen, Bremen, Mahndorf und Arsten 6 Kilometer stockend, knappe halbe Stunde plus. Die A2 Dortmund-Hannover ist zwischen dem Dreieck Hannover-West und Langenhagen weiterhin gesperrt. Bis morgen früh um 5 wird da gebaut. A7 Hannover-Kassel, dreiviertel Stunde mehr, 6 Kilometer Stau zwischen dem Dreieck Hannover-Süd und Derneburg-Salzgitter. A7 Hannover-Flensburg vom Elbtunnel ab Hausbruch 3 Kilometer. Wartezeit an der Elbfähre, Glückstadt bis Scharfen, ab Glückstadt weiterhin bis zu 4 Stunden. Und Hemmoor-Basbeck, wegen eines Feuerwehreinsatzes bitte hier vor Ort Fenster und Türen geschlossen halten, Lüftung und Klimaanlagen abschalten und eine Welle kommt da rein von der A7 Hannover-Kassel zwischen Lutherberg und Kassel-Ost, streckenweise 3 Kilometer Stop and Go. Das war's. Ich wünsche eine gute und sichere Fahrt.
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2: Eintracht Braunschweig und der VfL Osnabrück drehen die letzten Stellschrauben, denn der Countdown für die neue Saison in der zweiten Fußball-Bundesliga läuft. Und wie gut die Eintracht und die Lila-Weißen auf den Startschuss nächstes Wochenende vorbereitet sind, das erfahren Sie hier in ein paar Minuten. Außerdem lernen Sie eine bemerkenswerte Sportlerin aus Göttingen kennen. Marie Quellhorst hat es nach einem Schicksalsschlag an die Spitze des europäischen Pararadsports geschafft. Und wir bleiben beim Radsport. Die zweite Etappe der Tour de France der Frauen steht heute auf dem Programm. Wer liegt vorn und wie schlagen sich unsere deutschen Starterinnen? All das in der kommenden halben Stunde im Sport am Sonntag bei NDR Niedersachsen, heute mit Bertil Starke. Moin, moin.

0: Der Sport am Sonntag auf NDR 1 Niedersachsen hier. Am letzten Wochenende vor dem Start in die neue Saison der zweiten Fußball-Bundesliga. Und in der mischt nach 2 Jahren der VfL Osnabrück wieder mit. Nach dem umjubelten Aufstieg aus der dritten Liga geht es für die Lila-Weißen jetzt ein Stockwerk höher um den Klassenerhalt. Aber reicht der Kader dafür? Diese Frage gebe ich weiter an unseren VfL-Experten Burkhard Tillner. Burkhard, wie gut gerüstet sind die Osnabrücker denn für den neuen Anlauf in Liga 2?
1: Da setzen sie an der Bremer Brücke vor allem auf Trainer Timo Schulz. Der hat aus den Möglichkeiten des VfL das Optimale herausgeholt. Unter Schulz stellte der VfL die beste Abwehr der dritten Liga, auf die man auch in Liga 2 vertraut. Kommen wir zur Problemzone der Lila-Weißen, das Kreieren und vor allem Ausnutzen von Torchancen. Da haben die Osnabrücker noch reichlich Luft nach oben und da muss der VfL auch noch personell zulegen. Sonst wird es eng werden im Rennen um den Klassenerhalt.
0: Ja, ideal für die Osnabrücker Mission Klassenerhalt wäre es ja, mit einem ordentlich Schwung in die neue Saison zu starten. Wie knifflig ist das Auftaktprogramm des VfL?
1: Ja, der Auftakt hat es in sich. Los geht's auswärts bei Bundesliga-Absteiger Heidenheim, dann an der Bremer Brücke gegen Magdeburg und im Anschluss reist man zum Namenswetter nach Bochum. 3 Spiele also, die schon einen Wink geben könnten. Ob und wie konkurrenzfähig die Osnabrücker in dieser Spielzeit sein können,
0: sagt unser Reporter Burkhard Tillner. Und wie sich Eintracht Braunschweig für die neue Saison aufgestellt hat, darüber sprechen wir hier in genau 3 Minuten im Sport auf NDR 1 Niedersachsen.

0: Bitte eine unspektakuläre Saison, zumindest tabellarisch. Das wünschen sich die Fans und Verantwortlichen von Fußball-Zweitligist Eintracht Braunschweig. In der letzten Spielzeit musste die Eintracht ja bis zum Schluss im Abstiegskampf zittern. Das soll nicht nochmal passieren. Und darüber reden wir jetzt hier im Sport am Sonntag auf NDR 1 Niedersachsen mit unserem Reporter Burkhard Tillner. Burkhard, wie gefestigt gehen die Braunschweiger in die neue Saison?
1: Auch wenn mal wieder ein relativ großer Umbruch im Kader anstand, sind wichtige Säulen geblieben. Torhüter Ron Torben Hoffmann, Lino Tempelmann und nicht zuletzt Trainer Lars Kornetka, dem erst im März verpflichtet das Happy End Klassenerhalt gelang. Die jetzt neu hinzugekommenen Spieler bringen allesamt eines mit. Sie sind entwicklungsfähig und schleppen eben nicht die Erinnerung an die vergangene Mauersaison mit sich herum, sondern können unbelastet auflaufen.
0: Die Eintracht, die hofft ja natürlich auf einen guten Saisonstart. Was für ein Auftaktprogramm erwartet die Braunschweiger?
1: Dem Spiel 1 in Magdeburg folgen für die Eintracht gleich zwei Heimspiele gegen den VfL Bochum und Hertha BSC. Da scheint einiges möglich. Und sollten sich entsprechend Punkte aus diesen Auftaktpartien einstellen, dann könnte sich der Traum vieler Eintracht-Anhänger erfüllen. Eine Spielzeit mal ganz ohne Abstiegsangst,
0: sagt NDR 1 Niedersachsen Zweitliga-Experte Burkhard Tillner. Und wenn es nächste Woche mit Braunschweig, Osnabrück und natürlich auch mit Hannover und Wolfsburg in der zweiten Liga losgeht, dann sind wir für Sie hautnah in den Stadien mit dabei.

0: Sonntagnachmittag. Hier ist NDR 1 Niedersachsen mit dem Wichtigsten aus der Welt des Sports. Und in der mischt Marie Quellhorst aus Göttingen ganz vorne mit. Sie hat es an die Spitze der europäischen Pararadsportszene geschafft, nach einem schweren Schicksalsschlag. Emil Stock hat sie getroffen.
1: Drei große gelbe Sterne auf drei blauen Streifen zieren das sonst weiße Trikot, das sich Marie Quellhorst heute zum Training anzieht. Es ist das Europameistertrikot. Im Juni konnte die gebürtige Mindenerin den Titel bei der Paracycling-Europameisterschaft im Einzelzeitfahren gewinnen. Rennradfahren ist für sie Beruf und Therapie zugleich.
2: Einfach so ein Reset, den man macht, dass man einmal so den ganzen Alltagsstress, den ganzen Trubel um sich rum so ausblenden kann und ja einfach irgendwie so neue Energie schöpfen kann.
1: Doch ihr Weg aufs Rennrad ist kein gewöhnlicher. Heute ist sie 27 Jahre alt. Vor gut 11 Jahren ändert sich ihr Leben schlagartig.
2: Ich hatte 2015 einen schweren Verkehrsunfall. Ich bin mit einem Motorrad oder einer 125, also so einem kleinen Moped, habe ich ein parkendes Auto am Straßenrand übersehen. Bin mit meiner rechten Seite hängen geblieben und dann so 20 Meter weiter auf der anderen Straßenseite im Graben gelandet. Und ja, seit dem Moment ist irgendwie nichts mehr so, wie es vorher war.
1: Ihr rechter Arm ist seitdem beinahe vollständig gelähmt. Ihr rechtes Bein nach mehreren offenen Brüchen, Bänderverletzungen und Hauttransplantationen deutlich schwächer als das linke. Kurz nachdem die studierte Ingenieurin und Medizintechnikerin wieder laufen kann, fängt sie mit der Leichtathletik an, kauft sich gleichzeitig aber auch ihr erstes Rennrad.
2: Ich hatte 2024 nochmal leider einen schweren Schicksalsschlag und ich habe so von heute auf morgen gar keinen Sport mehr machen können. Also aus mentalen Gründen. Und dann war es tatsächlich so, dass meine Trainer oder meine damaligen Trainer mir gesagt haben, dass sie mir keinen Trainingsplan geben und ich soll einfach erstmal nur so die Freude am Sport zurückfinden. Und dann bin ich ganz selbstverständlich irgendwie aufs Rennrad gestiegen und bin Rennrad gefahren.
1: Heute trainiert sie bis zu 15 Stunden die Woche auf den Straßen des Göttinger Umlands. Ihren Unfall hat sie dabei nicht im Kopf.
2: Es kann überall was passieren. Man kann auch als Fußgänger über die Straße gehen, von einem Auto erfasst werden. Man kann die Treppe runterfallen. Es sind einfach Unfälle. Und ich glaube, das kann man nicht beeinflussen.
1: Im September fliegt Marie Quellhorst in die Vereinigten Staaten zur Paracycling-Weltmeisterschaft und will sich neben dem Europameistertrikot auch das Weltmeistertrikot im Zeitfahren holen.
0: Marie Quellhorst aus Göttingen, auch die Kollegen im NDR Fernsehen berichten nachher über diese wirklich beeindruckende Athletin ab 19:30 Uhr in Hallo Niedersachsen.

0: 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Am Sonntagnachmittag mit dem Sport hier und der Tour de France Femme. Denn die ist nichts für schwache Nerven. Den Beweis dafür hat die erste Etappe der Tour de France der Frauen gestern geliefert. Zum Auftakt gab es rund um Lausanne viele Stürze, immer wieder Ausreißergruppen und am Ende einen Sprint in einer kleineren Gruppe. In dem setzte sich dann die Niederländerin Lorena Wiebes durch. Die Frankreich-Rundfahrt macht heute nochmal Station in der Schweiz. Es geht nach Genf. Da steht gleich das Finale an. Unser Reporter vor Ort ist Matthew Gennis. Schön, Matthew. Haben die Sprinterinnen heute wieder mal das letzte Wort?
1: Ja, so wirkt es. Also es sind jetzt noch knapp 14 Kilometer zu gehen. Das Hauptfeld gespickt mit diesen Sprintteams. Das hat sich diese alleinige Ausreißerin, Rianne Marcus aus den Niederlanden, zurechtgelegt. 30 Sekunden noch der Vorsprung. Und sie hat so tapfer gekämpft, die Niederländerin vom deutschen Team Lidl Trek. Aber es wird so am Ende laufen, dass die Sprintteams sie aufsaugen werden. Und das wahrscheinlich so um die 6-5 Kilometer vor Ziel vielleicht spätestens. Und dann geht das Hauen und Stechen los um die beste Positionierung für diesen Massensprint. Dann hier am Ufer des Genfer Sees in Genf. Wirklich, wir sind direkt. Man kann 20 Meter laufen, dann kann man in diesen See reinspringen. Es ist wirklich malerisch schön, aber es ist auch unfassbar heiß heute, diesen ganzen Tag schon gewesen. Eine echte Hitzeschlacht und trotzdem wird hier im Massensprint dann alle Augen werden gehen auf eine andere Niederländerin, nämlich auf Lorena Wiebes, die fährt im gelben Trikot der Gesamtführenden, weil sie gestern schon in Lausanne gewonnen hat und deswegen entsprechend auch die Gesamtführende ist, aber sie hat keine Ambitionen aufs Gesamtklassement, aber sie könnte den zweiten Sieg in Folge holen. Sie ist ja ohnehin schon die Rekordsiegerin bei dieser Tour de France Femme und aktuell als beste Sprinterin der Welt, auch die, die es zu schlagen gilt, hier bei der Tour de France der Frauen.
0: Besten Dank. Matthew Gennis schön in Genf und die Tour de France Femme. Alles, was Sie dazu wissen müssen, finden Sie im Netz unter sportschau.de und in der Sportschau-App. Und wir schauen nochmal zum Saisonauftakt der Fußball-Regionalliga Nord. Da hat Atlas Delmenhorst heute ein 2:2 Unentschieden bei Eintracht Norderstedt geholt. Und das war der Sport am Sonntag hier bei NDR 1 Niedersachsen. Und hier übernimmt jetzt Ilka Brüggemann mit Düt und Dat ob Platt. Ich wünsche Ihnen ganz viel Spaß dabei. Tschüss, sagt Bertil Stark. Ich wünsche Ihnen einen schönen Abend.

0: Die A2 Dortmund nach Hannover ist zwischen dem Dreieck Hannover West und Hannover Langenhagen wegen Bauarbeiten noch gesperrt, und zwar bis morgen 5 Uhr. A7 Hannover Richtung Kassel zwischen dem Dreieck Hannover Süd und der Erneburg-Salzgitter 6 Kilometer Stau, Verzögerung ungefähr eine halbe Stunde. A7 Hannover Richtung Flensburg zwischen Hamburg-Hausbruch und dem Elbtunnel 3 Kilometer stockend. A7 Hannover Richtung Kassel zwischen Lutherberg und Kassel-Ost 3 Kilometer stockender Verkehr. Die B51 die Diepholz-Brinkum ist zwischen Jacobi-Drebber und Bahnhof-Drebber beidseitig gesperrt. Und an der Elbfähre Glückstadt Wischhafen beträgt die Wartezeit ab Glückstadt bis zu 4 Stunden.
1: Es ist 18 Uhr.
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1: Mit Lars König. Schönen guten Abend. Die Schlagzeilen. Hubschrauber kollidieren bei Waldbrandeinsatz in Griechenland. Söder und Baas verteidigen Pläne zur Rentenreform. Löschflugzeuge unterstützen Feuerwehr bei Großbrand im Ostharz. Das Wetter abends und nachts nur wenige Wolken, weiter trocken, Tiefstwerte bis 11 Grad. In Griechenland breiten sich große Waldbrände immer weiter aus. Vor allem westlich von Athen kämpfen hunderte Einsatzkräfte unermüdlich gegen die Flammen. Anna Giordano.
3: Die Situation sei chaotisch, sagte der Bürgermeister von Meliara, der wichtigsten Stadt der Region, im griechischen Rundfunk. Der auf Waldbrände spezialisierte Meteorologe Theodoros Yannaros äußerte in einem Beitrag in den sozialen Medien die Einschätzung, die Brände in der Region rund um den Küstenort Porto Hermeno würden ein Gebiet von 10.000 Hektar umfassen. Man könne hier mit hoher Wahrscheinlichkeit von einem Megafeuer sprechen. Ministerpräsident Kyriakos Mitsotakis sprach von einer außergewöhnlichen Lage. Die Wetterereignisse machten es extrem schwer, die Löscharbeiten zu planen. Verdeutlicht wurde das am Nachmittag von einem Unfall in dem Gebiet. Zwei Hubschrauber stießen bei den Löscharbeiten zusammen. Im Fernsehen sah man, wie einer von beiden Feuer fing und abstürzte. Laut griechischen Medien verloren dabei zwei Crewmitglieder ihr Leben, zwei Menschen überlebten. Auf der Insel Kefalonia im Ionischen Meer war in der Nacht eine neue Feuerfront ausgebrochen. Hier rückten Flammen gefährlich nah an Wohnhäuser heran. Dörfer im Inneren der Insel wurden geräumt. Auch hier sind Löschflugzeuge im Einsatz.
1: CSU-Chef Söder und die SPD-Co-Vorsitzende Baas haben in ihren Sommerinterviews bei ARD und ZDF die Pläne zur Rentenreform verteidigt. Intern gibt es Diskussionen darüber, die Rente mit 63 abzuschaffen. Besonders die CDU-Ministerpräsidenten von Thüringen, Sachsen-Anhalt und Sachsen sprechen sich dagegen aus. Aus Berlin Georg Schwarte.
4: Der Vorstoß der drei Ostministerpräsidenten aus Thüringen, Sachsen und Sachsen-Anhalt, die sogenannte Rente mit 63 nicht abzuschaffen. Bayerns CSU-Chef Söder gibt sich im ARD-Sommerinterview überrascht. Man habe sich in der Union und SPD schließlich zuvor auf ein Gesamtpaket zur Rentenreform geeinigt, so Söder. Der Zeitpunkt jetzt überrasche, da alle Parteien sich in ihren Gremien bereits vor Wochen für dieses Rentenpaket ausgesprochen hätten. Söder warnte in der ARD davor, jetzt Teile wieder aufzuschnüren, sonst werde man am Ende keine Antwort auf die wichtige Frage der demografischen Entwicklung haben. Zuvor hatten bereits der neue Unionsfraktionschef Frei und auch die neue CDU-Generalsekretärin Hoppermann die Reformpläne der Bundesregierung verteidigt. Das Rentenpaket enthält bisher die Abschaffung der abschlagsfreien Rente nach 45 Beitragsjahren. SPD-Arbeitsministerin Bärbel Baas rief die Union jetzt im ZDF-Sommerinterview auf, ihre Position intern zu klären. Die SPD sei gerade bei der sogenannten Rente mit 63 gesprächsbereit.
1: Die Zahl der Todesopfer nach dem massenhaften Grenzübertritt in die spanische Exklave Ceuta ist laut Innenministerium auf 72 gestiegen. Medien berichten, dass Polizeitaucher weitere Leichen im Meer entdeckt haben. Bis zu 60.000 Menschen waren im Verlauf der Woche von Marokko aus in die Stadt in Nordafrika gelangt. Die meisten waren kurze Zeit später wieder nach Marokko zurückgekehrt. In der Europäischen Union ist seitdem ein neuer Streit über die Asylpolitik entbrannt. Am Dienstag wollen die EU-Innenminister über die Vorfälle in Ceuta beraten. Bei Thale im sachsen-anhaltischen Landkreis Harz hat ein Getreidefeld mit einem Waldstück gebrannt. Die Brandfläche ist laut Feuerwehr etwa 9 Hektar groß. Das entspricht der Größe von rund 13 Fußballfeldern. Zwei Löschflugzeuge kamen zum Einsatz und unterstützten

0: rettungsdienstbeamten die rund 120 Einsatzkräfte. Es liefen die Nachlöscharbeiten. In Rothenburg hat ein Mann mit einem Schlagstock für einen größeren Polizeieinsatz gesorgt. Wie die Beamten heute mitteilten, hat der 38-Jährige vorgestern im Bereich der Stadtkirche ein Auto beschädigt, in dem sich drei Frauen und ein Kind befanden. Er schlug mit dem Schlagstock gegen einen Außenspiegel sowie eine Scheibe. Verletzt wurde niemand. Danach soll der Mann eine Frau beleidigt und eine E-Scooter-Fahrerin bedroht haben. An der Stadtbibliothek traf die Polizei auf den Verdächtigen und überwältigte ihn. Dabei kam Pfefferspray zum Einsatz, da er den Schlagstock nicht ablegen wollte. Und das Wetter für Niedersachsen. Abends und nachts nur wenige Wolken, außerdem weiter trocken, Tiefstwerte 17 bis 11 Grad. Morgen oft sonnig und verbreitet trocken, im Südwesten später einzelne Schauer oder Gewitter, Höchstwerte 25 bis 33 Grad. Am Dienstag heiter bis wolkig, zeitweise Regenschauer und Gewitter, mancherorts auch länger trocken, bei 26 bis 34 Grad. 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Im Landkreis Diepholz, Neuenkirchen, kommt es wegen eines Brandes zu Rauchentwicklung. Schließen Sie dort bitte Fenster und Türen und schalten Sie Lüftungen und Klimaanlagen ab. Und noch die Zeit, es wird gleich 18.06 Uhr.
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1: Um 19 Uhr mit Milat Kupay. In Griechenland sind beim Zusammenstoß zweier Löschhubschrauber zwei Besatzungsmitglieder getötet worden. Zwei weitere überlebten den Unfall, teilte die Feuerwehr mit. Währenddessen sind die Waldbrände in Griechenland weiterhin nicht unter Kontrolle. Einzelheiten von Anna Giordano.
2: Der größte der griechischen Waldbrände wütet weiterhin rund 50 Kilometer westlich der Hauptstadt Athen. Hunderte Einsatzkräfte, darunter auch Feuerwehrleute aus Rumänien und Frankreich, versuchen, die Flammen in den Griff zu bekommen. Die Situation sei chaotisch, sagte der Bürgermeister von Meliara, der wichtigsten Stadt der Region, im griechischen Rundfunk. Ministerpräsident Kyriakos Mitsotakis sprach von einer außergewöhnlichen Lage. Die Wetterereignisse machten es extrem schwer, die Löscharbeiten zu planen.
1: Nach dem Massenansturm auf die spanische Exklave Ceuta in Marokko sprechen SPD und Grüne von einer gezielten Provokation. Die Grünen-Politikerin Nani forderte in der Rheinischen Post die EU-Innenminister vor ihrer Dringlichkeitssitzung am Dienstag auf, die Hintergründe zu ermitteln. Aus Berlin, Georg Schwarte.
3: Es müsse um Aufklärung gehen, nicht um Populismus auf Kosten des europäischen Zusammenhalts. Die stellvertretende SPD-Fraktionsvorsitzende Eichwede verlangte ebenfalls in der Rheinischen Post die konsequente Umsetzung des gerade in Kraft getretenen gemeinsamen europäischen Asylsystems GEAS. Zuvor hatte bereits SPD-Chef Klingbeil Solidarität mit der spanischen Regierung eingefordert. Es gelte, mit Spanien zu agieren und nicht über Spanien zu sprechen.
1: Bei dem Absturz eines Kleinflugzeugs in Peru sind zwei deutsche Urlauber ums Leben gekommen. Das hat das Auswärtige Amt bestätigt. Insgesamt starben bei dem Unglück 13 Menschen, darunter 11 Passagiere und 2 Piloten. Das Flugzeug war zu einem Rundflug über die berühmten Nazca-Linien gestartet und nach kurzer Zeit in der Stadt Pisco abgestürzt. Die Ursache des Unglücks ist noch unklar. Die peruanischen Behörden haben Ermittlungen aufgenommen. Israel hat erneut Zweifel an der Vereinbarung zur Entwaffnung der radikal-islamischen Hamas angemeldet. Ein Sprecher von Ministerpräsident Netanyahu sagte, nach Einschätzung der israelischen Geheimdienste strebe die Hamas nach wie vor an, ihr militärisches Potenzial wieder aufzubauen, anstatt tatsächlich abzurüsten. Nach seinen Worten wird sich das israelische Militär nicht aus dem Gazastreifen zurückziehen, bevor die Waffen tatsächlich niedergelegt sind. Die Hamas hatte gestern erklärt, sie habe die zuvor von US-Präsident Trump verkündete Vereinbarung angenommen, die jedoch Zugeständnisse Israels voraussetzt. Das waren die Nachrichten. Das Wetter in Norddeutschland. Nachts bleibt es trocken bei Tiefstwerten von 17 bis 11 Grad. Morgen zeitweise heiter, im südwestlichen Niedersachsen einzelne Schauer und Gewitter. Höchstwerte 23 Grad auf Rügen bis 33 Grad im Emsland. Und die Zeit 19.03 Uhr.
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1: Stau oder stockender Verkehr ab 3 Kilometern. A1 Fehmarn Richtung Lübeck, zwischen Scharbeutz und Seretz 7 Kilometer stockender Verkehr. A1 Bremen Richtung Osnabrück, zwischen Uphusen, Bremen-Marndorf und Arsten 6 Kilometer stockender Verkehr. Die A1 Lübeck Richtung Fehmarn ist in Höhe Lenzahn nach einem Unfall gesperrt. A2 Dortmund Richtung Hannover ist zwischen Dreieck Hannover West und Hannover Langenhagen wegen Bauarbeiten bis morgen 5 Uhr gesperrt. A7 Flensburg Richtung Hamburg, zwischen Hamburg-Volkspark und dem Elbtunnel 3 Kilometer stockender Verkehr. A7 Hannover Richtung Kassel, zwischen Dreieck Hannover Süd und Derneburg-Salzgitter 6 Kilometer Stau. Und die A23 Heide Richtung Hamburg ist zwischen Halstenbek-Rellingen und Halstenbek-Kruppunder nach einem Unfall gesperrt, dadurch staut es sich. Gute Fahrt.
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1: Ich pack heute noch meine Sachen. Ich bin weg.
2: Nun red doch nicht schon wieder so ein Quatsch, Miriam.
1: Das ist kein Quatsch. Das ist der Stein, der das Fass zum Überlaufen bringt.
3: Das klären wir später, Miriam. Jetzt geht's erstmal um Hendrik.
1: Ja, genau. Wenn mein lieber kleiner Bruder schon kriminell werden muss, dann aber doch wohl bitte mit ein bisschen Geschmack.
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3: 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Komm nach Hause, es gibt ein Problem.
4: Halt die denn nicht schicken, Schuld?
3: Doch, natürlich.
4: Ja denn?
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4: Ja. Mein Leben ist so rein, wie ich wünsche.
3: Was, wer bin die denn?
4: Weil ich vielleicht von Dorf weiter meinen ersten Arbeitstag in der Schule habe.
3: Gott, ja, das. Das habe ich ja ganz vergessen. Wo, wer denn?
4: Ja, eben. 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Da kommt die Schulsekretärin anlopen. 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
5: Na nun, Miriam, du hier in Gorn?
1: Na super, das war ja klar.
6: Ich hab hier was gepflanzt.
5: Das sehe ich.
6: Warum fragst du denn?
5: Entschuldigung, Madame. Aber darf man auch mal erfahren, was du hier pflanzt?
1: Das, liebste Oma, wird eine prima Haschischplantage.
7: Ja, wunderbar, Miri. Das ist ja mal was.
6: Na ja... Wonach sieht's denn aus?
5: Unkraut.
6: Ja, nee, das ist eine uralte Kulturpflanze.
5: Wollt du mich verkackeiern?
6: Überhaupt nicht. 3000 vor Christus haben sie die schon in China angebaut.
5: Aha, Tee. Oder was?
6: Ja, als Tee geht's auch wohl.
5: Und wo hält der Tisch?
1: Oh, scheiße, wenn ich da jetzt selbst drauf käme. Lin irgendwas oder Lin...
0: Na, da können wir mal gespannt, wen was Dobby Ruth sucht. 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Dann Musiktherapeuten, der er biet entspannen helfen will mit ein Klangtherapie, was das wohl für Jim in Kielkei okay ist. Naja, Tomins kriegt sich Oma Hertha und Opa Hermann mal nicht in die Flicken.
5: Da sind noch Kartoffeln, Sülmschild. Wollt du ein paar Brotkartoffeln?
2: Oh ja.
5: Und sieh, Herr Petersen, willst du auch ein paar?
2: Wenn der Nötigen den kein Ende hat.
0: Düsse Petersens, der neue Episode Morgenabend, Fiefner Sörben, hier bei NDR Niedersassen. Und nu all bei ARD Sounds.

0: Das wird wieder mit Düt und Dat ob Platt. Und wenn ihr was verpasst habt, dann könnt ihr diese Sendung in uns Podcast-Angebote finden, auch bei ARD Sounds. Oder sie hört bei NDR Schlagerin an Talk am Dienstag Klock Sörben an Abend. Für von Abend verabschiedet sich Ilka Brüggemann. Tschüss auch.
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0: Hubschrauber sind zusammengestoßen und abgestürzt. Laut Feuerwehr kamen dabei 2 Crewmitglieder ums Leben. 2 Menschen überlebten den Absturz. Immer wieder müssen Ortschaften in den griechischen Brandgebieten geräumt werden. Zum Beispiel auf der Insel Kefalonia im Ionischen Meer. Fachleute gehen davon aus, dass eine Fläche von der Größe Osnabrücks brennt. Offizielle Angaben dazu gibt es aber noch nicht.
1: In der Diskussion über die geplante Rentenreform hat CSU-Chef Söder vor einem Scheitern gewarnt. Man dürfe nicht das Gesamtpaket aufschnüren, denn es brauche eine langfristige Antwortung auf die demografische Entwicklung, sagte der bayerische Ministerpräsident im ARD-Sommerinterview. Bundessozialministerin und SPD-Co-Chefin Baas zeigte sich aber offen für Gespräche über die Rentenpläne. Ihre Partei habe immer vertreten, dass Menschen, die sehr lange in die Rentenkasse eingezahlt hätten, aussteigen dürften. Die Debatte konzentriert sich aktuell vor allem auf die umstrittenen Pläne zur Abschaffung der abschlagsfreien Rente nach 45 Jahren. Wegen des historisch niedrigen Wasserstands an der Donau schaltet Ungarn sein Atomkraftwerk Paks vollständig ab. Ministerpräsident Motyar stimmte die Bevölkerung angesichts einer erwarteten Hitzewelle auf eine kritische Lage bei der Energieversorgung ein. Für das ARD-Studio Südosteuropa, Clemens Fehrenkotte.
2: Es stünden die heißesten Tage mit 40 Grad bevor. Nachdem der Pegelstand der Donau, deren Wasser als Kühlwasser für das AKW genutzt wird, auf einen neuen Rekordtiefstand gesunken war, lief das Kernkraftwerk vor der kompletten Abschaltung nur noch mit 10% der Gesamtleistung. Das AKW Pox mit seinen 4 Reaktorblöcken liegt ca. 100 Kilometer südlich von Budapest und trägt in normalen Zeiten fast zur Hälfte der Stromversorgung in Ungarn bei.
1: Die Deutsche Umwelthilfe hat das neue Recht auf Reparatur als gut gemeint, jedoch schlecht gemacht kritisiert. Für die Kunden fehlten Anreize sowie wirksame Kontrollen und Sanktionen für die Unternehmen, sagte ein Sprecher der Umwelt- und Verbraucherorganisation, dem Spiegel. Mit dem Gesetz wird festgelegt, dass Produkte wie Geschirrspüler, Trockner oder Smartphones für einen angemessenen Preis reparierbar sein müssen. Das waren die Nachrichten. Das Wetter in Norddeutschland. Nachts bleibt es trocken bei Tiefstwerten von 17 bis 11 Grad. Und morgen zeitweise heiter 23 bis 33 Grad. 20.03 Uhr.
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1: Stau oder stockender Verkehr ab 3 Kilometern. A1 Fehmarn Richtung Lübeck zwischen Scharbeutz und Siretz 7 Kilometer stockender Verkehr. A1 Bremen Richtung Osnabrück zwischen Uphusen, Bremen-Marndorf und Arsten 6 Kilometer stockend. A2 Dortmund Richtung Hannover ist zwischen Dreieck Hannover West und Hannover Langenhagen wegen Bauarbeiten bis morgen 5 Uhr gesperrt. Und die A39 Hamburg Richtung Lüneburg ist zwischen Winsen West und Ost nach einem Unfall gesperrt. Gute Fahrt.
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1: Es war während meines Studiums. Wochenendfrühstück im Studentenwohnheim. Ein Mitbewohner kommt spät aus den Federn gekrochen, setzt sich dazu. Ich mache eine, wie ich finde, humorvolle Bemerkung über seine müde Erscheinung. Er fährt mich an, er hätte echt keinen Bock auf meinen Sarkasmus. Sarkasmus? Ich schrecke zurück. Das war doch nur witzig gemeint. Aber von da an habe ich öfter mal überprüft, ob meine humorvollen Bemerkungen wirklich hilfreich waren. An dieses Erlebnis musste ich neulich denken, als ich im biblischen Buch der Sprüche Folgendes las. Ein Spruch im Mund eines Dummen ist wie ein Dornzweig in der Hand eines Trunkenen. Ja, ich hatte meinem Mitbewohner damals meinen Satz wie einen Dornzweig um die Ohren geschlagen. Unüberlegt drauf los, einfach verletzend. Seither denke ich, öfter mal einfach den Mund halten. Kommen Sie gut durch die Nacht und bleiben Sie behütet. Ihre Ute Passarge aus Celle.
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1: Um 21 Uhr mit Milat Kupay. In Griechenland sind beim Zusammenstoß von zwei Löschhubschraubern zwei Menschen getötet worden. Zwei weitere Besatzungsmitglieder überlebten den Unfall in der Nähe von Athen, teilten die Feuerwehr mit. Westlich der griechischen Hauptstadt und auf der Halbinsel Peloponnes wüten die größten Feuer. Landesweit brennt es auf einer Fläche von 100 Quadratkilometern. Mehrere Ortschaften sind evakuiert worden, rund 200 Häuser sind bereits verbrannt.

0: SPD-Chef Klingbeil Solidarität mit der spanischen Regierung eingefordert. Es gelte, mit Spanien zu agieren und nicht über Spanien zu sprechen.
1: Bundessozialministerin und SPD-Kurchefin Baas ist nach eigener Aussage bereit zu neuen Gesprächen über das Rentenpaket. Allerdings müsse die Union erstmal ihre Position dazu intern klären, sagte sie im ZDF-Sommerinterview. Zuvor hatten die CDU-Ministerpräsidenten aus Sachsen-Anhalt, Sachsen und Thüringen gefordert, die abschlagsfreie Rente nach 45 Beitragsjahren nicht abzuschaffen. CSU-Chef Söder zeigte sich in der ARD vom Vorstoß der Ostministerpräsidenten überrascht.
2: Das ist jetzt etliche Wochen, nachdem wir dieses auf den Weg gebracht haben. Und ich glaube, in der Sache muss man aufpassen, dass man da nicht hier das ganze Rentenpaket aufschnürt. Denn sonst am Ende, wenn wir für diese wichtige Frage der demografischen Entwicklung keine Antwort haben. Eines steht nämlich fest, wir müssen auf die Herausforderung der Demografie eine langfristige Antwort haben. Und die Rentenreformkommission hat da gute Arbeit geleistet. Deswegen unterstützen wir das Konzept.
1: CSU-Chef Söder. Das Fürstentum Liechtenstein ist Opfer eines großen Cyberangriffs geworden. Wie die Regierung in Vaduz mitteilte, sind die Daten von 31.000 Menschen abgegriffen worden. Sie stammen aus einem Register mit Informationen zu Personen, die hinter Firmen, Stiftungen oder Treuhandverhältnissen stehen. Liechtensteins Regierung führt das Verzeichnis nach eigenen Angaben, um Geldwäsche und Terrorismusfinanzierung zu verhindern. Das Fürstentum hat nur etwa 41.000 Einwohner, gehört aber zu den reichsten Ländern der Welt. Das waren die Nachrichten. Das Wetter in Norddeutschland. Nachts bleibt es trocken bei Tiefstwerten von 17 bis 11 Grad. Morgen zeitweise heiter bis 33 Grad. 21.03 Uhr ist es.
3: Und hier ist der Verkehrsservice für den ARD-Abend. A2 Richtung Berlin zwischen Burgzentrum und Burg Ost. 3 Kilometer Stau nach einem Unfall. A2 Richtung Hannover zwischen Irxleben und Allerengersleben. 8 Kilometer stockender Verkehr. Dort brauchen Sie bis zu einer halben Birnenstunde länger. Und die A14 Dresden-Magdeburg ist zwischen Mutschen und Grimma in beiden Richtungen wegen Brückenabrissarbeiten gesperrt. Dadurch in beiden Richtungen lange Staus auf der Umleitung. Leitungsstrecke Mutschen-Brösen, A71 Richtung Sangerhausen, zwischen Bad Neustadt an der Saale und Mährichstadt. Da gibt es auch Behinderungen nach einem Unfall. Das war's von unserer Seite. Damit wünsche ich Ihnen weiterhin eine gute Fahrt durch den Sonntagabend.
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3: Heute vom MDR aus Erfurt. Ich bin Christiane Weber, wünsche Ihnen einen schönen Sonntagabend und das ist Phil Collins. Don't lose my number. Schönen Abend.

Freiburg. Und jetzt hören wir am ARD-Abend eine Band, die absolut, finde ich, nach dem Prinzip der sofortigen Wiedererkennbarkeit funktioniert. Also Smokey bietet immer ganz klare, schöne Melodien. Es geht immer harmonisch zu in ihren Songs mit Gitarren, die immer perfekt zwischen Rock und Pop balancieren. Und damit haben sie es wirklich sehr weit gebracht. In den 70er Jahren war Smokey eine der erfolgreichsten britischen Pop- und Rockbands. Und das ist beeindruckend, finde ich, und funktioniert ja auch bis heute. Auch jetzt bei uns im ARD-Abend. Smokey, for a few dollars more. 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

schöne Stimme, Adele, Set Fire to the Rain. Wir möchten ja gerne wissen, welche Souvenirs Sie aus dem Urlaub in nach Hause bringen. Und da hat uns jetzt der Rolf aus Erfurt darauf hingewiesen, dass Souvenirs wie Steine, Sand, Muscheln aus Mittelmeerländern mitzunehmen, dass das verboten ist. Und ich habe nochmal nachgeschaut, da hat der Rolf absolut recht. Also das Mitnehmen von Sand ist in vielen Ländern verboten. In Deutschland an Nord- und Ostsee aber grundsätzlich erlaubt. Achtung, solange es sich um kleine Mengen für den privaten Gebrauch handelt und nicht aus Naturschutzgebieten stammt. Also auch noch ganz wichtig zu wissen. Und wie gut ist es da, dass der Klaus aus München gerne Schneekugeln auf seinen Reisen sammelt. Da hat er mittlerweile schon 100 Stück. Also erstens ist der Klaus oft auf Reisen, finde ich, und 100 Schneekugeln, sie müssen ja auch irgendwo untergebracht werden. Hätte mich jetzt mal interessiert, wo die stehen und ob der Klaus die auch immer schön abstaubt. Das ist ja eine ganze Menge Arbeit. Er sendet außerdem noch ganz viele Grüße an alle Feuerwehrleute und Rettungskräfte. Das machen wir doch gerne. Welche Souvenirs bringen Sie aus dem Urlaub mit? Sie können uns schreiben an ard-abend@mdr.de. Und jetzt hören wir im ARD-Abend einen ganz tollen Song. Etwa 90% aller Menschen weltweit haben braune Augen. Der Rest verteilt sich auf grün, grau und blau. So gesehen sind blaue Augen eine echte Seltenheit. Und Blue Eyes von Elton John ist der schönste Popsong über blaue Augen.

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5: 21 Uhr und 31 Minuten und hier ist der Verkehrsservice für den ARD-Abend. A2 Richtung Hannover zwischen Irxleben und Allerengersleben. 5 Kilometer Stau wegen eines defekten Autos in der Baustelle. Dort brauchen Sie mittlerweile viel Geduld und 45 Minuten mehr Zeit. Und die A14 Dresden-Magdeburg ist zwischen Mutschen und Grimma in beiden Richtungen wegen Brückenabrissarbeiten gesperrt. A71 Richtung Sangerhausen zwischen Bad Neustadt an der Saale und Mährichstadt, da gibt es immer noch Behinderungen nach einem Unfall. Und damit wünsche ich Ihnen weiterhin gute Fahrt durch den Abend. Und wir machen jetzt weiter, so wie die Rolling Stones viele ihrer Konzerte beginnen, nämlich mit Start Me Up.
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Ka-ching. 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Urlaubssouvenirs sind eine gute Methode, um uns an gute, entspannte Zeiten im Urlaub zu erinnern, egal wo. Und das Interessante ist aber, der André aus Birkenwerder hat sich gemeldet und geschrieben, ja, er bringt auch immer Urlaubssouvenirs mit. Jedes Jahr mehrmals Zecken, und zwar am Hund, an seinem Hund. Emma heißt sie. Ja, also das ist natürlich nicht so ein tolles Urlaubssouvenir. Aber dann hat sich noch der David aus Leipzig gemeldet. Seit seiner Kindheit ist er ein absoluter Radiofanatiker. Und wenn sie schon früher im Auto unterwegs waren und zur Überbrückung dann der langen Reisezeit, hat er immer für die musikalische Unterhaltung gesorgt im Auto. Und dabei hat er ganz viele verschiedene Radiostationen kennengelernt, also die Vielfalt in Deutschland und dann auch aus den anderen Reiseländern, wo die Familie so unterwegs war. Und das bedeutet, dass der David aus jedem Urlaub einen neuen Radiosender mit nach Hause bringt. Und wenn er den dann später hört, dann hat er immer die passende Stimmung und die passende Musik zu seiner Reise bei sich. Und seine Mutter, die fragt ihn immer schon, hast du dir jetzt etwa schon wieder einen Radiosender aus dem Urlaub mitgebracht? Ich finde, das ist ja wirklich ein wunderbares Souvenir, dass der David sich damit nach Hause bringt. Radiosender sammeln. Ich glaube, ich überlege mal, ob ich das auch anfange.

Running im ARD Abend. Und jetzt hören wir gleich den größten Hit der britischen Band The Beloved. Und das ist Sweet Harmony. Und das, finde ich, ist ein Song, in dem wirklich die Liebe zum Tanz wird. Ne? War 1993 in den 90ern also auch dann in allen Clubs zu hören. Und nicht nur musikalisch, auch visuell hat Sweet Harmony Spuren hinterlassen. Also ich habe mir gerade nochmal auch das Video angeschaut nebenbei in Musikclip dazu. Da sehen wir nämlich Sänger John Marsh nackt, umgeben von ebenfalls nackten Frauen. Das ist eine ziemlich himmlisch anmutende Szenerie. Und die Inszenierung, das habe ich jetzt auch nochmal überprüft, war eine Hommage an das Cover von Jimi Hendrix' Electric Ladyland. Es gab natürlich einen kleinen Skandal, den hatte man sich auch erhofft. Ganz viel Aufmerksamkeit, ohne dass es irgendwie zu Zensur gekommen wäre. Das ist ja auch noch ganz wichtig. Schöner Song, Sweet Harmony mit The Beloved, jetzt im ARD-Abend.

0: Folge.
1: Um 22 Uhr mit Milad Kupay. Während sich in Südfrankreich die Waldbrandlage beruhigt, gerät sie in Griechenland zunehmend außer Kontrolle. Etwa 500 Feuerwehrleute sind im Einsatz. Vor allem ein großes Feuer westlich von Athen bereitet Sorgen. Aus der NDR-Nachrichtenredaktion Petra Mittermeier.
2: Die Flammen bedrohen Dörfer und Teile der Stadt Megara. Wegen des heftigen Windes konnten Löschflugzeuge kein Wasser aus dem Meer aufnehmen. Zwei Löschhubschrauber sind zusammengestoßen und abgestürzt. Laut Feuerwehr kamen dabei zwei Crewmitglieder ums Leben. Zwei Menschen überlebten den Absturz. Immer wieder müssen Ortschaften in den griechischen Brandgebieten geräumt werden. Zum Beispiel auf der Insel Kefalonia im Ionischen Meer. Fachleute gehen davon aus, dass eine Fläche von der Größe Osnabrücks brennt. Offizielle Angaben dazu gibt es aber noch nicht.
1: In der Debatte über die Rentenreform hat sich CSU-Chef Söder von der Kritik der ostdeutschen CDU-Ministerpräsidenten überrascht gezeigt. Im ARD-Sommerinterview warnte er davor, das gesamte Rentenpaket wieder aufzuschnüren. Die SPD-Co-Chefin Baas zeigte sich im ZDF dagegen offen für Diskussionen.

0: sind bei einem Selbstmordanschlag mindestens 14 Menschen getötet worden. Weitere 18 wurden nach Angaben der Behörden verletzt. Der Anschlag ereignete sich im Swat-Tal im Nordwesten des Landes vor einer Polizeistation. Dort hatten hunderte Menschen gegen die zunehmende Gewalt in der Region demonstriert. Das Swat-Tal stand zwischen 2007 und 2009 unter der Kontrolle der islamistischen Taliban, bevor sie mit einer Militäroffensive vertrieben wurden. Der historische Tiefstand des Wasserpegels der Donau hat die Stromversorgung in mehreren Anrainerländern beeinträchtigt. Ungarn fuhr nach Regierungsangaben die Reaktoren seines einzigen Atomkraftwerks herunter. Serbien drosselte die Produktion zweier Wasserkraftwerke und rief die Bevölkerung zum Stromsparen auf. Wegen hoher Temperaturen und ausbleibenden Regens sind die Pegelstände der Donau mancherorts auf ein Rekordtief gesunken. Das waren die Nachrichten. Das Wetter in Deutschland, nachts meist trocken bei Tiefstwerten von 20 bis 11 Grad. Morgen freundlich, vermehrt Wolken, vom Rheinland bis zu den Alpen Schauer und teils schwere Gewitter, Höchstwerte 23 bis 31 bis teils 38 Grad. Und die Zeit, es ist 22.03 Uhr.
1: Und hier ist der Verkehrsservice für den ARD-Abend. Die A2 Dortmund Richtung Hannover ist zwischen dem Dreieck Hannover West und Hannover Langenhahn wegen Bauarbeiten bis morgen früh um 5 gesperrt. A2 Richtung Hannover nochmal zwischen Irxleben und Allerengersleben 5 Kilometer Stau und stockender Verkehr wegen eines defekten Autos in der Baustelle. Dort brauchen sie immer noch 20 Minuten länger. Und die A14 Dresden-Magdeburg ist zwischen Mutschen und Grimma in beiden Richtungen wegen Brückenabrissarbeiten gesperrt. Und die Straße zwischen Oberhof und dem Abzweig Krabinkel ist nach einem Unfall gesperrt. Das war's von unserer Seite. Damit wünsche ich Ihnen weiterhin gute Fahrt durch den Sonntagabend.
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1: Ich bin Christiane Weber vom NDR aus Erfurt und wir hören jetzt echt, du trägst keine Liebe in dir. Schönen Abend.

mal hinten diesen kleinen Dialog zwischen Rod Stewart und irgendeiner Frau, die so ein bisschen französisch klingt. Tonight's the night. Also manchmal verbirgt sich in Songs etwas ganz anderes, als wir auf den ersten Blick vermuten. The One I Love von R.E.M. ist ganz klar so ein Song. Im ersten Moment klingt er wie ein perfektes Liebeslied. Eingängiger Refrain, irgendwie ein Song, eine Melodie, die sich sofort bei uns ins Ohr schleicht. Doch hinter der glatten Oberfläche, da lauert eine der zynischsten Liebeserklärungen der 80er Jahre. Eine, die nicht von Zuneigung handelt, sondern eben von Besitzmanipulation und der kalten Wahrheit, dass manche Menschen eben nur ein Lückenfüller sind und nicht wirklich geliebt werden. Und das ist wirklich eine sehr traurige Geschichte. Hören wir jetzt von R.E.M. in ARD Abend. The One I Love.

Atomic Kitten mit Eternal Flame. Und im ARD-Abend hören wir jetzt ein Duo, das unumstritten zu den umstrittensten Popstars der 80er gehört. Milli Vanilli ist ein Name, der für Skandal steht, für Playback, für den einzigen Grammy, der je zurückgegeben wurde. Also das ist auch verrückt. Doch hinter der Fassade aus enger Lederhose, grellen Frisuren und akrobatischen Tanzmove, da steckt irgendwie auch eine berührende Geschichte, finde ich. Also wie zwei Jungs aus München versucht haben, die Welt zu erobern. Rob Pilato und Fab Morvan, die waren wirklich zwei junge schwarze Europäer in der weißen Branche. Kennengelernt haben sie sich in München. Dort haben sie sich erstmal durch die Clubs getanzt und vom großen Durchbruch geträumt. Und dann kam eben Frank Farian, der Mann hinter Bonnie M. Und der hat in ihnen die perfekten Gesichter für sein neues Pop-Experiment gesehen. Was folgte, ist bekannt. Das war ein kometenhafter Aufstieg. 3 Nummer-1-Hits, 1 Grammy, weltweiter Ruhm und dann eben der ganz große Absturz, weil sie eben nur Playback gesungen haben. Ach, mich juckt das eigentlich überhaupt nicht. Die Songs waren toll. Hören wir jetzt hier im ARD-Abend Girl, I'm Gonna Miss You, Milli Vanilli.

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5: 22 Uhr und 31 Minuten haben wir es jetzt und hier ist der Verkehrsservice für den ARD-Abend. Die A2 Dortmund Richtung Hannover ist zwischen dem Dreieck Hannover West und Hannover Langenhagen wegen Bauarbeiten bis morgen früh um 5 gesperrt. Und jetzt gibt es eine gute Nachricht von der A14 Dresden-Magdeburg zwischen Mutschen und Grimma. Sind die Brückenabrissarbeiten vorfristig beendet worden. Die Autobahn ist in beiden Richtungen wieder frei. Sehr gut. A71 Richtung Sangerhausen zwischen Bad Neustadt an der Saale und Mählrichstadt. Da gibt es Behinderungen nach einem Unfall. Und die Straße zwischen Oberhof und dem Abzweig Krawinkel ist nach einem Unfall gesperrt. Und damit wünsche ich Ihnen weiterhin gute Fahrt durch den Sonntagabend.
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das auch schön, Chris Rea mit Julia hier am ARD-Abend. Und jetzt kommen wir zu den Beatles, denn die haben, ich glaube, da sind sich alle einig, die Welt der Musik verändert. 1960, da sind Paul, John und George zum ersten Mal unter dem Namen Beatles aufgetreten. Es hat dann noch 2 Jahre gedauert, bis sie ihren Schlagzeuger Ringo Starr gefunden hatten. Das war in Hamburg, ja, eben die Zeit der verrauchten kleinen Clubs auf der Reeperbahn. Das war ganz die Welt der Beatles damals. Und hier ist Ringo Starr. Solo, You're 16.

0: es im ARD-Abend nochmal Zeit für einen Sommerhit. Und zwar für einen Sommerhit, der eine ganz tolle Geschichte hat. Denn wenn ein Song aus New Orleans über Papua, Neuguinea und die Salomonen in die TikTok-Charts rollt und dort zum globalen Sommerhit wird, dann beweist das, wie gut diese Nummer ist. Justin Wellington und Small Jam haben mit Aiko, Aiko My Bestie nämlich etwas Wunderbares geschafft. Sie nehmen eine fast 70 Jahre alte Mardi Gras-Nummer, packen diese in Reggae, Dancehall und eine ganz große Portion Pop nehmen sie auch noch mit dazu. Und zack, fertig ist der Song für Millionen von, ich sag jetzt mal, Besties auf der ganzen Welt. Auch bei uns im ARD-Abend ist das eine gute Sache. Aiko, Aiko.
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bekomme ich immer so ein bisschen Gänsehaut, wenn ich die Stimme von Whitney Houston höre, All at Once, hier im ARD-Abend. Ich bin Christiane Weber und ich wünsche Ihnen jetzt wie immer eine gute Nacht. Schlafen Sie gut, träumen Sie etwas Süßes und wenn Sie wach bleiben müssen, dann wissen Sie, ich empfehle Ihnen ganz dringend die ARD-Hitnacht. Heute Nacht mit Hanno Bauer, das wird schön, denn Sie gehen niemals alleine. 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
1: Um 23 Uhr mit Milat Kupay. In Griechenland sind beim Zusammenstoß zweier Löschhubschrauber zwei Besatzungsmitglieder getötet worden. Zwei weitere überlebten den Unfall, teilte die Feuerwehr mit. Währenddessen sind die Waldbrände in Griechenland weiterhin nicht unter Kontrolle. Einzelheiten von Anna Giordano.
2: Der größte der griechischen Waldbrände wütet weiterhin rund 50 Kilometer westlich der Hauptstadt Athen. Hunderte Einsatzkräfte, darunter auch Feuerwehrleute aus Rumänien und Frankreich, versuchen, die Flammen in den Griff zu bekommen. Die Situation sei chaotisch, sagte der Bürgermeister von Meliara, der wichtigsten Stadt der Region, im griechischen Rundfunk. Ministerpräsident Kyriakos Mitsotakis sprach von einer außergewöhnlichen Lage. Die Wetterereignisse machten es extrem schwer, die Löscharbeiten zu planen.
1: Nach dem Flüchtlingsansturm auf die spanische Exklave Ceuta dauert auch in Deutschland die Debatte über mögliche Konsequenzen an. Vertreter der Grünen verwiesen auf Hinweise für eine gesteuerte Aktion zur Destabilisierung und politischen Spaltung Europas. Die sicherheitspolitische Sprecherin der Bundestagsfraktion Nanni sagte in der Rheinischen Post, bei der Dringlichkeitssitzung der EU-Innenminister am Dienstag müsse es um Aufklärung gehen und nicht um Populismus. Spanien hat Schleppernetzwerke für den Ansturm auf Ceuta verantwortlich gemacht. Die Ölallianz OPEC Plus weitet ihre Förderung aus. Wie die Gruppe mitteilte, soll die Fördermenge im September um rund 188.000 Barrel pro Tag steigen. Ziel sei es, den Ölmarkt zu stabilisieren. Zur OPEC Plus gehören neben den OPEC-Staaten auch weitere große Förderländer wie Russland, Kasachstan und Oman. Auf dem Gelände des NS-Vernichtungslagers

0: Hass und Hetze wieder zunehmen. Er habe nicht Angst um sein Leben, sondern um das der Generation seiner Kinder und Enkel und um die Demokratie in Deutschland und Europa.
1: Das waren die Nachrichten. Das Wetter in Deutschland, nachts meist trocken, bei Tiefstwerten von 20 bis 11 Grad. Morgen freundlich, vermehrt Wolken, vom Rheinland bis zu den Alpen Schauer und teils schwere Gewitter, Höchstwerte 23 bis 31 Grad, bis teils 38 Grad in Rheinland-Pfalz. Am Dienstag gebietsweise heiter, das Ganze bei 24 bis 38 Grad. Und die Zeit, es ist 23.03 Uhr.
2: Ja, das hört sich ja sehr schön an, aber ist nicht die Sendung, die wir jetzt gerade hören wollen. Hier ist die ARD-Hitnacht und wenn ich es gerade hinkriege, hören wir auch gerade noch die Verkehrsnachrichten. So. Wunderbar, also das hat jetzt schon erstmal geklappt. Ich hoffe, es geht auch weiter so. Hier ist der Verkehrsservice in der ARD-Hitnacht. Eine Gefahrenmeldung für Niedersachsen. Aufgrund eines Großbrandes im Bereich Goslar-Basgeige kommt es zu starker Rauchentwicklung. Bitte meiden Sie das betroffene Gebiet, schließen Sie Fenster und Türen und schalten Sie Lüftungen und Klimaanlagen ab. So, dann die Autobahn 2 Dortmund Richtung Hannover ist zwischen Dreieck Hannover West und Hannover Langenhagen wegen Bauarbeiten bis Montag 5 Uhr gesperrt. A5 Kassel Richtung Frankfurt zwischen Friedberg und Nordwestkreuz Frankfurt, 5 Kilometer Stau wegen Bauarbeiten. A6 zwischen Wiesloch-Rauenberg und Sinsheim, 3 Kilometer stockender Verkehr. Dann die Autobahn 7 Füssen Richtung Ulm zwischen Altenstadt und Illertissen, 3 Kilometer stockender Verkehr wegen einer Baustelle. Und die Autobahn 565 Bonn Richtung Meckenheim ist zwischen Kreuzbonn Nord und Poppelsdorf wegen Brückenarbeiten bis 6 Uhr gesperrt. Ihnen unterwegs eine gute Fahrt durch die Nacht.
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2: Mit Hanne Bauer in Magdeburg. Die Nacht beginnt fast unmöglich schön.

Tony Childs, Stop Your Fussing. So, einen flotten Studiowechsel später habe ich mir jetzt hier erstmal das Licht auf Nachtbetrieb gedimmt, ja, und hoffe, dass hier der Computer genau das ausgibt, was er sollte. Die Musik der ARD-Hitnacht nämlich, Stunde 1 zum Ende des 2. August. Während Sabine, meine Technikerin drüben gerade, mit dem Schraubenschlüssel schon mal auf den Rechner losgeht, der da nicht so mitspielt, wie er will. Der soll ruhig mal zittern. Sabine kriegt das in den Griff, da bin ich mir sicher. So, und weiter sollte es jetzt bei uns gehen mit Ten Sharp You. Mal sehen, ob das klappt. Oh ja, sehr gut. Braver Rechenknecht. Ah, ich glaube, ich bleib hier die ganze Nacht.

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Sabine hat nur drohen müssen mit dem 24er Schraubenschlüssel und der Hydraulikpresse, ja. Und der Computer hat ohne weitere Diskussion aufgegeben. Nachtstudio, Sendesaal A ist damit wieder spielbereit. Gut, dass wenigstens an dieser Stelle Fachkräfte beschäftigt sind. Mein Engel 07, hier machen wir weiter mit Hubert K.

0: Madonna.
1: So, das Mikrofon muss ich mir auch noch ranziehen. Ah, okay, das war also auch noch nicht ganz eingestellt. Madonna mit Hang Up in der ARD-Hitnacht. Und Roland hat's gehört, hat gesagt, hallo Hanno, gute Idee, das mit dem Schraubenschlüssel. Ich probiere das morgen und hoffe auch auf einen Erfolg wie bei Sabine. Im Mai 2023 habe ich mir nämlich ein Mikrofon für mein privates Studio hier zu Hause gekauft. 3 Jahre Garantie. Und wann geht das nun kaputt? Genau, Ende Juli 26. Geplante Obsoleszenz oder Zufall? Hoffe auf die Hilfe des Engels 07 auch bei meinem Schraubenschlüssel. Ansonsten landet das Teil AKG-Mikrofon von Thomann in der Schrottpresse. Wünsche eine störungsfreie Nacht. Viele Grüße von Roland. Und Roland, ich grüße ganz lieb zurück nach Stuttgart. Ja, hier passieren irre Sachen manchmal. Aber so ist das. Warum sollen wir alle fehlerlos sein? Besonders eben gerade die Rechenmaschinen, die jetzt zittern vor den künstlichen Intelligenzen.

0: Steve Winwood, Higher Love in der Nachtsendung. Und jetzt um 23.31 Uhr. Zeit für den Verkehrsservice in der ARD-Hitnacht. Die Autobahn 2 Dortmund Richtung Hannover ist zwischen Dreieck Hannover West und Hannover Langenhagen wegen Bauarbeiten gesperrt. Noch 5,5 Stunden lang, bis Montag 5 Uhr nämlich. A5 Kassel Richtung Frankfurt zwischen Friedberg und Nordwestkreuz Frankfurt, 5 Kilometer Stau wegen Bauarbeiten. Die Autobahn 38 Göttingen Richtung Halle ist zwischen Nordhausen West und Nordhausen nach einem Unfall gesperrt. Und die Autobahn 565 Bonn Richtung Meckenheim ist zwischen Kreuz Bonn Nord und Poppelsdorf wegen Brückenarbeiten bis 6 Uhr gesperrt. Und Achtung bitte nochmal, die Gefahrenmeldung für Niedersachsen. Aufgrund eines Großbrandes im Bereich Goslarer Bassgeige kommt es zu starker Rauchentwicklung. Bitte meiden Sie das betroffene Gebiet. Schließen Sie Fenster und Türen. Ihnen unterwegs eine gute Fahrt. Und in Goslarer Bassgeige wünsche ich gute Luft. Hoffentlich ist der Brand bald gelöscht.
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0: Mit Hanno Bauer in Magdeburg. Schön, dass Sie auch dabei sind. Jetzt Musik bei uns von Eagle Eye Cherry. Das ist der Halbbruder von Nene Cherry aus den 80ern.

to Power aus Florida mit ihrem Mashup zweier Lieder, die eigentlich überhaupt nicht zusammengehören, nämlich Free Bird und Baby, I Love Your Way. Und mit diesen beiden Rockballaden, die sie da zusammen geschmissen haben, haben sie ihren großen Erfolg gehabt. Hier ist die ARD Hitnacht. Jetzt pfeifen wir uns eins mit Otis Redding. Sitting on the Dock of the Bay.

0: Ralf und Freunde sind auch heute Nacht wach, ja, haben in dem Teil der Sächsischen Schweiz, der nicht von den verheerenden Orkanen verwüstet wurde, eine Nacht im Freien. Ralf hat geschrieben, hallo, während unseres Urlaubes in der schönen Sächsischen Schweiz tanzen wir immer zur Superhit-Nacht unter freiem Himmel. Partygrüße von Ralf, Lea, Lisa, Carmen und Diana. Ralf, ich hoffe, ihr seid wirklich auf dem Gebiet, wo also nicht abgesperrt wurde. Ihr wisst, Teile des Nationalparks Sächsische Schweiz sind bis auf Weiteres gesperrt. Aber das werdet ihr natürlich ja schon mitbekommen haben. Ansonsten wünsche ich natürlich noch einen schönen Urlaub.
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0: Und das passt doch hier auch zur Jahreszeit. Sting mit Fields of Gold. Und wann, wenn nicht in dieser Jahreszeit, würde das am besten passen, wo doch draußen die goldenen Felder gerade abgeerntet werden oder schon abgeerntet sind zur Zeit der Ernte.

0: Fields of Gold. Um 23.49 Uhr, gleich 10 Minuten vor Mitternacht. Und jetzt mache ich mal die Country-Version unseres ARD-Hitnacht-Musikbettes. Ja, so klingt das dann hier. Sehr schön, da möchte man auch gleich zum Ausflug rausreiten. Und eine, die sich nun wirklich mit den goldenen Feldern auskennt, ist Pamela, die mit ihrem Landwirtschaftsbetrieb für frisches Heu als Futter sorgt. Und die geschrieben hat, hallo, jetzt wird die Nacht perfekt mit der ARD-Hitnacht. Ich sitze noch draußen und lausche deinen Worten und der Musik und muss gleich nochmal mit dem Hund eine Runde gehen, der mag nämlich das heiße Wetter nicht. Ich wünsche der Radiofamilie eine tolle Nacht. Liebe Grüße, Pamela. Oh ja, ich kann das nachvollziehen. Also zu heiße Temperaturen und Hund, da kommen die ja sofort ins Hecheln. Also meine beiden auch. Und Mario aus Lengerich und Iris natürlich auch, um sie nicht zu vergessen. Die waren heute auch mit Malou beschäftigt. Mario hat geschrieben, dass Malou, der Langhaar-Dackel, heute in die Badewanne musste, was für ihn ein schlechter Tag war, weil er da wahrscheinlich auch nicht gerne reingeht ins warme Nass. Naja, gut, so ein Dackel möchte natürlich lieber draußen irgendwo ins Wasser springen als in die Badewanne. Kann ich völlig nachvollziehen. Aber auf jeden Fall, wenn der Hund eben zu sehr riecht, muss er eben gepflegt werden. So ist das. Und Mario hat geschrieben, moin Hanno, ich muss jetzt aber wirklich ins Bett. Aber ich kriege es irgendwie nicht gebügelt, mich vom Radio zu lösen. Ein großes Dankeschön an Sabine dafür, dass wir die ARD-Hitnacht jetzt weitgehend störungsfrei hören können. Munter bleiben, Iris und Mario aus Lengerich. Und ich füge hinzu, dann toi toi toi auch für Malou, dass der nicht so schnell wieder ins Nasse muss. Jedenfalls nicht in das der Badewanne. Draußen doch bestimmt, oder?
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0: Und bei uns jetzt Musik von Frank Skal. Ella, Ella.

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1: Um 0 Uhr Mitternacht mit Olaf Knapp. In Griechenland sind beim Zusammenstoß zweier Löschhubschrauber zwei Besatzungsmitglieder getötet worden. Zwei weitere überlebten den Unfall, teilte die Feuerwehr mit. Währenddessen sind die Waldbrände in Griechenland weiterhin nicht unter Kontrolle. Einzelheiten von Anna Giordano.
2: Der größte der griechischen Waldbrände wütet weiterhin rund 50 Kilometer westlich der Hauptstadt Athen. Hunderte Einsatzkräfte, darunter auch Feuerwehrleute aus Rumänien und Frankreich, versuchen, die Flammen in den Griff zu bekommen. Die Situation sei chaotisch, sagte der Bürgermeister von Meliara, der wichtigsten Stadt der Region, im griechischen Rundfunk. Ministerpräsident Kyriakos Mitsotakis sprach von einer außergewöhnlichen Lage. Die Wetterereignisse machten es extrem schwer, die Löscharbeiten zu planen.
1: Nach dem Flüchtlingsansturm auf die spanische Exklave Ceuta dauert auch in Deutschland die Debatte über mögliche Konsequenzen an. Vertreter der Grünen verwiesen auf Hinweise für eine gesteuerte Aktion zur Destabilisierung und politischen Spaltung Europas. Die sicherheitspolitische Sprecherin der Bundestagsfraktion Nani sagte in der Rheinischen Post, bei der Dringlichkeitssitzung der EU-Innenminister am Dienstag müsse es um Aufklärung gehen und nicht um Populismus. Spanien hat Schleppernetzwerke für den Ansturm auf Ceuta verantwortlich gemacht. Die Ölallianz OPEC Plus weitet ihre Förderung aus. Wie die Gruppe mitteilte, soll die Fördermenge im September um rund 188.000 Barrel pro Tag steigen. Ziel sei es, den Ölmarkt zu stabilisieren. Zur OPEC Plus gehören neben den OPEC-Staaten auch weitere große Förderländer wie Russland, Kasachstan und Oman. Auf dem Gelände des ehemaligen NS-Vernichtungslagers Auschwitz-Birkenau im heutigen Polen haben Überlebende und Nachkommen ermordeter Sinti und Roma an den Terror der Nationalsozialisten erinnert. Im Holocaust wurden bis zu einer 500.000 Menschen dieser Volksgruppe ermordet. Aus Warschau, Ina Ruck.
3: In einer einzigen Nacht, in der Nacht vom 2. auf den 3. August 1944, wurden hier im ehemaligen Vernichtungslager Auschwitz-Birkenau 4.300 Sinti und Roma aus ganz Europa in die Gaskammern geschickt. Bei den Feierlichkeiten in Auschwitz mahnt einer der letzten

0: Die Meldungen gut sortiert. So beginnt dieser Tag mit den aktuellen Nachrichten. Heute ist der 3. August und von mir jetzt noch hinten an der Serviceblock. Hier ist der Verkehrsservice der ARD Hitnacht. Die Autobahn 2 Dortmund Richtung Hannover ist zwischen Dreieck Hannover West und Hannover Langenhagen wegen Bauarbeiten gesperrt. Bis heute 5 Uhr wird es dauern. A5 Kassel Richtung Frankfurt zwischen Friedberg und Nordwestkreuz Frankfurt 4 Kilometer Stau wegen Bauarbeiten. Die Autobahn 38 Göttingen Richtung Halle ist zwischen Nordhausen West und Nordhausen nach einem Unfall gesperrt. Die Autobahn 40 Venlo Richtung Duisburg ist im Kreuz Moers wegen eines brennenden Fahrzeugs gesperrt. Und die A565 Bonn Richtung Meckenheim ist zwischen Kreuz Bonn Nord und Poppelsdorf wegen Brückenarbeiten bis 6 Uhr gesperrt. Ihnen unterwegs eine gute Fahrt. Bleiben Sie munter mit der richtigen Sendung im Radio.
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0: Ich bin Hanno Bauer und grüße schön aus Magdeburg, wünsche eine schöne Woche und erstmal einen schönen Start in die Nacht gemeinsam, in den Montag, 3. August.

0: Not fair. Lily Allen zum Start in den 3. August und Marianne in Schwerin weiß genau, was nicht fair ist. Nämlich, wenn man den Hochzeitstag ohne seinen geliebten Ehepartner verbringen muss. Ihren Mann vermisst sie schmerzlich, die gemeinsame Zeit mit ihm. Sie hat geschrieben, mein Mann ist 2025 verstorben und ich bin jetzt nach 63 Jahren Ehe auf mich allein gestellt. Es ist schwer, alles zu verkraften. Wir lebten unseren Spruch nach dem Motto, du bist mein Glück, du bist mein Stern, auch wenn du zankst, hab ich dich gern. Das war immer unsere Motivation, gemeinsam durch dieses Leben zu gehen. Der 3. August, unser 64. Hochzeitstag, leider können wir ihn nun nicht mehr gemeinsam erleben. Aber nichts ist verloren, was das Herz festhält und so in Gedanken für immer verbindet. Für diese lang gemeinsam gelebte Zeit bin ich sehr dankbar. Ich genieße nun in aller Stille euer Programm. Oft ist es schon weit nach Mitternacht, wenn ich die Kopfhörer ablege. Danke ans Team. Das Programm ist breit gefächert, erreicht somit ja auch viele Hörer. Liebe Marianne, danke für diese wirklich ehrliche und tief empfundene E-Mail zu so einem besonderen Tag. Sie sagen es ja, im Herzen lebt die gemeinsame Zeit weiter. Und hier mit unserer Radiofamilie der ARD-Hitnacht sowieso immer. Also, ich umarme und drücke Sie aus der Ferne und grüße Sie ganz herzlich nach Schwerin zurück.
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0: Nächste E-Mail beginnt mit: Hello, hello, Mr. Hanno. Ich melde mich gehorsam zurück aus dem langen Deutschlandurlaub, und zwar kommt die E-Mail von Madeline aus Down Under. Ah, Madeline hat also zu Hause Urlaub gemacht und meldet sich nun zurück bei uns in der Sendung. So, so, ist natürlich auch sehr schön. Dann erstmal herzlich willkommen wieder daheim in Australien. Und Madeline hat geschrieben, die Sonne scheint, Temperaturen haben gerade den Nullpunkt überschritten. Ja, da ist Winter, genau. Und eine schöne Nacht. Keine Angst, ich bin bei dir. Und wenn der Computer wieder streikt, Schokolade hilft immer. Liebe Grüße aus Down Under von Madeline. Madeline, an welcher Stelle jetzt muss ich genau die Schokolade beim Computer reinstöpseln, damit er wieder zuverlässig läuft? Wahrscheinlich dort, wo früher das Floppy-Drive-Laufwerk war, oder? Also, ich gehe mal davon aus, dass das genau die richtige Stelle wäre.
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0: So, dann willkommen zurück zu Hause, Madden. Und viel Spaß jetzt tagsüber mit der ARD-Hitnacht in Australien. Mit Casey and the Sunshine Band. Please don't go. Und Dankeschön übrigens auch für die schönen Fotos. Da ist ein herrlicher bunter Vogel dabei. Ich kann allerdings nicht erkennen, welcher das ist. Ist da am Swim

habe jetzt den Vogel einfach abfotografiert mit meinem Handy und durch die Erkennung geschickt. Es ist ein Rosella-Sittich. Papageienvogel. Und er lebt im Südosten Australiens sowie in Tasmanien. Na, passt doch. Sehr schönes Exemplar. Und der ist jetzt gerade dort am Pool bei Madeline. Herzlichen Gruß nochmal zurück und tolle Beobachtung. Und sehr schön eingefangen mit der Kamera, mit der Handykamera, aus dem Fenster wahrscheinlich heraus. Oh, und hier wird jetzt auch gejagt. Hier werden die Geister gejagt. Hier sind die Ghostbusters.

0: 0.31 Uhr ist es. Zeit für den Verkehrsservice der ARD Hitnacht. Die Autobahn 2 Dortmund Richtung Hannover ist zwischen Dreieck Hannover West und Hannover Langenhagen wegen Bauarbeiten gesperrt. Das Ganze bis 5 Uhr in den Morgen. Die Autobahn 38 Göttingen Richtung Halle ist zwischen Nordhausen West und Nordhausen nach einem Unfall gesperrt. Die A40 Venlo Richtung Duisburg ist zwischen Kreuz Mörs und Duisburg-Rheinhausen nach einem Unfall gesperrt. Die A559 ist zwischen Gremberghofen und dem Kreuz Köln-Gremberg in beiden Richtungen gesperrt. Und die A565 Bonn Richtung Meckenheim ist zwischen Kreuz Bonn-Nord und Poppelsdorf wegen Brückenarbeiten bis 6 Uhr gesperrt. Ihnen unterwegs eine muntere Fahrt durch die Nacht.
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0: Mit Hanno Bauer in Magdeburg.

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1: Hier ist die ARD-Hitnacht. Mit Musik von Unheilig, geboren, um zu leben. Und Roland hat sich nochmal gemeldet, ja, aus seinem Rechenzentrum in Stuttgart, hat geschrieben, hallo Hanno, so mache ich das jetzt. Wenn die Schokolade hilft, liegt das Mikrofon über Nacht auf einer Schokoladentafel und morgen Abend starte ich dann einen neuen Versuch. Übrigens, wir haben Ziegensittiche. Leider verstarb die schöne zitronengelbe Sittichhenne und ich fand einen Züchter in ihrer Heimatstadt, der eine gelbe Henne hat. Und das ist unter anderem der Grund unserer Reise. Und auch, weil sie das Grab ihrer Eltern und Oma in Teilheim in Würzburg besuchen möchte. Drück mal die Daumen, dass das Mikrofon wieder funktioniert. Ja, das mache ich auf jeden Fall. Und Roland, der ja immer die Statistik führt zur Sendung, hat auch noch geschrieben, ich sehe gerade, es ist deine 290. Sendung aus Magdeburg. Also die 290. MDR ARD-Hitnacht. So, du hast den Rekord in der Hand, hat er geschrieben. Weiter so. Grüße nach Magdeburg und an die Radiofamilie von Roland. Und Roland, ich grüße ganz lieb zurück und Dankeschön für das Mitteilen meiner 290. Sendung. Hätte ich gar nicht gewusst.
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1: Übrigens mit den Thüringern noch zusammen wäre es dann die 332. hat er noch geschrieben. So, dann bin ich dann auch im Bilde. Ach, man muss die Jubiläen feiern, wie sie fallen. Also heute 290. Sendung. Ich würde sagen, in 10 Sendungen aus Magdeburg, da feiern wir richtig.

0: Back for Good, Take That in der ARD Hitnacht. Und Back for Good ist auch Wolfgang und ehrlich gesagt vollen Respekt von mir. Er kommt nämlich gerade aus dem OP, hat er geschrieben. Wolfgang in Erfurt hat sich kurz gemeldet per Kontaktformular und hat geschrieben, bin gerade 16 Uhr aus dem OP, Oberhalsbruch, Prothese bekommen. Grüße, späte Grüße aus Erfurt von Wolfgang. Wolfgang, ich grüße ganz gut zurück und hoffe, dass das alles gut verheilt und dann keine Probleme mehr bleiben.
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0: Aber es ist bestimmt noch ein langer Weg mit Reha und allem drum und dran. Toi, toi, toi.

Jo, so klingt es, wenn man dem Ratschlag folgt, ja, und Schokolade in den Rechner lädt. Zartschmelzende Musik von Toto kommt dabei heraus. Wir hatten I'll Be Over You gerade.

0: Simply Red hier bei uns zu hören mit Fairground. Und Christel hat geschrieben, einen guten Abend nach Magdeburg, schon August. Meinen ersten Pflaumenkuchen in dieser Saison habe ich schon gebacken. Es riecht schon nach Spätsommer. Die Temperaturen sagen ja noch etwas anderes. Der Spätsommer und der Herbst, das sind dann für mich die schönsten Jahreszeiten. Alles wird bunt und leuchtend und wieder ruhiger, sanfter. Wenn die Menschen es doch auch wieder würden. Wunschdenken. Nun gut, Ahrensburg grüßt und ich wünsche Hanno Bauer eine gute Nacht und allen am Radio. Da sage ich doch mal einen schönen Gruß zurück. Pflaumenkuchen, ja, schon echt mit eigenen Pflaumen. Dann wären die aber in Ahrensburg sehr früh gereift. Also Mirabellen hängen bei uns auch schon überall an den Sträuchern. Aber Pflaumen, ehrlich gesagt, habe ich noch keine Reifen gesehen jedenfalls. Also so die Wildpflaumen sind durchaus schon fast soweit. Aber die richtigen schönen Hauspflaumen, die Hauszwetschgen, habe ich noch nicht gesehen draußen. Aber Pflaumenkuchen kann man ja natürlich auch mit eingekochten backen.
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0: Ganz liebe Grüße zurück.

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1: Um 1 Uhr mit Olaf Knapp. Marokko hat Falschinformationen in den sozialen Medien für den Ansturm auf Ceuta verantwortlich gemacht. Außerdem sei ein spanisches Gerichtsurteil falsch interpretiert worden, teilte das Innenministerium mit. Aus der Nachrichtenredaktion Constanze Semidey.
2: Diese Erklärung deckt sich mit dem, was Spanien schon am Freitag mitgeteilt hat. Das entsprechende Gerichtsurteil stammt von Anfang Juli und besagt, dass Migranten, die über das Meer auf spanischem Gebiet eintreffen, nicht ohne ordnungsgemäßes Verfahren zurückgeschickt werden dürfen. Etwa 60.000 Menschen waren binnen Stunden von Marokko in die Exklave Ceuta gelangt. Nach spanischen Angaben kamen 72 Menschen dabei ums Leben. Marokko spricht dagegen von 11. Unklar ist, wie viele der Menschen sich momentan noch in Ceuta befinden. Der Regionalpräsident spricht von Tausenden.
1: In Griechenland sind beim Zusammenstoß von zwei Löschhubschraubern 2 Menschen getötet worden. 2 andere Besatzungsmitglieder überlebten den Unfall. Die Feuerwehr kämpft weiter gegen die Waldbrände, die sich immer stärker ausbreiten. Anna Giordano mit den Einzelheiten.
3: Der Brandherd in der Region Attika, rund 60 Kilometer westlich von Athen, ist immer noch außer Kontrolle. In der Nacht gaben die Behörden erneut Evakuierungsaufforderungen für mehrere Ortschaften rund um das Kithairon-Gebirge heraus. Anwohner erhielten per SMS die Nachricht, ihre Häuser zu verlassen. Nach Angaben der Feuerwehr breiten sich die Flammen unter anderem in unwegsamen Schluchten nahe der Großstadt Megara aus. Löscharbeiten sind dort besonders schwierig.
1: US-Präsident Trump hat für heute neue Gespräche mit dem Iran angekündigt. An Bord seiner Präsidentenmaschine Air Force One sagte er, die Verhandlungen würden am Nachmittag beginnen. Am Sonnabend hatte Trump erklärt, die USA und Israel würden den Iran vorläufig nicht mehr angreifen. Die Iraner und andere Golfstaaten hätten darum gebeten. Eine Aussage, die der Iran bestreitet. Einen Tag vorher hatte Trump dem Iran noch massive neue Angriffe angedroht. Auf das Fürstentum Liechtenstein ist ein massiver Cyberangriff verübt worden. Dabei wurden nach Regierungsangaben zehntausende Datensätze aus einem Register zur Verhinderung von Geldwäsche und Terrorismusfinanzierung gestohlen. Dort sind Personen aufgeführt, die hinter Firmen, Stiftungen oder Treuhandverhältnissen stehen. Ein unbekannter Täter habe Zugriff auf das Liechtensteiner Amt für Verfassungsschutz erlangt. Die Hacker haben demnach Daten von 31.000 Menschen abgegriffen. Das Wetter in Deutschland. Nachts meist trocken, bei Tiefstwerten von 20 bis 11 Grad. Am Tage freundlich, vermehrt Wolken. Vom Rheinland bis an die Alpen Schauer und teils schwere Gewitter. Höchstwerte 23 bis 31 Grad, in Rheinland-Pfalz zum Teil bis 38 Grad. Es ist 1.03 Uhr.

0: Heim ist zwischen Kreuz Bonn Nord und Poppelsdorf wegen Brückenarbeiten bis 6 Uhr gesperrt. Ihnen unterwegs eine gute Fahrt. Bleiben Sie munter.
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0: Hanno Bauer ist hier in Magdeburg. Hallöchen. Yeah,

0: Hier ist die ARD Hitnacht. Und Dieter hat sich gemeldet. Dieter aus Stuttgart hat geschrieben: Hallo Anno, ehrlich gesagt, der Duft von Zwetschgerkuchen wäre mir jetzt auch lieber. Also hat er richtig schön auf Schwäbisch geschrieben, ja, Zwetschgerkuchen. In direkter Nachbarschaft haben aber irgendwelche Vollpfosten einen großen Papiermülleimer angezündet. Nix war es mit Lüften und frischer Luft in der Nacht. Also mucklige 26,2 Grad im Zimmer muss ich jetzt wohl ertragen. Pflaumen sind übrigens dann reif, wenn der Stiel reingedrückt werden kann. So wurde es mir erklärt. Verbrannte Grüße aus Stuttgart von Dieter. Dieter, dann mal toi toi toi, dass es jetzt nicht so eine Riesentonne mit Papier war und dass die Feuerwehr das Ganze inzwischen schon gelöscht hat. Ich gehe mal davon aus, oder? Und ich kann nur sagen, hätte ich den Kuchen gebacken, wäre der Unterschied bei den Gerüchten wahrscheinlich gar nicht zu bemerken gewesen. Also kochen kann ich, backen aber wirklich nicht.
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0: Ganz liebe Grüße.

Hey, das ist ja schon fast Jodeln, was hier George Ezra veranstaltet. Dabei wollte der doch nach Budapest und hat den Zug von Berlin aus verpasst. Er wollte doch gar nicht in die Alpen. Ja, und die Stadt, also Budapest, hat er dann besungen rein aus seiner Vorstellungskraft heraus, obwohl er nie dort war. Dafür ist es aber ein schönes Lied geworden. Gerade hier gehört in der ARD-Hitnacht.

Jerry Rafferty, Baker Street. Und im Soundtrack der Nacht jetzt ein singender Schauspieler. In den 80ern immer lässig, mit hellem, cremefarbenen Anzügen und bunten Hemd. Ja, sein Markenzeichen als Crockett in Miami Vice. Hier jetzt Schauspieler Don Johnson als Sänger mit seinem Tell It Like It Is.

0: Tell it like it is. Jetzt natürlich auch beim Blick auf die Verkehrslage. 1.31 Uhr, Zeit für den Verkehrsservice der ARD Hitnacht. Die Autobahn 2 Dortmund Richtung Hannover ist zwischen Dreieck Hannover West und Hannover Langenhagen wegen Bauarbeiten gesperrt bis 5 Uhr. Die A6 Nürnberg Richtung Heilbronn ist in Höhe Ilshofen-Wolpertshausen nach einem Unfall gesperrt. A8 München Richtung Salzburg, hier gibt es einen 3 Kilometer Stau und zwar zwischen Grabenstedt und Raststätte Hochfellen. Es dauert hier 10 Minuten länger durchzufahren. Die A38 Göttingen Richtung Halle ist zwischen Nordhausen West und Nordhausen immer noch nach dem Unfall gesperrt. Die A40 Venlo Richtung Duisburg ist zwischen Kreuz Moers und Moers Zentrum nach einem Unfall gesperrt. Umleitung bitte benutzen Richtung Dortmund über die A42. Die A559 ist zwischen Gremberghofen und Kreuz Köln-Gremberg in beiden Richtungen gesperrt. Die A565 Bonn Richtung Meckenheim ist zwischen Kreuz Bonn Nord und Poppelsdorf wegen Brückenarbeiten gesperrt heute Nacht. Bis 6 Uhr wird's dauern. Ihnen unterwegs eine muntere Fahrt durch die Nacht mit der richtigen Sendung im Radio.
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0: Ganz entspannt mit Hanno Bauer im Studio und mit Musik von Chicago. You're the Inspiration.

0: Annie Lennart in der ARD-Hitnacht. Und auch Rosi ist noch wach und schreibt: Lieber Hanno, sei gegrüßt. Wieder eine Nacht mit deiner Stimme aus den Radioboxen. Gut, dass ihr die Computerprobleme mit Schokolade beheben konntet. Plappi konnte doch bestimmt auch helfen, als die Technik nicht funktioniert hat, oder? Ja, Rosi. Also, Plappi hat sogar extra seinen Sommerurlaub abgebrochen, ja. Also, er hat Sommerurlaub gemacht im Kühlschrank in der Teeküche, weil es da ein bisschen kühler ist. Aha, war ihm nämlich zu warm hier. Aber als er gehört hat, das, was nicht funktioniert, war er es, der unserer Technik Sabine den Schraubenschlüssel gereicht hat. Also mein Plüschassistent hat sich wieder bewährt und sich für heute Nacht schon seine Gelee-Bananen verdient. So viel steht schon mal fest. Ihm geht's gut. Und Rosi hat noch weitergeschrieben: Ich werde in meinem Relaxsessel jetzt noch ein bisschen zuhören und dabei mein warmes Bierchen schlürfen und wünsche dir eine entspannte Nacht. Nachteule Rosi. Ganz liebe Grüße zurück nach Leipzig.
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0: Steam System hier bei uns in der ARD Hitnacht. Und wenn es um Rauch ging, also Steam System, passt doch gerade hier zu dieser E-Mail von vorhin von Dieter, der ja geschrieben hatte, dass die Papiertonne gebrannt hat. Er hat auf jeden Fall ein Update geschrieben, Brand scheint gelöscht zu sein. Ich hoffe nur, dieser Gestank verzieht sich bald. Also doch wieder lüften möglich. Gruß zurück von Dieter. Und dann hat er nochmal ein Update geschrieben. So, ich nochmal. Eben bekam ich die Meldung, dass es heute Nacht noch Polarlicht geben kann. Das könnte nach der Meldung noch circa eine Stunde dauern. Vermutlich ist es jedoch nur fotografisch zu sehen. Tipps zum Fotografieren Richtung Norden. Flach am Horizont mal das Handy hinhalten. Zeigt die Kamera etwas Rotes an, hat der Sonnenwind uns erreicht. Viele Grüße von Dieter aus Stuttgart und ich grüße ganz lieb nochmal zurück und ja, das werde ich doch dann gleich mal ausprobieren hier durchs Studiofenster, mal sehen, ob ich da auch was mitbekomme vom Polarlicht.
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0: Letztes Jahr, als ich es dann mal geschafft hatte, was drauf zu haben, war es eigentlich eher Magentafarben, muss ich sagen. Also rot jetzt nicht so sehr, sondern das war schon so ziemlich Magenta. Pink fast.

Kanja Gogo, Tu Shai Shai. Und damit auch schon fast wieder Ende der 2-Uhr-Stunde, der zweiten Stunde des Tages, aber noch nicht 2 Uhr, nein, 5 Minuten vor um 2 ist es noch und die Zeit bis zu den 2-Uhr-Nachrichten, die gehört jetzt, yes, Owner of a Lonely Heart.

Achtung bitte, ein Falschfahrer auf der Autobahn 7 zwischen Bergheim und Memmingen Süd. Kommt Ihnen ein Falschfahrer entgegen, bitte ganz rechts fahren, nicht überholen. Auf der Autobahn 7 zwischen Bergheim und Memmingen

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1: Um 2 Uhr mit Olaf Knapp. Vor der spanischen Exklave Ceuta suchen Einsatzkräfte im Mittelmeer weiterhin nach Ertrunkenen. Bisher wurden nach offiziellen Angaben 72 Leichen geborgen. In Ceuta selbst warten weiterhin Menschen, vor allem aus Marokko, darauf, ob sie in Spanien aufgenommen werden. Aus Madrid Anne Mund.
2: Wie viele noch in der Exklave sind, das ist aktuell nicht ganz klar. Manche sprechen von Hunderten, der Regionalpräsident von Tausenden. Sicher ist, viele von ihnen, die halten sich vor dem Aufnahmezentrum auf, dem CETI. Das ist ziemlich überfüllt. Deshalb sind viele draußen. Viele sind wohl offenbar auch Menschen aus Subsahara-Afrika, die in diesem Chaos wohl auch über die Grenze gelangt sind und die hoffen wohl darauf, in das Aufnahmezentrum zu kommen und werden jetzt aktuell vom Militär mit Wasser versorgt.
1: Im Waldbrandgebiet in Griechenland sind beim Zusammenstoß von 2 Löschhubschraubern 2 Menschen getötet worden. 2 weitere Besatzungsmitglieder überlebten den Unfall. In der Nähe von Athen teilte die Feuerwehr mit. Westlich der griechischen Hauptstadt und auf der Halbinsel Peloponnes wüten die größten Feuer. Landesweit brennt es auf einer Fläche von 100 Quadratkilometern. Mehrere Ortschaften sind evakuiert worden, rund 200 Häuser bereits verbrannt. Das Fürstentum Liechtenstein ist von Hackern angegriffen worden. Zehntausende hochsensible Daten wurden erbeutet. Thomas Wagner mit den Einzelheiten.
3: Es geht um sage und schreibe 31.000 Datensätze, die, so hieß es am Sonntagabend auf einer eiligst anberufenen Pressekonferenz, von bislang unbekannten Hackern von den Servern des Amtes für Justiz des Fürstentums Liechtenstein illegal heruntergeladen worden sind. Es handelt sich, so Liechtensteins Regierungschefin Brigitte Haas, um das sogenannte Verzeichnis der wirtschaftlichen berechtigten Personen, all diejenigen, die hinter den vielen Stiftungen, Treuhandgesellschaften und Unternehmen stehen, die im Fürstentum Liechtenstein ihren Sitz haben und die eigentlich gerade nicht öffentlich in Erscheinung treten wollen.
1: US-Präsident Trump hat für heute neue Gespräche mit dem Iran angekündigt. An Bord seiner Präsidentenmaschine Air Force One sagte er, die Verhandlungen würden am Nachmittag beginnen. Am Samstagabend hatte Trump erklärt, die USA und Israel würden den Iran vorläufig nicht mehr angreifen. Die Iraner und andere Golfstaaten hätten darum gebeten. Eine Aussage, die der Iran bestreitet. Einen Tag vorher hatte Trump dem Iran noch massive neue Angriffe angedroht. Das Wetter in Deutschland. In der Nacht ist es meist trocken bei Tiefstwerten von 20 bis 11 Grad. Am Tage dann freundlich, vermehrt Wolken, vom Rheinland bis zu den Alpen Schauer und teils schwere Gewitter bei Höchstwerten von 23 bis 31, in Rheinland-Pfalz auch 38 Grad. Dienstag gebietsweise heiter, teils kräftige Schauer und Gewitter, 24 bis 38 Grad. Es ist 2.03 Uhr.
4: Dankeschön für die Nachrichten. Bei uns im Verkehrsservice der ARD-Hitnacht jetzt nochmal die Falschfahrerwarnung. Achtung bitte, auf der Autobahn 7 zwischen Bergheim und Memmingen Süd ist ein Falschfahrer auf der Straße. Bitte ganz rechts fahren, nicht überholen. Die A2 Dortmund Richtung Hannover ist zwischen Dreieck Hannover West und Hannover Langenhagen wegen Bauarbeiten bis 5 Uhr gesperrt. Die A6 Nürnberg Richtung Heilbronn ist in Höhe Ilshofen und Wolpertshausen nach einem Unfall gesperrt. Die A38 Göttingen Richtung Halle ist zwischen Nordhausen West und Nordhausen nach einem Unfall gesperrt. Die Autobahn 40 Venlo Richtung Duisburg ist zwischen Kreuz Moers und Moers Zentrum nach einem Unfall gesperrt. Umleitung bitte benutzen Richtung